0: Spur in beiden Richtungen gesperrt. Kreis Ammerland, die Hauptstraße, ist zwischen Apen und Riedam wegen Bauarbeiten bis zum 12. August in beiden Richtungen gesperrt.
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2: Mit Ben Streubel. Und dann spielen wir gleich um ein PPPPP. Das ist das perfekt fantastisch polierte Popnacht-Package. Das dürft ihr euch gleich hier abholen unter 07221 2011. Wer mitspielen möchte, 07221 2011 um unser Popnacht-Package.
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0: Raymond und Josephine, hier ist die Popnacht.
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0: Wir rasen zurück an diesem 3. 8. Was war denn da so los in der Geschichte? Und Hubert, der ist in Bad Herrenalb zu Hause. Noch ist er zu Hause, aber kurz vorm Urlaub mit seiner Partnerin Ute. Und der hat eine Bäckerei, die macht er jetzt zu. Hallo? Hallo, Hubert?
3: Ja, hallo. Guten Morgen, Ben. Guten Morgen, liebe SWR3-Hörer.
0: Dann gibt es auch keinen, der das für dich übernimmt, mal in der Zeit, wo du Urlaub machst? Die Backstube?
3: Nein, das war mal, aber jetzt ist es vorbei. Wir müssen jetzt leider dicht machen, wenn wir weg sind.
0: Ja.
3: Und das ist auch gut so.
0: Ist gut. Ja, du musst ja mal weg. So ist es eben. Und es geht an die Ostsee. Was besucht ihr denn an der Ostsee im Urlaub?
3: Es geht an die Ostsee, beziehungsweise es geht nach Kalifornien.
0: Ja.
3: Das liegt gleich neben Brasilien an der Ostsee.
0: Das ist
3: wunderbar.
0: Lustig, ne? Genau, da machen wir immer im Morgenmagazin haben wir ja immer bei der WM auch, ne? Aus Kalifornien.
3: Genau.
0: So, das ist natürlich auch schön. Man macht mal ein Foto, verschickt es an Freunde, die freuen sich
3: mal
0: wieder drüber. Brasilianische Flagge mitnehmen, ne?
3: Absolut.
0: So was. Und dann kommen jetzt mal die zwei Fragen.
3: Kommt.
0: Vielleicht kommt ja dann schon ein Preis bei dir an, wenn du wieder nach Hause kommst, wenn du die zwei Fragen beantwortest.
3: Bin.
0: Ja, ich hoffe es mal. Heute vor genau 42 Jahren, da gelangte etwas nach Deutschland, das vorher noch nicht in Deutschland war. Also eine Premiere. Und zwar, folgende Nachricht wurde übermittelt. Michael, dies ist dein erstes offizielles Willkommen im CSNet, also Computer Science Network. Wir sind froh, dich an Bord zu haben. Das war diese Nachricht, ja? War das A, der erste Ausspruch eines Raumschiffs? War das B, die erste E-Mail, die Deutschland erreicht? Oder C, der erste Computervirus? Heute vor 42 Jahren.
3: Oh Mann, Ben, da hast du mich natürlich jetzt wieder auf einer Peile erwischt.
0: Natürlich.
3: Ich bin ein Mensch, der hat überhaupt mit E-Mails nichts zu tun, aber ich sage einfach, das war B. Ist doch klar.
0: Erste E-Mail in Deutschland, erreicht hat. Tatsächlich, das war so vor 42 Jahren, gab es noch keine E-Mail davor. Heute vor 55 Jahren, da hat Paul McCartney eine neue Band gegründet, mit den Beatles war ja Schluss. Und das war 1971. Wie hieß denn diese neue Band von Paul McCartney? A. Chickens, B. Wings oder C. Pudis?
3: Ja, das waren natürlich die Wings.
0: Oh ja, gut, da hast du doch dir was verdient. Da kannst du doch gemütlich in Urlaub fahren an der Ostsee.
3: Wow.
0: Kannst du feiern und wenn
3: das
0: du zurückkommst, hast du ein Paket da. Ne? Nimm Backwaren.
3: Ich freue mich riesig.
0: Jawohl.
3: Tschüss. Ich freue mich riesig.
0: Ciao, ciao.
3: Ciao, ciao.

2:16 Uhr eine Entwarnung auf der A7 Ulm-Füssenreuth. Ist kein Falschfahrer mehr unterwegs zwischen Bergheim und Memmingen Süd. Die Popnacht ist hier.

ich habe einen kultischen Song. Mama. Mama, Vorsicht auf der A1 Köln-Koblenz in Richtung Trier. Da ist ein Unfall passiert. Die Unfallstelle ist nicht gesichert. Zwischen Wittlich-Mitte und Kreuz Wittlich, passt ihr bitte auf.

0: Genau, 2:30 Uhr.
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9: Heute starten wir mit viel Sonnenschein. Anfängliche Schleier oder Quellwolken ziehen über die Nordsee ab. Erst am Abend kann es von Süden wieder wolkiger werden. Der Regenschirm kann aber zu Hause bleiben. Dazu werden 28 Grad in Drochtersen, 30 Grad in Bremen und Delmenhorst bis maximal 32 Grad in Löningen, auf den Inseln 23 bis 26 Grad erreicht. Am Dienstag wird es schwül heiß mit meist 31 bis 34 Grad. Dazu sind tagsüber vereinzelt unwetterartige Schauer und Gewitter möglich. Ähnliches Wetter erwartet uns am Mittwoch bei 27 bis 30 Grad.
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10: Kreis Ammerland, die Hauptstraße, ist zwischen Apen und Riedam wegen Bauarbeiten bis zum 12. August in beiden Richtungen gesperrt.
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0: Und die am meisten unterschätzte Höchsttemperatur heute in Deutschland in Büttel in Schleswig-Holstein, 26 Grad. Hier ist die Popnacht. Mein Name

0: ist 2.37 Uhr.
1: Auf der A48, Dreieck Vulkaneifel Richtung Koblenz, da ist ein Unfall passiert. Die Unfallstelle ist noch nicht abgesichert zwischen Kaisersesch und Kaifenheim. Ein Happy Birthday to you. Happy Birthday, lieber Frank.
2: Happy Birthday to you.
1: Frank feiert heute den 37. Geburtstag. Mit dem Wohnmobil ist unterwegs mit seiner Partnerin Karin, gerade aus Mainz, in Richtung Altbach in Österreich. So, da wollen die dann irgendwann mal heute ankommen, aber eher erst gegen Abend. Sie machen es ganz gemütlich, machen noch ein paar Zwischenstops, unter anderem auch in München, vorher noch in Ulm. Und dann irgendwann werden sie Altbach erreichen und da wartet dann Dirk mit einer hoffentlich schönen Geburtstagsparty für Frank. So ist der Deal. Er hat schon alles überwiesen bekommen, was an Möglichkeiten der finanziellen Mittel zur Verfügung stand bei Frank und Karin. Und jetzt heißt es Sparschwein leer und der Bauch muss gefüllt werden. Also, der Dirk wird gegrüßt in Altbach in Österreich. Der hört natürlich heute Nacht auch zu, hat einen Lieblingshit hier von Temper City. Und dir, lieber Frank, alles Gute nochmal zum Geburtstag. Kommt gut an. Klimaanlage auf volle Suppe. Und jetzt vielleicht noch aufdrehen. Vibriert's auch ein bisschen, macht auch kühl. Self-aware in der Popnacht.

Gloria Estefan. Hier ist die Popnacht. Heute am 3.8. Und wenn für euch auch die Woche ordentlich losgeht, eventuell mit einer Dienstreise oder ihr fahrt zur Arbeit, seid noch ein bisschen müde, es kommt der Gähner später und ihr fahrt eventuell so ein paar Kilometer zu schnell, passiert euch ja eigentlich nicht wirklich, aber es kann ja sein. Dann ein bisschen aufpassen, heute ist nämlich der Beginn des Blitzermarathons. Diese Woche Blitzermarathon in Deutschland wird bundesweit doch ordentlich kontrolliert von der Polizei, ob man zu schnell fährt. Und was ich ja lustig finde, man hat da ja so einen schönen Begriff dafür gefunden, wahrscheinlich irgendeine Agentur für 1 Million Euro oder sowas. Das nennt sich jetzt dann Speed Week. Ja, ist doch schön. Also staatliche Überwachung aus dem Hinterhalt ist die Speed Week. Macht doch viel mehr Spaß, da geblitzt zu werden. Also Abgabefrist für Steuererklärungen könnte man dann vielleicht auch umbenennen in Funny Tax Day. Oder wenn der Zug bei der Bahn nicht kommt, ist Happy No Show Week. Oder wenn dann gar kein Zug mehr kommt, man hängt am Bahnhof fest, muss übernachten, dann ist es halt die Magic After Show Party. Also lasst euch was einfallen. Ich glaube, es gibt da noch einige Möglichkeiten, um schreckliche Dinge sich ein bisschen schön zu reden. Machen wir aber natürlich hier nicht.

Move Like an Animal. Cat's Eye. Neuer Hit von Cat's Eye war das. Casting Girl Band aus Kalifornien, die wir gerade gehört haben mit ihrem neuen Hit. Es ist jetzt 2.52 Uhr. Vorsicht bitte. Eine Gefahrenmitteilung für Hessen im Bereich Jugendheim, Bickenbach und Alsbach. Da brennt es und dadurch kommt es in Jugendheim und Alsbach zu Geruchsbelästigung. Rauch, Niederschlag ist auch dabei. Bitte vorsorglich Fenster und Türen schließen, Klima- und Lüftungsanlagen abschalten. Wir halten euch dann natürlich auch auf dem Laufenden. Hier ist die Popnacht mit einem kultigen Song von Matterfix, Living Dafür.

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1: Um 3 Uhr mit Marc Geißler. Bei einem Cyberangriff auf das Fürstentum Liechtenstein sind die Daten von rund 31.000 Menschen gestohlen worden. Die Regierung hat einen Krisenstab eingesetzt und lässt den Vorfall untersuchen. Aus dem ARD-Studio Genf, Thomas Wagner.
2: Es handelt sich, so Liechtensteins Regierungschefin Brigitte Haas, um das sogenannte Verzeichnis der wirtschaftlich berechtigten Personen. Auf den ersten Blick ein sperriger, bürokratischer Begriff. Doch wirtschaftlich berechtigte Personen sind all diejenigen, die hinter den vielen Stiftungen, Treuhandgesellschaften und Unternehmen stehen, die im Fürstentum Liechtenstein ihren Sitz haben und die eigentlich gerade nicht öffentlich in Erscheinung treten wollen. Was die bislang unbekannten Hacker mit den sensiblen Datensätzen nun anstellen wollen, ist völlig unklar. Lösegeldforderungen seien noch nicht eingegangen, sagte Regierungschefin Brigitte Haas. Im Darknet seien die gestohlenen Daten bislang ebenfalls nicht gesichtet worden.
1: Nach dem massiven Ansturm auf die spanische Exklave Ceuta ist dort wieder Alltag eingekehrt. Rund 50.000 Menschen waren am Mittwoch und Donnerstag nach Ceuta gelangt, viele von ihnen schwimmend. Inzwischen sind fast alle wieder nach Marokko zurückgekehrt. Marokkos Innenministerium macht Falschinformationen in den sozialen Medien für den Ansturm verantwortlich. Viele Menschen seien durch Gerüchte im Internet ermutigt worden, den Weg nach Ceuta zu versuchen. Zudem sei ein spanisches Gerichtsurteil zur Rückführung von Migranten falsch interpretiert worden. Grüne und SPD sprechen hingegen von einer möglichen gezielten Provokation und fordern eine Aufklärung. Die Vorsitzende des Bundesausschusses von Ärzten, Kliniken und Krankenkassen, Obtendrenk, kann sich vorstellen, Abnehmspritzen als Kassenleistung anzuerkennen. Dem Spiegel sagte sie, in Deutschland werde eine rückständige Diskussion über Adipositas geführt. Dass die teuren Abnehmmittel unter dem sogenannten Lifestyle-Paragraphen fielen, zeige die mangelnde Anerkennung der Betroffenen. Mitten in der Urlaubszeit startet heute in den meisten Bundesländern wieder der sogenannte Blitzermarathon, auch Speedweek genannt. Eine Woche lang kontrolliert die Polizei verstärkt die Geschwindigkeit, vor allem an Unfallschwerpunkten, zum Beispiel vor Schulen oder Altenheimen. Laut ADAC werden Bayern, Sachsen und das Saarland nicht mit dabei sein. Geblitzt werden kann theoretisch überall. Und das Wetter für Deutschland. In der Nacht bleibt es auch in der zweiten Hälfte meist trocken, oft klar. Nur Richtung Alpen sind vereinzelt noch Schauer oder Gewitter drin. Die Temperaturen, die sinken weiter auf 20 bis 12 Grad. Die neue Woche, die startet vielerorts sonnig. Am Nachmittag können sich vor allem im Westen und im Südwesten dann noch einzelne Schauer oder Gewitter entwickeln. Es bleibt insgesamt sommerlich warm mit Höchstwerten zwischen 26 und 37 Grad. Genauso geht's dann auch Dienstag weiter. Und noch die Zeit, es ist gleich 3.03 Uhr.
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3: A270 Blumenthal Richtung Ilpol. Die Einfahrt Bremen-Lesum ist Arbeiten am Mittelstreifen bis 17. August gesperrt. Die B74 Stade Bremen ist zwischen Abzweig Brigid und Abzweig Messelskamp wegen Bauarbeiten bis 10. August ca. 10 Uhr in beiden Richtungen gesperrt. Kreis Ammerland, die Hauptstraße, ist zwischen Apen und Riedam wegen Bauarbeiten bis zum 12. August in beiden Richtungen gesperrt.
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5: Mit Ben Sträubel. Da werde ich euch gleich ein Rätsel aufgeben. Es geht darum, ob ihr Lyrics-Checker seid. Also ein auf Englisch im Original gesungener Song. Den werde ich auf Deutsch übersetzen, mit meiner schönsten Stimme vortragen. Theatralisch natürlich. Und wenn ihr drauf kommt und mir sagen könnt, welcher Song dahinter steckt, der heute Geburtstag feiert, der Nummer 1 Hit war, dann bekommt ihr ein Popnacht-Package. Seid ihr Lyrics-Checker in 7 Minuten.
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0: Ich lasse den Flügel mal hier, weil da kommt was Schönes geflogen jetzt.
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0: Also, der Flügel ist hier schon reingeschoben. Den machen wir noch mal ein bisschen lauter jetzt hier. So, und jetzt werde ich mit meinen schönsten deutschen Worten etwas formulieren, das im Original auf Englisch gesungen wurde. Und könnt ihr mir sagen, welcher Song dahinter steckt? Der Refrain lautet folgendermaßen. 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Welcher Song ist denn das? Habt ihr eine Idee? Das würde mich sehr freuen. Dann 07221 2011. Habt ihr keine Idee? Bin ich trotzdem lieb zu euch. 07221 2011.

0: Hey, why don't you stay? Ist der neue Hit von Nico Santos.
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3: Ich bin wie ein Vogel. Fliegt manchmal auch weg. Ich weiß noch nicht, wer ich bin und ich weiß auch noch nicht, wo ich hingehöre. Ich will, dass du das weißt. Ja, aus welchem Song habe ich das zitiert? Im Original wurde es auf Englisch gesungen und Christian aus Kriftel war der Erste mit einer Lösung. Guten Morgen, Christian.
4: Guten Morgen, hallo.
3: Was hast du denn rausgefunden in deinem Hirn?
4: Ich habe rausgefunden, dass es I'm Like a Bird von Nelly Furtado.
3: Das ist vollkommen richtig. Das werden wir gleich in der kompletten Übersetzung hören, in den Lyrics hier in der Popnacht. Und ich meine, das kann natürlich nur ein romantischer Mensch kann so etwas sofort raushören. Ja, diese ganzen Metaphern vom Vogel und so nach oben in die Lüfte schauen, das hast du auch getan. Du hast dir auf dem Feldberg Sternschnuppen angeguckt, lustig.
4: Jawohl.
3: Ganz alleine, erzähl mal.
4: Ja, manchmal ist so ein Moment für einen selbst auch ganz gut.
3: Ja.
4: Und und da habe ich mir gedacht, in so einer lauen Nacht, wenn man nicht so gut schläft, dann kann man auch mal was Verrücktes tun, auch
3: und
4: allein.
3: Auf welcher Seite des Feldbergs bist du gewesen? Auf der Dark Side of the Moon oder auf der Seite, wo man auf die Skyline von Frankfurt guckt?
4: Tatsächlich sind die Sterne beim Mondschein ein bisschen schlechter zu sehen, das ist richtig. Aber wenn man abgewandt guckt und nicht in die Richtung der Türme, wo Licht leuchtet, dann sieht man es ganz gut.
3: Und da muss man sich so vorstellen, dass du dann aus dem Auto rausgehst und legst dich dann irgendwie auf eine Wiese oder hast du einen Picknickkorb dabei?
4: Da ist ein Fels, da sind Bänke, da kann man sich sehr gut hinsetzen.
3: Ja.
4: Und die Wiese ist aber tatsächlich auch da. Eine Decke hätte ich dabei.
3: Ist doch schön. Kann man auch, das kann man natürlich machen als ich sag mal, wenn du nicht zusammenlebst mit einem Partner, kann man das machen, wenn du jetzt bei einem Partner dich aus dem Bett geschält hättest und wärst dann eben weg gewesen und hättest dann erzählt am nächsten Morgen, wenn du wiederkommst, ich habe Sternschnuppen angeguckt am Feldberg. Das wäre eine lustige Reaktion gewesen, hätten wir uns dann schnell wieder gehört.
4: Ja, das stimmt.
3: Na, okay. Wünsche dir eine gute Nacht, tollen Start in die Woche.
4: Danke
3: und wir hören uns den Song an. Ja, bis bald, ciao, ciao.
4: Bis bald, ciao, ciao.
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Und es ist jetzt 3.27 Uhr. Vorsicht auf der neuen Halle Leipzig in Richtung Berlin. Da steht ein defekter LKW im Schkolditzer Kreuz in der Überleitung zur A14 Richtung Leipzig.

0: 3.30 Uhr.
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2: Heute starten wir mit viel Sonnenschein. Anfängliche Schleier oder Quellwolken ziehen über die Nordsee ab. Erst am Abend kann es von Süden wieder wolkiger werden, der Regenschirm kann aber zu Hause bleiben. Dazu werden 28 Grad in Drochtersen, 30 Grad in Bremen und Delmenhorst, bis maximal 32 Grad in Löningen, auf den Inseln 23 bis 26 Grad erreicht.
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3: A270 Blumenthal Richtung Ilpol. Die Einfahrt Bremen-Lesum ist Arbeiten am Mittelstreifen bis 17. August gesperrt. Die B74 Stade Bremen ist zwischen Abzweig Brillit und Abzweig Messelskamp wegen Bauarbeiten bis 10. August ca. 10 Uhr in beiden Richtungen gesperrt. Kreis Verden die Bollner Landstraße zwischen Weberdamm und dem Ende der Straße in beiden Richtungen für Durchgangsverkehr gesperrt. Kreis Ammerland, die Hauptstraße, ist zwischen Apen und Riedamm wegen Bauarbeiten bis zum 12. August in beiden Richtungen gesperrt.
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4: Und die am meisten unterschätzte Höchsttemperatur in Klein-Boggedra in Thüringen werden es heute 33 Grad. Hier ist die Popnacht. Ich bin Ben Streubel.

0: David Guetta und Sia Titanium. Hier ist die Pop-Nachtung. Wenn ihr was gesehen habt, das nicht auf die Straße gehört, gerne an der WhatsApp schicken unter 07221 2011. Wer bei Stimme ist, WhatsApp Audio. Und vielleicht verbessert sich ja auch mal was. Marc hat gerade eine WhatsApp Audio geschickt hier. Hallo.
1: Ja, einen wunderschönen guten Morgen.
0: Morgen.
1: Die 559 ist nur in Fahrtrichtung Deutz gesperrt, nicht in beide Richtungen. Ja, das wurde eben so durchgesagt, dass in beide Richtungen gesperrt ist. Richtung Porz konnte ich fahren, aber Richtung Deutz ist gesperrt.
0: Also A559 nur in Fahrtrichtung Deutz gesperrt. Danke, ich werde das der KI weitergeben. Die wird abgemahnt und wird eventuell dann auch ihren Job verlieren, wenn das so weitergeht. Um 3.37 Uhr noch eine Gefahrenstelle. Auf der A27 brennt nämlich ein Fahrzeug. Walsrode in Richtung Bremen zwischen Pferden Ost und Pferden Nord.

Sorry, eine Anmeldung an Falschfahrer auf der A565 Meckenheim Richtung Bonn. Zwischen Kreuz Bonn-Nord und Bonn-Poppelsdorf. Da kommt ein Falschfahrer entgegen. Bitte äußerst rechts fahren, nicht überholen. Wir melden uns, wenn die Gefahr vorüber ist. Auf der A565 Meckenheim in Richtung Bonn zwischen Kreuz Bonn-Nord und Bonn-Poppelsdorf. Ein Falschfahrer ist da unterwegs. In beiden Richtungen bitte aufpassen.

0: In der Popnacht würde man sagen, die sportlichste, das sportlichste Lebewesen in Deutschland, so will ich es mal nennen, ist Elke aus Euskirchen. Guten Morgen, Elke.
1: Ja, guten Morgen, also lieber Ben.
0: Um diese Zeit, ja. Also nachts auf jeden Fall, weil du radelst 120 Kilometer auf deinem Ergometer in der Nacht. 120 Kilometer?
1: Ja, genau, so circa ungefähr. Aber nicht am Stück, sondern halt, ne? Vier Programme sind das.
0: Okay, also 4x30 und das funktioniert dann, ja, wie muss ich sich vorstellen, du sitzt da drauf und fängst dann an und machst dir irgendwelche Videos an oder liest ein Buch oder was.
1: Nein, ich höre dir zu.
0: Ja,
1: ich höre die ganze Nacht an SWR3 oder beziehungsweise die ARD Popnacht.
0: Also ich bin dein Drill-Instructor sozusagen, ohne es zu wissen.
1: Mitunter bestimmst du eben auch das Tempo, genau, je nachdem, wie die Musik ist.
0: Je nachdem, wie ich spreche oder die Musik spiele. Da muss ich jetzt mal gucken, was ich als nächstes mache, weil du so ordentlich reinhauen kannst, dass du auf deine 120 kommst. Hat das denn auch noch irgendeine Folgewirkung, dass du an irgendeinem Radrennen teilnimmst oder Marathon oder sowas? Für was brauchst du die Fitness?
1: Das ist eine reine Investition in mich. Also ich fühle mich danach einfach total super und da kann am Tag kommen, was passiert. Also, ne?
0: Ja.
1: Ich bin einfach gewappnet.
0: Okay, also Schlaf ist überbewertet, ne? Weil du sagst, tagsüber bist
1: den
0: du ja dann auch noch
1: irgendeiner
0: Stelle. Ja, es gibt ja auch so Sportler wie Ronaldo, der sagt, er schläft immer nur mehrfach, glaube ich, eine halbe Stunde oder zwei Stunden oder so. Ne?
1: Ja, das mache ich jetzt nicht, aber ich schlafe schon irgendwie vielleicht mal, hol mir mal so ein Mittagsschläfchen oder sowas, aber es geht mir gut damit. Also ja. Von daher, ich habe keine Defizite.
0: Also das heißt, wenn du auftrittst, dann sind also überall Muskelmassen zu erkennen. Da sagt man, da muss ich mir.
1: Nein, keine Muskelmassen, aber der Körper ist, also ich finde, mein Körper ist schon
0: super.
1: Gut definiert.
0: Also ich finde es eine tolle Sache. Also wenn man sich auch so gesund fühlt und bist du radelst jetzt in diesem Moment. Trittst du und bist nicht kurzatmig, unvorstellbar, ne?
1: Im Moment sitze ich nicht auf dem Fahrrad, weil ich mich jetzt gerade mit dir unterhalte, aber wenn wir fertig sind, genau, dann lege ich wieder los.
0: Meine liebe Elke, ich freue mich sehr darüber, weil so bist du mir ja sozusagen in die Ohren gelaufen. Und das hat ja für mich auch eine wichtige Bedeutung, weil wenn ich jetzt Drill Instructor bin, kann ich das auf meine Visitenkarte auch mit dazu schreiben. Ist immer gut,
1: gerne.
0: Ja, wenn man da Schauspieler,
1: gerne.
0: Model, Drill Instructor, ja.
1: Ich weiß gar nicht, kommt immer noch mehr dazu,
0: kommt alles drauf.

0: Sí, Alvaro Soler, der Imaginaba. Hier ist die Popnacht. Was gibt's für Forderungen um diese Zeit um 3.51 Uhr? Das ist schon manchmal sehr verwundernswert. Es gibt natürlich auch Menschen, die wollen Geld, Gold, ein sorgenfreies Leben. Bei Thomas aus Lingen ist es ein bisschen bescheidener.
1: Ja, wenn du schon so lieb bist, würdest du mir auch meine Kopfschmerzen wegmassieren, Benny. Das wäre ja mal schön. Mhm. Das wäre ja mal richtig toll, ey.
0: Ja, also Kopfschmerzen bei Tommy massieren. Ich weiß nicht so genau, ob das jetzt mein Ding ist. Ich werde, glaube ich, da aussteigen aus diesem Angebot. Aber ich spiele seinen Lieblingshit. Vielleicht gehen die da auch weg, die Kopfschmerzen von Green Day.

Boulevard of Broken Dreams und Green Day. Es ist jetzt 3.55 Uhr. Entwarnung auf der A565 Meckenheim Richtung Bonn. Da ist kein Falschfahrer mehr unterwegs zwischen Kreuz Bonn Nord und Kreuz Meckenheim.

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1: Um 4 Uhr mit Marc Geißler. Die USA und der Iran wollen wieder miteinander sprechen. Laut US-Präsident Trump sollen bereits heute neue Verhandlungen beginnen. Zuvor hatten die USA und Israel angekündigt, vorerst auf weitere Angriffe gegen den Iran zu verzichten. Trump sprach von ersten Ansätzen für eine mögliche Vereinbarung. Der Iran wies die Darstellung jedoch zurück und bezeichnete sie als falsch. Noch wenige Tage zuvor hatte die US-Regierung mit weiteren schweren Angriffen gedroht. Die Polizei führt diese Woche wieder verstärkt Geschwindigkeitskontrollen durch. Ab heute beginnt in mehreren Bundesländern der Blitzermarathon, die sogenannte Speed Week. Aus der Nachrichtenredaktion Stefan Evertz.
2: Ab heute lohnt es sich, öfters mal auf den Tacho zu schauen und vom Gas zu gehen. Die Polizei überwacht laut dem Innenministerium bundesweit die Höchstgeschwindigkeit mit stationären und zusätzlich mit mobilen Kontrollen. Geblitzt werden kann theoretisch überall, vor allem aber an Unfallschwerpunkten oder an sensiblen Orten wie Schulen oder Altenheimen. Ziel der Aktion ist es, die Zahl der schweren Verkehrsunfälle zu reduzieren. Sie findet jedes Jahr im April und im August statt. Im April wurden bei der Speed Week bundesweit über 58.000 Verkehrsteilnehmer geblitzt.
1: Brasiliens Präsident Lula da Silva tritt zum 4. Mal bei der Präsidentenwahl in Brasilien an. Er wurde von seiner linken Arbeiterpartei als Kandidat nominiert. Bei dem Parteitag in São Paulo sagte der 80-Jährige, er sei topfit und besser in Form als mit 57 Jahren. Damals trat er das Amt erstmals an. Lulas größter Herausforderer ist der rechte Senator Flávio Bolsonaro, der älteste Sohn von Ex-Präsident Jair Bolsonaro, der wegen eines versuchten Staatsstreichs zu mehr als 27 Jahren Haft verurteilt wurde. Umweltstaatssekretär Flassbart fordert einen nationalen Hitzeaktionsplan. Der SPD-Politiker sagte im ZDF, dies müsse die Lektion aus der Hitze in diesem Sommer sein. Bund und Länder müssten ihre Maßnahmen besser bündeln. Die Klimaanpassung sei eine gesellschaftliche Herausforderung. Wer immer wieder sage, dass man den Klimaschutz vielleicht nicht zu ernst nehmen dürfe, produziere das Leid von übermorgen. Der neue Spider-Man-Film Brand New Day hat an seinem Eröffnungswochenende weltweit umgerechnet rund 800 Millionen Euro eingespielt. Mehr als ein Drittel davon nahm der Film in den USA und Kanada ein. Damit hat er dort den zweiterfolgreichsten Kinostart aller Zeiten hingelegt. Das hat das Filmstudio Sony mitgeteilt. Rekordhalter bisher ist Avengers Endgame. Und das Wetter für Deutschland. Heute vielerorts freundliches Sommerwetter, viel Sonne, lockere Wolken. Am Nachmittag und am Abend und im Südwesten einzelne Schauer, lokal kräftige Gewitter. Das Ganze bei 26 bis 37 Grad. Morgen auch ein ganz ähnliches Bild. Viel Sonne, wenig Wolken bis zu 38 Grad. Die Zeit 4.03 Uhr.
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3: Die A27 Walsrode Richtung Bremen ist in Höhe Verden-Ost wegen eines brennenden Fahrzeugs gesperrt. A270 Blumenthal Richtung Ilpol. Die Einfahrt Bremen-Lesum ist Arbeiten am Mittelstreifen bis 17. August gesperrt. Kreis Verden die Bollner Landstraße zwischen Weberdamm und dem Ende der Straße in beiden Richtungen für Durchgangsverkehr gesperrt.
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4: Mit Ben Streubel habe ich noch einen schönen Preis zum Wochenstart, ein Popnacht-Package. Und diesmal geht es um die zwei Hits, die heute Geburtstag feiern. Zwei Nummer-1-Hits des 3.8., die könnt ihr gleich erkennen. Dürft sie gleich erkennen und mir nennen und verdient euch einen Preis.
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0: I knew it.
1: I knew you. Taylor Swifts aktueller Hit in der Popnacht.
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1: Die zwei Nummer 1 Hits des heutigen 3.8. in der Musikgeschichte. Welche Songs sind das? Der erste mit einer Lösung. Asim aus Hamburg. Guten Morgen.
3: Ja, einen schönen Morgen.
1: Na, lass mal hören.
3: Also, ich würde sagen, das ist Shout from Tears for Tears und Get into the Groove von Madonna.
1: Into the Groove, jawohl. Und schon gehört ihr an Popnacht Package. Du bist ja auch sehr musikalisch. Du spielst selbst Horn oder spieltest, oder?
3: Ich habe Horn gespielt, stimmt.
1: Ja, aber man verlernt es ja nicht. Also, wenn man dir wieder eins in die Hand drücken würde, dann könntest du es. Ist es im Keller jetzt oder wo befindet sich das? Verkauft oder?
3: Ja, ich weiß nicht. Entweder steht im Keller oder verkauft. Oder sonst irgendwie, aber ich spiele jetzt nicht mehr.
1: Neben dem Cello von Udo Lindenberg und Clouseau, da steht jetzt auch dein Horn. Das bringt uns nicht mehr nach vorn, sozusagen. Ja,
3: ja, genau so ist
1: es. Und hast du irgendwie ein Frusterlebnis gehabt, dass du kein Musikinstrument mehr bedienen möchtest?
3: Nee. Ich hab Mobbing gehabt, mehr sage ich jetzt erstmal nicht dazu.
1: So, na, das ist, dann kann man es ja verstehen. Dann ist es ja ein Frusterlebnis gewesen. Ja. So, du hast 2 Wochen Urlaub. Was machst du mit deinem Urlaub jetzt?
3: Ja, schauen wir mal. Ich bin da sehr spontan.
1: Das heißt, du hast keinen Plan auf Deutsch.
3: Nee.
1: Spontan sein heißt keinen Plan. Es gibt auch Menschen, die sagen,
3: nein.
1: Ich bin flexibel, sagen manche auch. Und das heißt, alle anderen müssen flexibel sein drumherum. Aber gut, ist in Ordnung. Du kannst das ja dir einteilen. Bleib im Bettchen liegen. Du weißt ja, wo du mich findest, wenn es zu langweilig wird. Ich bin ja nachts dann wieder da, wenn du wach wirst.
3: Ja, genau.
1: Also, einen schönen Urlaub, mein lieber Asim. Und ich schicke dir was zu. Ciao, ciao.

Was Gutes ist. Meine Welcome Down Under, jetzt kommt ein neuer, gut riechender Hit hier von Luisa. Da wackel ich mit dem linken Fuß mal dazu, ne? Luisa und Demain, Demain, neu in der Popnacht.

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1: Demain, demain, das ist der neue Hit von Luisa, die wir gerade gehört haben hier in der Popnacht. Es ist 4.25 Uhr auf der A29, bitte aufpassen, Oldenburg in Richtung Ahlhorner Heide. Da steht ein defekter LKW auf der Autobahn zwischen Oldenburghafen und Kreuz Oldenburg-Ost. Und ein Mensch läuft in beiden Richtungen auf der A3 Frankfurt-Köln zwischen Wiesbadener Kreuz und Wiesbaden-Niedernhausen.

0: Es ist 4.30 Uhr.
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2: Heute starten wir mit viel Sonnenschein. Anfängliche Schleier oder Quellwolken ziehen über die Nordsee ab. Erst am Abend kann es von Süden wieder wolkiger werden. Der Regenschirm kann aber zu Hause bleiben. Dazu werden 28 Grad in Drochtersen, 30 Grad in Bremen und Delmenhorst bis maximal 32 Grad in Löningen, auf den Inseln 23 bis 26 Grad erreicht. Am Dienstag wird es schwülheiß mit meist 31 bis 34 Grad. Dazu sind tagsüber vereinzelt unwetterartige Schauer und Gewitter möglich. Ähnliches Wetter erwartet uns am Mittwoch bei 27 bis 30 Grad.
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3: Vorsicht bitte auf der A29 Oldenburg Richtung Ahlhorner Heide. Zwischen Oldenburg Hafen und Kreuz Oldenburg Ost steht ein defekter LKW. Die A27 Walsrode Richtung Bremen ist in Höhe Verden Ost wegen eines brennenden Fahrzeugs gesperrt. Kreis Verden, die Bollner Landstraße zwischen Weberdamm und dem Ende der Straße in beiden Richtungen für Durchgangsverkehr gesperrt.
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0: Und die am meisten unterschätzte Höchsttemperatur in Vitzum in Nordfriesland werden es heute 27 Grad. 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

Okay, es ist jetzt 4:35 Uhr. Bitte aufpassen in beiden Richtungen. Da laufen Menschen auf der A661 Egelsbach-Bad Homburg. Menschen auf der Fahrbahn zwischen Bad Homburg und Oberursel.

Some Nights and Fun, hier ist die Pop da. Jetzt wird es ein bisschen romantischer werden hier, diese Show. Also zumindest müssen wir Romantik wiederherstellen. Ich darf das. Bei Raffaela und Jürgen, die haben sich am Wochenende gestritten in Köln. Da kommen sie her. Da waren sie auch noch zusammen in einer Wohnung am Samstag. Und dann hat Raffaela gesagt, komm, also ich verbringe mal lieber den Sonntag dann mit meinen Eltern, weil das hat doch gar keinen Sinn, wenn man so die ganze Nacht streitet. Okay, also jetzt kommt der romantische Teil. Oh, dann brauche ich ja romantische Musik. Jürgen und Raffaela haben sich zum ersten Mal geküsst, noch gar nicht lange her, zu einem Song von Ed Sheeran und Martin Garrix, Repeat It. So, also wir wiederholen das nochmal. Auch diesen Kuss vielleicht. Vielleicht kommt jetzt auch Raffaela auf die Idee und sagt, ich reise nochmal zurück in unsere gemeinsame Wohnung. Und Jürgen wird besonders tolle Aktionen starten, wie ein Frühstücksbuffet mit einem Feuerwerk, das wir alle sehen in Deutschland. Also, dann der Lieblingshit hier von den beiden, Martin Garrix und Ed Sheeran, für den ersten Kuss. Vielleicht kommt Romantik wieder zurück. Ich wünsche es mir und euch.

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1: Now, hier ist die Popnacht. Man kann sich natürlich auch von Janet Jackson und ihren Hits mal inspirieren lassen. Andi, der ist wo denn gerade zu Hause? Andi, guten Morgen. Wanne Eickel.
2: Guten Morgen. Ich grüße dich.
1: Und du hast geschrieben, dass du jetzt unter die Kreativen gegangen bist. Die Nacht nutzt du gemeinsam mit der KI, die gerade bei mir ein bisschen Pause macht und schläft, um Musik zu komponieren. Und du textest dann ein bisschen, ne? Du schreibst was. Im Moment.
2: Jawohl, genau.
1: Und dann kommt die Musik dann irgendwie, kommt dann da raus. Ne? Welche Texte schreibst du denn? Was sind denn die Inhalte?
2: Oh, ja. Soll ich dir jetzt alles verraten oder nicht?
1: Doch, also, ja, ich würde mal ein bisschen was. Was war denn das Letzte, was du geschrieben hast, so als großen Hit?
2: Ich bin jetzt gerade zum Beispiel dran, Refrain.
1: Ja, was war das?
2: Es ist kurz nach Mitternacht. Mein Radio hat mitgedacht. Es läuft SWR3, die Popnacht. Nicht nur gute und schöne Musik, nein, auch super Unterhaltung immer dabei.
1: Aha, war da nicht zweimal das Wort dabei? Das macht die KI, glaube ich, wieder weg. Ja, aber okay, dann hast du ja schon im Prinzip eine Leistung erbracht. Die kann ja nur noch verschlechtert werden, weil das reimt sich ja bei dir sogar.
2: Ich weiß nicht.
1: Ich bin mal sehr gespannt, was rauskommt. Wenn du das eingetippt hast und dann, also Ziel ist natürlich, dass du Popstar wirst, ne? Ist ja logisch, oder?
2: Ja, aber okay. Die Frage ist ja, ich habe ja auch da mit dem anderen Kollegen telefoniert.
1: Ja. Die Frage ist natürlich, ob die KI dann, ob diese Musik gespielt werden darf. Das kriegen wir schon irgendwie, wenn es ein Ohrwurm ist und du wirst ein großer, vielleicht auch, gehst du auch viral, das weiß man ja gar nicht so genau. Andi, was machst du beruflich normal im Leben?
2: Oh, ich bin Taxifahrer hier in Vanheide.
1: Und hast jetzt heute frei?
2: Ja, ich habe es heute erstmal frei.
1: Ja.
2: Nächste Schicht ist dann am Mittwoch wieder ab 18 Uhr.
1: Okay, bis dahin darf man Rockstar sein. Das finde ich völlig normal.
2: Aber dann, ab Donnerstag, da geht bei uns hier in Vanheide eh das Fest los.
1: Oder hast du was zu tun?
2: Das ist ja die Kracherkirmes.
1: Wollte ich mal sagen, da hast du auf jeden Fall ordentlich Fahrgäste und da geht nichts mehr mit komponieren. Ich wünsche dir eine gute Zeit und viele kreative Ideen, ja? Und bis bald.

Und Michael Patrick Kelly, es ist 4.53 Uhr, eine Gefahrenstelle von der A5 Frankfurt Richtung Karlsruhe, da ist ein Unfall passiert. Die Unfallstelle ist noch nicht gesichert zwischen Raststätte Bruchsal und Bruchsal. Habt ihr was für die letzte Amtshandlung in wenigen Minuten? Ich bin noch ein bisschen da, aber nur ein bisschen. 07 221 20 11.

0: Oh, ich muss zusammenpacken. Notaustaste abgeklemmt, Antennenleistung hochgefahren, volle Suppe, Schuhe angezogen. Letzte Amtshandlung. Ist dieser Hit hier. Und KI, was machst du?
1: Nach Hause.
0: Ich komm mit.
1: Nach Hause.
0: Mein Name ist Ben Sträuble. Schönes Leben.

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1: Um 5 Uhr mit Marc Geißler. In Brüssel wollen heute die EU-Botschafter über den Migrantenansturm von Ceuta sprechen. Zuvor hatten die Staats- und Regierungschefs von 22 EU-Mitgliedstaaten in einem offenen Brief eine Sondersitzung der Innenminister gefordert. Diese ist für morgen geplant. Mehr Infos dazu aus Brüssel von Thomas Spickhofen.
2: In einem öffentlichen Schreiben verweisen sie auf ein Urteil des obersten Gerichtshofes in Madrid, dass Migranten eine Einzelfallprüfung zugesteht, wenn sie nicht über den Landweg kommen. Dies sei als Vorwand für den Missbrauch des Asylsystems verwendet worden, heißt es in dem Schreiben. Umgekehrt ist der spanische Ministerpräsident Pedro Sánchez enttäuscht über die Reaktion der europäischen Partner. Mehrere hatten ein Aussetzen des Schengen-Abkommens mit Spanien gefordert und ihre Grenzkontrollen verstärkt. Morgen, am Dienstag, kommen dann die Innenminister zu einer Sondersitzung per Video zusammen, um über die Ereignisse in Ceuta zu sprechen.
1: Die USA und der Iran wollen nach den jüngsten Spannungen wieder miteinander sprechen. Nach Angaben von US-Präsident Trump sollen sich beide Seiten bereits heute an den Verhandlungstisch setzen. Zuvor hatten die USA und Israel weitere Angriffe auf den Iran vorerst ausgesetzt. Trump sprach bereits von ersten Ansätzen für eine mögliche Einigung. Der Iran wies das jedoch zurück und bezeichnete die Aussagen als falsch. Noch wenige Tage zuvor hatte Trump mit neuen schweren Angriffen gedroht. Bei einem Cyberangriff auf das Fürstentum Liechtenstein sind die Daten von rund 31.000 Menschen gestohlen worden. Betroffen ist ein Register, in dem festgehalten wird, wer tatsächlich hinter Firmen, Stiftungen oder Treuhandgesellschaften steht. Die Regierung hat einen Krisenstab eingesetzt und lässt den Vorfall jetzt untersuchen. Das Register soll eigentlich dabei helfen, Geldwäsche und Terrorismusfinanzierung zu verhindern. Wer hinter dem Angriff steckt und welche Daten genau abgeflossen sind, ist noch unklar. Wer mit der Bahn besonders günstig reisen möchte, findet laut einer Untersuchung von Verbraucherschützern nicht immer die beworbenen Super-Sparpreistickets. Der Verbraucherzentrale Bundesverband hat die Preise fast 2 Jahre lang beobachtet und festgestellt, bei Fahrten zwischen 7 und 19 Uhr war der günstigste beworbene Tarif an vielen Tagen nicht verfügbar. Stattdessen lagen die Preise oft deutlich drüber, vor allem freitags und sonntags. Die Bahn weist die Kritik zurück und erklärt, die Untersuchung berücksichtige nicht alle Angebote und das Preissystem richte sich nach Nachfrage und Auslastung der Züge. Und das waren die Nachrichten mit Marc Geißler.
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3: 5:03 ist es gleich. Ich habe 2 Meldungen hier. Die A27 Walsrode Richtung Bremen ist in Höhe Verden-Ost wegen Löscharbeiten aktuell gesperrt. Und im Kreis Verden die Bollener Landstraße zwischen Weberdamm und dem Ende der Straße nach einem Unfall aktuell in beide Richtungen dicht.
4: Blitzer gibt es um diese Uhrzeit noch nicht. Gute Fahrt.
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3: Am Montag, es ist der 3. August, eine neue Woche, eine neue Wahnsinnsfahrt mit den 4 am Morgen. Wir starten in die Woche mit Pit Kröger.
4: Moin Leute.
3: In den 4 News heute früh, Nico Wodrich. Moin. Und ich bin Tine Kunze. Guten Morgen.
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0: Robbie Williams ist das mit All My Life hier bei Bremen 4 am Montagmorgen.
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0: Aktuell haben wir relativ kühle Temperaturen noch, ehrlich gesagt. Um die 15 Grad in Bremen und Bremerhaven, auch Stade und Nordholz melden um die 15 Grad. Später dann an diesem Tag bis zu 30 Grad. Es wird heute und morgen besonders heiß.
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2: Guten Morgen. In dieser Woche wird wieder öfter geblitzt auf den Straßen. Auch Bremen und Niedersachsen machen beim Blitzermarathon mit. Radarfallen stehen vor allem vor Schulen, Kindergärten, Altenheimen und Krankenhäusern. Verbraucherschützer haben die sogenannten Supersparpreise der Bahn untersucht. Mit dem Ergebnis, dass das Angebot für Fahrten in der zweiten Klasse zwischen 7 und 19 Uhr an rund drei Vierteln der untersuchten Tage nicht verfügbar war. Das berichtet die Frankfurter Allgemeine Zeitung. Und der Ordnungsdienst in Bremen hat bei Testkäufen zum Jugendschutz mehrere Verstöße aufgedeckt. Laut Innenbehörde verkauften Mitarbeiter in 5 von 7 Kiosken einer Jugendlichen Alkohol oder E-Zigaretten. Die nächsten 4 News gibt's um 6.
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0: 5.31 Uhr ist es jetzt. Wir schauen auf die Straßen in Bremen-Vierland. A281 Airport Stadt Richtung Neustädter Hafen in Bremen. Die Einfahrt Neustädter Hafen ist gesperrt. Und im Kreis Verden ebenfalls gesperrt nach einem Unfall in beiden Richtungen die Bollener Landstraße zwischen Weberdamm und dem Ende der Straße.
3: Blitze habt ihr noch keine gemeldet. Gute Fahrt.
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0: Ich weiß, es interessiert euch brennend, aber ich habe lange Fingernägel. Und ich kann ganz schlecht mit den Reglern hier im Studio umgehen heute.
3: Zeig mal ganz kurz, wie lange. Oh, ja, das ist auf jeden Fall. Also, es sieht sehr schön aus.
0: Dankeschön.
3: Aber du musst Knöpfe drücken, das ist eigentlich, also neben Reden, dein Hauptjob.
0: Ja, ich will alle Menschen von euch in Bremen, die auch lange Fingernägel ab und zu machen, wissen, dass man ab jetzt nur noch mit der Seite der Finger funktionieren kann. Nicht mal mit der Spitze.
3: Also, Knöpfe drücken im Radio, EC-Karten aufheben, Geld aufheben, all das bisschen schwierig heute. Und wie wirkt sich das auf unseren heutigen Morgen gemeinsam aus?
0: Hoffentlich gar nicht.
3: Falls Musik abbricht, Tines Fingernägel sind schuld.
0: Ja, so ist es. Am Start für euch Pit Kröger.
3: Moin Leute.
0: Nico Wodrich.
3: Moin.
0: Und ich bin Tine Kunze. Moin.

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1: 20 vor 6 ist es gleich. Na, das war eine Nachricht zu Ariana Grande, die wir gerade gehört haben mit Nicki Minaj gemeinsam Side to Side. Dann gibt's erstmal länger nichts mehr irgendwann, ne?
2: Ariana Grande macht eine Pause. Sie nimmt sich eine Auszeit nach ihrer Tour. Also aktuell ist sie auf Tour und sie wird dann danach eine Zeit lang nicht im Rampenlicht stehen wollen. Und jetzt spekulieren natürlich die Fans, woran das liegt.
1: Spekulare. Geht natürlich immer los. Jetzt kam gerade das Video zu ihrem neuen Song Petal raus. Album auch veröffentlicht, Riesending. Ich meine, die muss gerade auch ordentlich geackert haben, plus die Tour. Und in diesem Video, und ich hasse das, weil man soll niemals über Körper anderer Menschen urteilen, ist aber vielen Fans aufgefallen, wie extrem dünn Ariana Grande geworden ist, auch im Vergleich zu früher. Und da sorgen sich die Fans jetzt natürlich drum und spekulieren, ob es vielleicht daran liegt, dass sie eben einfach am Ende ihrer Kräfte ist und das mit dem Essen nicht ganz so gut funktioniert.
2: Ich meine, ich kann mir das überhaupt nicht vorstellen, ne? Wenn man da die ganze Zeit auf Tour ist und diesem Druck auch von außen ausgesetzt ist und wahrscheinlich auch ganz viele, wie wir es ja jetzt ehrlich gesagt auch gerade machen, über den Körper reden. Also ne, das, man steht in der Öffentlichkeit, das ist heftig und wir wünschen ihr an dieser Stelle alles Gute.
1: Ja, absolut. So. Bis zum 1. September ist sie noch am Start auf Tour, Album ist raus und dann findet sie hoffentlich ein wenig Ruhe für sich.
2: So also, ist es.
1: Ja. Und am Ende haben wir alle keine Ahnung, weil es hat alles nur eine nicht genannte Person aus dem näheren Umfeld.
2: Wie gesagt, Spekulatius.

Atomic Kitten bei Bremen 4. Hole Again, ein All-Time-Favorite berechtigterweise. Es ist 17:45 und aktuell haben wir 14 Grad in Bremen, 15 in Bremerhaven und Weihe. Später dann bis zu 30 Grad. Also es wird wirklich heiß heute im Bremen-Vierland. Und das nicht nur heute, sondern auch morgen soll es nochmal ordentlich sommerlich werden. Bis zu 29 Grad in Bremerhaven und auf den Inseln bis zu 27 Grad. Der Wind, der ist teilweise echt immer noch ordentlich unterwegs. Und dieses Hoch, was gerade über uns hinweg weht, heißt Pythagoras. Auch damit wollte ich euch nicht alleine lassen, damit ihr das jetzt wisst. Henry and the Waiter gibt's für euch auf der Playlist mit A Child. Und wir starten also sommerlich in die neue Woche.

0: The Fray mit How to Save a Life und gleich. Bleiben wir dezent episch, ehrlich gesagt. Hosier hier auf der Playlist mit Take Me to Church hört ihr noch vor den 4 News mit Nico und die gibt's dann um 6.
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1: Ganz viel Sonne, das erwartet uns heute in Bremen-Vierland. Nur lockere, dünne Wolken und es bleibt vor allem trocken bei 28 bis 32 Grad. Heute, auch die nächsten Tage, bleibt es sommerlich. Aber es kann ab Dienstag immer mal wieder mehr Quellwolken und dadurch auch teilweise Schauer und Gewitter geben. Aktuell haben wir 14 Grad in Bremen, 15 in Bremerhaven und Weihe, 14 Grad auch in Achim.
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1: 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Letzte Woche waren ja Zehntausende Menschen auf die spanische Exklave Ceuta gekommen.
2: Ja, und jetzt wird geschaut, was der Auslöser war. Dann läuft diese Woche wieder ein Blitzermarathon und Verbraucherschützer haben die sogenannten Supersparpreise der Bahn untersucht. Falschinformationen in sozialen Medien haben womöglich den Ansturm auf Ceuta ausgelöst. Davon geht das Innenministerium in Marokko aus. Auch sei ein spanisches Gerichtsurteil falsch interpretiert worden. Aus der Nachrichtenredaktion Constanze Semidai.
3: Diese Erklärung deckt sich mit dem, was Spanien schon am Freitag mitgeteilt hat. Das entsprechende Gerichtsurteil stammt von Anfang Juli und besagt, dass Migranten, die über das Meer auf spanischem Gebiet eintreffen, nicht ohne ordnungsgemäßes Verfahren zurückgeschickt werden dürfen. Etwa 60.000 Menschen waren binnen Stunden von Marokko in die Exklave Ceuta gelangt. Nach spanischen Angaben kamen 72 Menschen dabei ums Leben. Marokko spricht dagegen von 11. Unklar ist, wie viele der Menschen sich momentan noch in Ceuta befinden. Der Regionalpräsident spricht von Tausenden.
2: In dieser Woche wird wieder öfter geblitzt auf den Straßen. Auch Bremen und Niedersachsen machen beim Blitzermarathon mit. Radarfallen stehen vor allem vor Schulen, Kindergärten, Altenheimen und Krankenhäusern. Nach Angaben der Behörden verursacht vor allem zu schnelles Fahren die meisten Unfälle. Verbraucherschützer haben die sogenannten Supersparpreise der Bahn untersucht. Mit dem Ergebnis, dass das Angebot an rund drei Vierteln der untersuchten Tage nicht verfügbar war. Das betrifft Fahrten in der zweiten Klasse zwischen 9 und 19 Uhr. Die tatsächlichen Preise lagen aber laut Frankfurter Allgemeine Zeitung zwischen 15% und 160% über dem Werbepreis. Deutlich teurer war es vor allem freitags und sonntags. Die Zahlen kommen von der Verbraucherzentrale. Die Bahn selbst kritisiert die Untersuchung, die Rede ist unter anderem von methodischen Mängeln. Das Ordnungsamt in Bremen hat bei Testkäufen zum Jugendschutz mehrere Verstöße aufgedeckt. Laut Innenbehörde verkauften Mitarbeiter in 5 von 7 Kiosken einer Jugendlichen Alkohol oder E-Zigaretten. Bei solchen Verstößen droht ein Bußgeld von bis zu 2.500 Euro. Die nächsten vier News gibt's um 6:30.
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1: 6:02 ist es jetzt. Wir schauen einmal auf die Straßen. Zwei Meldungen habe ich hier. A281 Bremen Airportstadt Richtung Neustädter Hafen. Die Einfahrt Neustädter Hafen ist gesperrt. Und im Kreis Verden die Bollener Landstraße. Auch die ist gesperrt in beide Richtungen nach einem Unfall zwischen Weberdamm und dem Ende der Straße.
4: Blitze habt ihr noch nicht gemeldet. Wenn ihr was seht, sagt gerne ab jetzt Bescheid. 0421 246 666. Gute Fahrt.
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1: Am Montag, es ist der 3. August. Wir hoffen, ihr startet gut in diese neue Woche und sind für euch auf jeden Fall am Start mit Pit Kröger.
4: Moin Leute.
1: Nico Wodrich.
2: Moin.
1: Ich bin Tine Kunze. Guten Morgen.
2: Oh.

0: Guten Morgen um 6:10. Was liegt bei euch denn immer im Auto rum? Butter bei die Fische, Hosen runter. Verstecken ist nicht, wir wollen es wissen.
1: Hosen könnt ihr anlassen? Können wir alle beruhigt sein? Nee, Verbandskasten, Warndreieck, Warnweste, Führerschein und Fahrzeugschein muss man ja immer dabei haben.
0: Ja, so. Bestenfalls, wenn man angehalten wird. Wäre blöd, wenn nicht. Aber es gibt die Dinge, da ist besser, wenn man die eigentlich nicht mehr mit im Auto hat. Die liegen da schon ewig, so Zeugs, was da eigentlich gar nicht hingehört und trotzdem seit Jahren immer wieder mitfährt.
2: Sonnenbrillen oder irgendwelche Sachen, die man mal auf irgendeinem Festival mitgekriegt hat oder irgendwelche Stromkabel oder Tüten.
0: Sandra aus Oldenburg hat ganz schön viel Zeugs in ihrem Auto liegen.
1: Aber Stromkabel fühle ich, also so ein Aufladekabel auf jeden Fall, ja. Muss ja irgendwie mit da rumliegen.
0: Das merkt man auf jeden Fall, wenn man es nicht mit dabei hat auf einer langen Autofahrt. Ich habe ich bin häufig Beifahrerin, sage ich wie es ist, und ich habe ein Sammelsurium an alten Kassenbons in meiner Leiste da an der Seite. Das ist so ein altes Auto.
1: Ach, machst du da deine Buchhaltung?
0: Genau, richtig. So, da liegt meine Steuer. Begraben.

Taylor Swift, The Fate of Ophelia bei Bremen 4. Es ist gleich 17:45 und ihr startet in diese neue Woche wirklich sommerlich. Ein paar Wolken sind unterwegs, aber eigentlich nicht der Rede wert. Sonst ganz viel Sonne bei maximal heute 28 bis 32 Grad. Wirklich heiß wird es und eben kaum Wolken, die die Sonne irgendwie ein wenig abschwächen. Aber der Wind, der ist natürlich am Start in Bremen-Vierland zeitweise auch böig aus Südost bis östlicher Richtung. Und die nächsten Tage bleibt es dann erstmal temperaturmäßig wirklich in den sommerlichen Bereichen. Aber ab Dienstag, Mittwoch wahrscheinlich können dann auch immer mal wieder Schauer- oder Gewitterwolken mit dazukommen. Aber wie gesagt, es bleibt auf jeden Fall temperaturmäßig in den 20ern. Ach, wie wir alle, wäre das schön.

0: Laurel und All in You Not. Also wer von euch erinnert sich noch an den Abschied aus dem Kindergarten? Also den eigenen, nicht den von den eigenen kleinen Kindern. So?
1: Ja, ist lange her, aber ja, so ein bisschen.
0: Man erinnert sich irgendwie so an so Fragmente. Ich erinnere mich daran, dass wir eine Weltreise gemacht haben bei unserem Kindergarten. Und Krass. Jede Kindergartengruppe hat ein Land oder Kontinent. Es waren die 90er, da waren wir politisch nicht ganz korrekt unterwegs, sagen wir so, bekommen und zu diesen Liedern getanzt.
1: Okay.
0: Also sich verkleidet und dann dazu getanzt. Wie gesagt, politisch gar nicht korrekt, wie das eben so ist. Lassen wir das einfach mal so stehen. Viele von euch werden in Bremen vielleicht die gleiche Erfahrung gemacht haben. Mein Abschiedstanz war Macarena.
1: Nee.
0: Ja, ich war Spanien. Was soll ich sagen?
1: So, und dann habt ihr da den Tanz gemacht, den alle kennen.
0: Genau den wir alle auf jeder Hochzeit irgendwann gegen 3 Uhr nachts tanzen.
1: Wo ich mir die Reihenfolge immer noch nicht merken kann.
0: Genau, nach vorne, ja. Das bringe ich dir irgendwann nochmal bei, dann hinter die Ohren, dann gekreuzt über die Hüfte, dann richtig an die Hüfte und dann drehst du den Poppes einmal um und dann...
1: Guck, hab den Anfang schon wieder vergessen.
0: Okay, das macht gar nichts, wir können das jetzt üben, 3 Minuten 40, weil ich habe ihn jetzt hier auf der Playlist für uns alle. Er jährt sich nämlich ein wenig, der ist rausgekommen 1996, vor 30 Jahren.
1: Ach krass, ey.
0: Und es war dann ewig lange, vor allem in den US-Charts, ich glaube 14 Wochen oder sowas. Also der ist richtig durch die Decke gegangen, aber nicht das Original von Los Del Rio, sondern natürlich der Bayside Boys Mix. So wie wir heute auch gerne in Elektrobeat drunter ballern, haben sie das in den 90ern auch schon gemacht.
1: War damals schon ein Thema und ja, so kennt man ihn,
0: und
1: Macarena.
0: Jetzt könnt ihr euch alle, vielleicht wart ihr auf einer Hochzeit am Wochenende und habt's noch drauf. Los Del Rio, Macarena.

0: Post Malone, Enough is Enough und gleich. Gibt's Kelly Clarkson für euch mit My Life Would Suck Without You vor den 4 News mit Nico dann um 6:30.
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1: Aktuell 15 Grad in Sieke, 14 Grad in Bremerhaven und Bremen, 17 Grad wohl schon in Dangast. Also es ist jetzt schon wirklich sommerlich für einen frühen Morgen. Später werden es dann bis zu 32 Grad.
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2: Guten Morgen. In dieser Woche wird wieder öfter geblitzt auf den Straßen. Auch Bremen und Niedersachsen machen beim Blitzermarathon mit. Radarfallen stehen vor allem vor Schulen, Kindergärten, Altenheimen und Krankenhäusern. Verbraucherschützer haben die sogenannten Supersparpreise der Bahn untersucht. Mit dem Ergebnis, dass das Angebot an rund drei Vierteln der untersuchten Tage nicht verfügbar war. Deutlich teurer war es laut Frankfurter Allgemeine freitags und sonntags. Der Ordnungsdienst in Bremen hat bei Testkäufen zum Jugendschutz mehrere Verstöße aufgedeckt. Laut Innenbehörde verkauften Mitarbeiter in 5 von 7 Kiosken einer Jugendlichen Alkohol oder E-Zigaretten. Die nächsten 4 News gibt's um 7.
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1: 6.31 Uhr ist es gleich. Vorsicht bitte auf der A7 Hamburg Richtung Hannover. Zwischen Soltau Süd und Dorfmark liegen Gegenstände. A1 stockender Verkehr, 3 Kilometer Richtung Bremen zwischen Bremen-Brinkum und Ahrsten. Und A281 in Bremen Airportstadt Richtung Neustädter Hafen. Die Einfahrt dort ist gesperrt.
3: Blitze habt ihr noch keine gemeldet, könnt ihr aber machen jetzt zum Start in die Woche, wenn ihr was seht, gerade, ne, wo ja die sogenannte Speed Week startet. Mhm. 0421 246 666. Gute Fahrt.
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1: Es ist der 3. August. Wir hoffen, ihr startet gut in diese neue Woche mit Pit Kröger.
3: Moin, Leute.
1: Nico Wodrich.
3: Moin.
1: Und ich bin Tine Kunze. Guten Morgen.
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0: Montagmorgen, wie ist es?
1: Es ist wirklich Magic. Es ist immer ein bisschen Zauberei und ja, ich bin ganz beseelt. Was soll ich sagen? Es ist wirklich alles auf 100%.
0: Oh.
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0: Wie soll man sich auch sonst fühlen nach einem Tag? Am Tag vom Wattenschlick-Festival. In
3: Dangast
0: war auf jeden Fall was los beim Wattenschlick-Fest. Und Veranstalter Till Kregelow, haben wir gerade gehört, der ist einfach nur happy.
3: Ey, das Wattenschlick, ich weiß nicht, ob ihr da schon mal wart, liebes Bremen Vierland.
0: Nein.
3: Aber ey, es ist ein so toller Ort, direkt am Meer gelegen, super familiär dort. Alle passen aufeinander auf und eben nicht nur aufeinander, sondern auch auf die Nordsee.
1: Das ist Wahnsinn. Heute Morgen waren wir am Strand. Ne, da war noch kein Mülltrop unterwegs, da war nichts. Die gehen so respektvoll mit diesem Ort um. Und das ist total toll, weil das ist ja auch ganz wichtig. Und sonst sagt irgendjemand, hey, was macht ihr denn hier? Vermüllt ihr alles? Und das ist nicht so. Man sieht es und es sind einfach ganz tolle Menschen hier.
0: Oh, das Kompliment war für euch, liebes Bremen-Vierland.
3: Ja, tolle Menschen, davon haben wir einige hier, ne?
0: Ja, finde ich auch. Und obwohl ja viele kleinere Festivals auch mit Geldsorgen zu kämpfen haben, klar, wir feiern trotzdem auch im nächsten Jahr alle gemeinsam wieder beim Wattenschlickfest.
1: Ja, wir gehen auch weiter voll mit Idealismus, Liebe und machen und versuchen das irgendwie alles immer zu stemmen, ja auch mit dem ganzen Team, mit den ganzen Freiwilligen, und wir lieben das, was wir machen, und deshalb wird es nächstes Jahr und auch viele Jahre mehr noch das Wattenschlickfest geben.
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Don't You Want Me, Human League bei Bremen 4. 20 vor 7 ist durch und ihr wahrscheinlich im Laufe des Tages auch. Es wird nämlich heiß im Bremen 4-Land. Bis zu 32 Grad sind drin. Wirklich, wirklich ein toller Sommertag, der uns da erwartet. Ein paar Wolken sind unterwegs. Der Wind ist teilweise echt auch böig, erfrischt ein wenig und sonst heiß, heiß, heiß überall. Also genießt es hoffentlich und startet gut in diese neue Woche. Also es sind ja dann rein theoretisch 32, ist ja mehr als 25, oder? Das habe ich richtig gerechnet. Auch mit Bremer Abi.

0: So, Achtung, Sprachnachricht von Stefan.
1: Ja, schönen guten Morgen, Bremen 4. Das Eis war sehr, sehr lecker. Hat den Kollegen sehr gefallen. Danke, Radio Bremen 4.
0: Sehr, sehr gerne. Stefan ist Justizvollzugsbeamter in der JVA Bremen-Oslepshausen. Und er hat am Freitag den Eisalarm für sein Team klargemacht.
2: So, und wenn ihr jetzt nicht im Knast arbeitet, aber irgendwo anders heute und den Kolleginnen und Kollegen eine Freude machen wollt. Du hast ja vorhin gesagt, bis zu 32 Grad. Das ist ja über 25 Grad.
0: Guck mal.
2: Und das heißt, es gibt auch heute wieder...
3: Eisalarm!
2: 0421 246 666, wenn ihr ein paar Menschen in eurem Umfeld glücklich machen wollt oder auch einfach nur euch selber.
0: Genau, weil wir schenken euch 44 Eis.
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0: Picture This und gleich gibt's noch Portugal The Man für euch vor den 4 News mit Nico dann um 7.
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1: 15 Grad in Schesel, 14 Grad in Bremerhaven und Bremen. Cuxhaven ist mittlerweile schon bei 17 Grad. Ganz anders sieht es in Himmelpforten aus, da sind wir bei 10 Grad. Also noch schwankt es ein wenig im Bremen Vierland. Später sind sich dann aber alle einig, da werden es 28 bis 32 Grad. Also einfach wirklich ein heißer Sommertag. Bei viel Sonne, ein wenig dünnen Wolken und Wind aus Südost bis Ost.
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1: Mit Nico Wodrich, der Ansturm von zehntausenden Migranten auf die spanische Stadt Ceuta hat ja für viel Diskussion gesorgt.
2: Ja, und jetzt wird geguckt, wie es dazu kommen konnte. Dann wird in dieser Woche öfter geblitzt als sonst und Verbraucherschützer haben die sogenannten Supersparpreise der Bahn untersucht. Falsche Informationen in sozialen Medien haben womöglich den Ansturm auf Ceuta ausgelöst. Davon geht das Innenministerium in Marokko aus. Auch sei ein spanisches Gerichtsurteil falsch interpretiert worden. Aus der Nachrichtenredaktion Constanze Semidal.
3: Diese Erklärung deckt sich mit dem, was Spanien schon am Freitag mitgeteilt hat. Das entsprechende Gerichtsurteil stammt von Anfang Juli und besagt, dass Migranten, die über das Meer auf spanischem Gebiet eintreffen, nicht ohne ordnungsgemäßes Verfahren zurückgeschickt werden dürfen. Etwa 60.000 Menschen waren binnen Stunden von Marokko in die Exklave Ceuta gelangt. Nach spanischen Angaben kamen 72 Menschen dabei ums Leben. Marokko spricht dagegen von 11. Unklar ist, wie viele der Menschen sich momentan noch in Ceuta befinden. Der Regionalpräsident spricht von Tausenden.
2: In dieser Woche wird wieder öfter geblitzt auf den Straßen. Auch Bremen und Niedersachsen machen bei der Polizeiaktion mit. Radarfallen stehen vor allem vor Schulen, Kindergärten, Altenheimen und Krankenhäusern. Nach Angaben der Behörden verursacht vor allem zu schnelles Fahren die meisten Unfälle. Verbraucherschützer haben die sogenannten Supersparpreise der Bahn untersucht. Sie kamen zu dem Ergebnis, dass das Angebot an rund drei Vierteln der untersuchten Tage nicht verfügbar war. Die Bahn kritisiert die Untersuchung. Aus der Nachrichtenredaktion Sven Weingärtner.
4: Nur an knapp jedem vierten Erhebungstag der Untersuchung entsprachen die günstigsten Preise dem beworbenen Supersparpreis oder lagen darunter. An rund drei Vierteln der untersuchten Tage war das günstigste Angebot, für das die Bahn auf ihrer Internetseite warb, für Fahrten in der zweiten Klasse zwischen 7 und 19 Uhr nicht verfügbar. Das berichtet die Frankfurter Allgemeine Zeitung und beruft sich dabei auf den Verbraucherzentrale Bundesverband. Stattdessen lagen die Supersparpreise 15 bis 157% über dem Werbepreis. Die Bahn kritisierte die Untersuchung. Eine Sprecherin sprach in der Zeitung von erheblichen methodischen Mängeln. Aktuell seien so viele Billigtickets wie noch nie auf dem Markt.
2: Der Ordnungsdienst in Bremen hat bei Testkäufen zum Jugendschutz mehrere Verstöße aufgedeckt. Laut Innenbehörde verkauften Mitarbeiter in 5 von 7 Kiosken einer Jugendlichen Alkohol oder E-Zigaretten. Bei solchen Verstößen droht ein Bußgeld von bis zu 2.500 Euro. Die nächsten vier News gibt's um 7:30.
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1: Jetzt ist es ganz genau 7:03 und wir haben eine Gefahrenmeldung. Vorsicht bitte auf der A7 Hamburg Richtung Hannover zwischen Bad Fallingbostel und Dreieck Walsrode liegen Gegenstände. 3 Kilometer Stau auf der A1 zwischen Brinkum und Arsten und die Einfahrt Neustädter Hafen ist gesperrt in Bremen auf der A281, wenn ihr Richtung Neustädter Hafen unterwegs seid.
5: Blitzer gibt's noch nicht, sagt eben Bescheid, wenn ihr einen gesehen habt. 0421 246 666. Gute Fahrt.
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1: Es ist Eisalarm. 44 Eis gibt's für euch und eure Kolleginnen und Kollegen im Büro, auf der Baustelle, wo auch immer ihr bei noch milden, später heißen Temperaturen oder hohen Temperaturen am Start seid.
5: Eine neue Woche mit mega gutem Wetter startet hier bei uns.
1: Ja, so, Pitt, welche Woche startet hier eigentlich?
5: KW 32.

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0: Ich glaube, die 44 Eis gehen in eine Autowerkstatt.
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2: Guten Morgen, Barbara aus Varrel in Stur.
3: Hallihallo und guten Morgen.
2: Na, wie viele Kolleginnen und Kollegen sind denn heute da in der Autowerkstatt?
3: Nein, das kommt jetzt drauf an. Wenn ich heute die Eis gewinne, sind es mit Sicherheit doppelt so viele.
4: Ach komm, fix hier. Das Eis geht natürlich an euch. 44 Stück. Dann kommen jetzt alle rum.
2: Super, was machst du denn in der Autowerkstatt?
3: Ich eigentlich gar nicht direkt, aber ich muss das abarbeiten, was die quasi in der Autowerkstatt alles reparieren.
4: Also
3: und
4: die Buchhaltung.
3: Das sind so tolle Kollegen und die spitzen mehr noch als ich. Und ich bin im Backoffice, genau. Ich schreibe quasi die Rechnung, setze mich mit Anwälten, Versicherungen und so weiter auseinander und ja.
4: Also ich finde, das ist ein Teamwork. Genauso wichtig dein Job wie eben der von deinen Kolleginnen und Kollegen, die
3: absolut
4: am Auto schrauben.
3: Genau.
2: Aber
3: das ist richtig.
2: Das heißt ja, ihr seht viele Autos, also
3: ja,
2: so, die da bei euch reinkommen. Und wir reden heute Morgen über verrückte Dinge, die man so in Autos findet oder das unnötige Zeug, was man so rumliegen hat. Bei mir ist es eine ganze große Sammlung an Sonnenbrillen. Was findet ihr da so?
3: Ach, ich glaube, da gibt's alles Mögliche. Da haben wir schon alte Gummistiefel gefunden und Maden, Bienenmaden zum Angeln und alles Mögliche.
4: Ach so.
3: Also man muss ja dann auch mal den Kofferraum ausräumen, wenn man irgendwo ran muss. Und da sind die wildesten Dinge drin tatsächlich. Aber so lustige Sachen wie Gebisse oder sowas glaube ich noch nicht.
4: Oh, okay. Aber es ist eine neue Woche. Es könnte alles passieren.
3: Nice Glück.
4: Auch bei dir, liebe Barbara, in der Autowerkstatt. Also 44 Eis gehen an euch und wir wünschen euch eine tolle Woche.
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3: Dankeschön.

0: Alex Warren ist das. Mit Passenger bei Bremen 4. Heute werden es bis zu 32 Grad. Es ist der absolute Wahnsinn. Die Autowerkstatt von Barbara, die ist auf jeden Fall versorgt mit Eis und wir hoffen, ihr kommt auch gut durch diesen heißen Montag. Die Woche bleibt schön sommerlich. Es kann aber wieder Regen mit dazukommen. Heute aber noch nicht. Heute ein paar Wolken, ganz viel Sonne und ein wenig Wind. Und aktuell haben wir 14 Grad in Bremen und Bremerhaven.
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0: Halt, stopp. Das ist noch nicht so weit. Nein, nein, nein, nein, nein. Den gibt's erst am Freitag, den Song.
1: Spielen wir ja immer hier am Freitagnachmittag. Und das ist das Highlight der Backstage-Touren, die wir ganz häufig machen. Also das ist so eine Führung hier bei Bremen 4. Meistens von zum Beispiel Tine gemacht oder Malte Jansen. Ich mache die auch ab und zu.
0: Die macht die auch manchmal.
1: Richtig. Und dann sind wir immer pünktlich zu diesem Song im Studio und gucken quasi dabei zu, wie das hier... Wir sagen, dass im Radio so abgefahren wird.
0: Genau, vielleicht ist es ja ein großer roter Knopf. Wisst ihr es?
1: So?
0: Nein. Aber dann könnt ihr es rausfinden. Also meldet euch super gerne an, weil diesen Freitag ist wieder eine solche Backstage-Tour hier bei Bremen 4. Und wir würden uns freuen, wenn ihr uns besucht.
1: Ich mache die am Freitag und ich finde das immer einen total schönen Moment. Weil wir sehen euch ja alle nicht. Das ist mal ein Moment, wo wir quatschen können, wo wir euch ein bisschen was erzählen können. Ihr lernt hier die Moderatorinnen und Moderatoren kennen, die Menschen, die hier die ganzen Themen auswählen und mit uns zusammen daran arbeiten. Und wir quatschen echt ganz, ganz viel über Bremen 4, über die Geschichte von Bremen 4, aber auch über das, wie es in Zukunft aussehen könnte hier. Und es ist eigentlich immer ganz toll.
0: Ja, Pitt freut sich, ihr merkt schon.
1: So.
0: Er ist gespannt wie Schmidts Katze, euch kennenzulernen.
1: Vielleicht kriegt er auch ein Wasser oder irgendwie einen Kaffee, ein Bremen 4 Schlüsselband. Und da Sommerferien sind, gibt es noch nicht so viele Anmeldungen. Könnt also noch dazukommen.
0: Also meldet euch an, schaut mal vorbei auf bremen4.de und dann wisst ihr endlich, wie der hier...

0: Jason Derulo, falls ihr ihn noch nicht erkannt haben solltet. Acapulco, und gleich gibt's hier noch für euch Beyoncé.
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2: 15 Grad aktuell in Bremen und Bremerhaven, 16 Grad in Großenkneten, Cuxhaven ist bei 18 Grad und wir knacken heute sogar noch die 30 Grad Marke. Bis zu 32 Grad sind drin, wenig Wolken, viel Sonne, ein wenig Wind.
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3: Guten Morgen. US-Präsident Donald Trump hat neue Gespräche mit dem Iran angekündigt. Diese sollen am Nachmittag stattfinden. Erst am Freitag hatte Trump dem Iran noch mit neuen Angriffen gedroht. In dieser Woche wird wieder öfter geblitzt auf den Straßen. Auch Bremen und Niedersachsen machen bei der Polizeiaktion mit. Radarfallen stehen vor allem vor Schulen, Kindergärten, Altenheimen und Krankenhäusern. Verbraucherschützer haben die sogenannten Supersparpreise der Bahn untersucht. Mit dem Ergebnis, dass das Angebot an rund drei Vierteln der untersuchten Tage nicht verfügbar war. Deutlich teurer war es laut Frankfurter Allgemeine freitags und sonntags. Die nächsten 4 News gibt's um 8.
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2: 7.31 Uhr ganz genau. Wir schauen auf die Straßen. Eine Meldung habe ich und die kennen die meisten von euch, die unterwegs sind mit dem Auto. A1 Richtung Bremen zwischen Brinkum und Asten. 4 Kilometer Stau. Da dauert es 20 Minuten länger.
4: Es gibt einen Blitzer in Bremen. Wieder Richard-Bullian-Allee zwischen A27 und Berliner Freiheit statt einwärts. Der stand, glaube ich, schon die letzten Tage da und ist wieder am Start. Ist so ein grauer Blitzeranhänger. Wenn ihr noch einen gesehen habt, einen Blitzer, dann sagt gerne eben Bescheid. 0421 246 666. Gute Fahrt.
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2: 103 Jahre alt, aber ein Griff wie eine Bodybuilderin. Das muss man erstmal sagen. Kann eine 103 Jahre alte Frau in Bremen. Die hat nämlich Betrüger mit so einem ordentlichen Griff in den Nacken aus ihrer Wohnung geschmissen.
4: Es klingt so abgefahren, ist aber genauso in Bremen-Gröpelingen passiert. Da haben sich drei Männer als Arbeiter der Wasserversorgung ausgegeben, was ich schon immer so super fies finde.
2: Gruselig,
4: einer ist mit
2: oder?
4: Ihr ins Bad gegangen und hat den Wasserhahn getestet, während die anderen beiden unterwegs waren in der Wohnung. Und als ihr aufgefallen ist, dass sie nichts Gutes wollen, hat sie einem der drei einfach richtig fest in den Nacken gegriffen und ihn laut schreiend aus der Wohnung buxiert, sagt die Polizei.
2: Ich frage mich, wie dieser Griff, ich muss den lernen. Ich rufe da an, ich sage, entschuldigen Sie bitte, würden Sie mir den beibringen?
4: Vielleicht sollte diese Frau Selbstverteidigungskurse anbieten.

0: Gleich ist es 20.08 Uhr und bei mir als Beifahrerin liegt ein Sammelsurium aus alten Kassenbelegen im Auto, da an der Seite in der Leiste. Ich könnte einen Teil meiner Steuererklärung auch direkt da machen auf einer langen Autofahrt.
1: Wir sprechen heute Morgen über Dinge, die im Auto rumfliegen, obwohl sie da eigentlich gar nicht hingehören. Mhm. Und jetzt gucken wir mal ins Auto von Lilly aus Delmenhorst.
2: Je nachdem, wie stressig das auf der Arbeit ist oder ob ich jetzt irgendwie viel unterwegs bin, ist es, glaube ich, relativ chaotisch. Also dann liegen da ein paar Kaffeebecher rum oder irgendwie noch eine Thermoskanne, ein bisschen Müll, so von Müsli-Riegeln und so. Aber wenn ich dann mal eine saubere Phase habe, dann nehme ich eigentlich immer alles mit. Ich versuche das schon ordentlich zu halten, mein Auto.
1: Schön auch, wenn man nach 2 Wochen die Thermoskanne aufmacht und dann da noch so der Rest Kaffee drin ist. Mm. Also leicht super. Ich habe hier eine These. Ja. Wer eher eine ordentliche Wohnung hat, hat dafür ein unordentliches Auto. Oder umgekehrt.
0: Ja, kann jemand von euch diese These unterstützen? Oder widerlegen? Das ist die Frage. Gibt es einen Zusammenhang zwischen blitzblanken Wohnungen und chaotisch zugemüllten Autos? Oder ist es auf beiden Seiten gleich? Ich freue mich, wenn ihr ganz der Wahrheit entsprechend uns erzählt, wie es bei euch aussieht.
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Die Spin Doctors bei Bremen 4 am Montagmorgen. Two Princes startet gut in euren Tag. Gleich ist es 7:45 und wir bekommen heute bis zu 32 Grad teilweise. Vor allem im südlichen Bremen, Vierland, an der Küste, auf den Inseln bis zu 27 Grad. Also wirklich richtig schön, warm, sommerlich. Vor allem scheint auch viel die Sonne. Ein paar Wolken sind unterwegs. Die bringen aber heute noch keinen Regen mit. Der kommt im Laufe der Woche aber natürlich irgendwann wieder. Jetzt gibt's hier erstmal DJ Goja mit Michi.

0: Jetzt ist es aber wirklich 7:45 und wir sind schuldig, es geht zum Teil auch auf unsere Kappe.
1: Schon jetzt waren diesen Sommer über 180.000 Menschen in den Bremer Freibädern.
0: Boah.
1: Das sind mehr als im gesamten letzten Sommer. Schon jetzt.
0: Mhm.
1: Und das, obwohl die Saison ja noch ein paar Wochen geht.
0: Hoffentlich. Maximilian Habeck von den Bremer Bädern weiß, warum so viel los ist.
2: Das sind diese warmen Tage, diese warmen Wetterphasen. Da kommen wirklich viele Gäste zu uns im Moment.
0: Ja.
2: Dann der Poolnudelrekord im Horner Bad. Dafür nochmal vielen Dank an das Team von Bremen 4,
0: oh,
2: dass wir das alles so durchführen konnten. War eine geile Aktion.
0: Ja, das war anstrengend. Unser Poolnudel-Weltrekord Ende Juni mit euch.
1: 434 von euch haben mitgemacht und sind auf Poolnudeln im Wasser gefloatet. Und ganz viele haben zugeguckt. Ich finde es immer noch krass, dass wir quasi jetzt dann, wenn es um die Besucherinnen und Besucherzahlen geht von den Freibädern, da mitgenannt werden.
0: Ja, voll gut.
1: Alle zusammen.
0: Ja,
1: irgendwie
0: zack,
1: cool.
0: Haben die Bremer Bäder extrem gute Besucherzahlen, so einfach geht's. Und wir hoffen natürlich, dass die Saison noch eine Weile geht. Beim Bremer Wetter, was willst du?

0: Isaac mit Paper Plane und gleich gibt's für euch Natasha Bedingfield auf der Playlist vor den vier News mit Nico um 8.
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1: 15 Grad aktuell in Achim und in Bremen. Auch Bremerhaven hat 15 Grad. Friseute meldet 14 Grad. Nordnahmen hat 16 Grad. Es werden heute 32 Grad, Entschuldigung. Ich weiß nicht, was da aus mir gesprochen hat. Es werden nur, in Anführungszeichen, bis zu 32 Grad. Bei viel Sonne, wenig Wolken, kein Regen, aber ordentlich Wind.
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1: Mit Nico Wodrich, zwischen den USA und dem Iran könnte es heute wieder Gespräche geben.
2: Ja, das sagt zumindest US-Präsident Trump. Dann könnten falsche Informationen in sozialen Netzwerken den Ansturm auf Ceuta ausgelöst haben. Und Verbraucherschützer haben die sogenannten Supersparpreise der Bahn untersucht. US-Präsident Donald Trump hat neue Gespräche mit dem Iran angekündigt. Diese sollen am Nachmittag stattfinden. Erst am Freitag hatte Trump dem Iran noch mit neuen Angriffen gedroht.
3: Es sollte der größte Angriff des US-Militärs seit dem Zweiten Weltkrieg werden. Verheerend wäre der Angriff nach Worten Trumps für die Islamische Republik gewesen. Jetzt will der US-Präsident in einer Kehrtwende neuen Verhandlungen eine Chance geben. Er sprach von, so wörtlich, Umrissen einer Einigung. Verbündete in der Region hätten ihm gesagt, dass eine Einigung wohl kurz bevorstehe und Verhandlungen könnten viel Blutvergießen verhindern, so Trump. Wo die Gespräche geführt werden sollen, blieb zunächst unklar. Auch aus dem Iran gab es dazu in der Nacht keine Bestätigung. Es wäre nicht das erste Mal, dass Trump von einem Durchbruch spricht, der später dann doch keiner ist.
2: Der Ansturm von zehntausenden Migranten auf die spanische Stadt Ceuta hat für viele Diskussionen gesorgt. Untersucht wird nun, wie es dazu kommen konnte. Womöglich waren falsche Informationen in sozialen Netzwerken und ein Gerichtsurteil schuld daran. Davon gehen aktuell die Behörden in Marokko aus. Laut Urteil dürfen Migranten, die über das Meer auf spanischem Gebiet eintreffen, nicht ohne ein Verfahren zurückgeschickt werden. Vergangene Woche waren über 50.000 Menschen innerhalb von 24 Stunden nach Ceuta gekommen. Das Gebiet liegt in Afrika, gehört aber zu Spanien. Verbraucherschützer haben die sogenannten Supersparpreise der Bahn untersucht. Sie kamen zu dem Ergebnis, dass das Angebot an rund drei Vierteln der untersuchten Tage nicht verfügbar war. Die Bahn kritisiert die Untersuchung. Aus der Nachrichtenredaktion Sven Weingärtner.
4: Nur an knapp jedem vierten Erhebungstag der Untersuchung entsprachen die günstigsten Preise dem beworbenen Supersparpreis oder lagen darunter. An rund drei Vierteln der untersuchten Tage war das günstigste Angebot, für das die Bahn auf ihrer Internetseite warb, für Fahrten in der zweiten Klasse zwischen 7 und 19 Uhr nicht verfügbar. Das berichtet die Frankfurter Allgemeine Zeitung und beruft sich dabei auf den Verbraucherzentrale Bundesverband. Stattdessen lagen die Supersparpreise 15-157% über dem Werbepreis. Die Bahn kritisierte die Untersuchung. Eine Sprecherin sprach in der Zeitung von erheblichen methodischen Mängeln. Aktuell seien so viele Billigtickets wie noch nie auf dem Markt.
2: In dieser Woche wird wieder öfter geblitzt auf den Straßen. Auch Bremen und Niedersachsen machen bei der Polizeiaktion mit. Radarfallen stehen vor allem vor Schulen, Kindergärten, Altenheimen und Krankenhäusern. Nach Angaben der Behörden verursacht vor allem zu schnelles Fahren die meisten Unfälle. Die nächsten vier News gibt's um 8:30.
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1: 8:03 ist es jetzt. Wir schauen einmal auf die Straßen in Bremen-Vierland. Da ist gerade eine Gefahrenmeldung reingekommen. Vorsicht bitte auf der A7 Hamburg Richtung Hannover. Zwischen Soltau Süd und Bad Fallingbostel liegen zwei Reifen. Und 20 Minuten länger dauert es auf A1 zwischen Brinkum und Arsten durch 4 Kilometer Stau.
5: Ein Blitz habt ihr gemeldet. Der steht in Bremen auf der Richard-Bollian-Allee zwischen A27 und Berliner Freiheit stadteinwärts. Das ist so ein grauer Blitzer-Anhänger, der da auch gestern auf jeden Fall schon stand. Wenn ihr noch was gesehen habt, dann sagt gern eben Bescheid. 0421 246 666. Gute Fahrt.
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1: Guten Morgen an diesem Montag von Pitt Kröger.
5: Moin Leute.
1: In den 4 News heute Nico Wodrich.
5: Moin.
1: Und ich bin Tine Kunze. Guten Morgen. Und da blinkt es gelb auf meinem Bildschirm. Das bedeutet, dass hier noch eine Gefahrenmeldung reingekommen ist. 8:04. Vorsicht bitte auf der A1 Hamburg Richtung Bremen. In der Ausfahrt Sittensen steht ein defekter LKW.

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0: Na, wenn ihr gerade im Auto sitzen solltet, dann greift oder schaut, ganz vorsichtig, nur wenn ihr steht, mal eben neben euch. Und was ist da?
1: Ja, ganz viele Krümel vom Essen drin, dann irgendwie leere Pfandflaschen oder irgendwie noch so Bons, die da noch rumliegen. Das ist halt alles so, ja.
0: Nante aus Oldenburg sagt das über sein Auto.
2: Immerhin ist er ehrlich.
0: Ja,
2: ne?
0: Absolut.
2: Ich würde ja behaupten, dass die meisten von uns Zeug im Auto rumfliegen haben, das da eigentlich gar nicht hingehört. Ich könnte eine ganze Fußballmannschaft mit Sonnenbrillen ausstatten, weil ich mir da irgendwann so eine Sammlung mit alten Sonnenbrillen angelegt habe.
0: Obwohl man die ja wiederum ganz gut gebrauchen kann, wenn man dann mal das Auto... Und dann kommt auf einmal die Sonne raus in Bremen.
2: Ach, aber die sind dann auch irgendwie so zerkratzt schon und so. Das ist irgendwie alles nicht so geil.
0: Wegschmeißen geht ja auch nicht bei Pfandflaschen zum Beispiel, wie eben auch bei Nante. Da kann man sich ja fragen, was für eine Summe liegt da mittlerweile?
1: Ein Zehner vielleicht.
2: Ja, aber bester Lifehack, oder? Wenn man mal den Geldbeutel vergessen hat, einfach die Pfandflaschen aus dem Auto wegbringen.
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0: Ich glaube, es gibt zwei Arten von Menschen, auch im Bremen-Vierland. Die einen, die am Montagmorgen denken, ja, Motivation, weiter geht's, neue Woche, alles klar. Und die anderen denken, halt doch bitte den Rand.
1: Ach so.
0: Ich bin froh, wenn ich durch diesen Tag komme.
1: Ja, und genauso stellt sich das ja auch in der Popmusik dar im Moment.
0: Genau.
1: Ja? Auf der einen Seite gibt es die Leute, die den Herzschmerz besingen.
0: Ja, den Weltschmerz auch. Alles ist,
1: traurig.
0: Alles ist Adele mal 1000.
1: So, und dann gibt es so Leute, die das alles ganz positiv sehen.
0: Die einfach denken, nee, selbst wenn die Welt echt Shit ist und das ist im Moment, fühlt sich das alles so an, lass doch einfach gemeinsam trotzdem eine gute Zeit haben. Auch an einem Montagmorgen um 20 nach 8.
1: So, und dann denkt man immer, wenn man deutsche Songs hört, ja okay, ne, das ist ja alles ein bisschen kitschig. Aber wenn man die englischen Songs mal auf Deutsch übersetzt, ist es genauso. Heb mich zum höchsten Stern, ich habe keine Angst, so weit zu gehen. 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
0: Ja gut, welches Lager im Bremen-Vierland ihr jetzt auch immer seid, ihr kriegt jetzt die volle Breitseite an guter Laune. Go That High, neue Single von Ray Dalton auf der Bremen-4-Playlist. Guten Morgen!

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1: 17 Grad aktuell bereits in Cuxhaven, 18 Grad in Bremen, 16 Grad in Bremerhaven. Also die Temperaturen, die steigen jetzt ganz schön flott und heute erwartet uns ein ordentlicher Sommertag mit Temperaturen von 27 bis 32 Grad.
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2: Guten Morgen. US-Präsident Donald Trump hat neue Gespräche mit dem Iran angekündigt. Diese sollen am Nachmittag stattfinden. Erst am Freitag hatte Trump dem Iran noch mit neuen Angriffen gedroht. In dieser Woche wird wieder öfter geblitzt auf den Straßen. Auch Bremen und Niedersachsen machen bei der Polizeiaktion mit. Radarfallen stehen vor allem vor Schulen, Kindergärten, Altenheimen und Krankenhäusern. Verbraucherschützer haben die sogenannten Supersparpreise der Bahn untersucht. Mit dem Ergebnis, dass das Angebot an rund drei Vierteln der untersuchten Tage nicht verfügbar war. Deutlich teurer war es laut Frankfurter Allgemeine freitags und sonntags. Die nächsten vier News gibt's um 9.
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1: Gleich ist es 8.31 Uhr. Wir schauen auf die Straßen im Bremen-Vierland. A1, 20 Minuten länger dauert es Richtung Bremen zwischen Brinkum und Asten durch 4 Kilometer Stau. Und im Kreis Verden vor der Baustelle 2 Kilometer Stau auf der Landesstraße. Und zwar zwischen Werder und Achim.
3: Geblitzt wird auf der Richard-Bolian-Allee in Bremen zwischen A27 und Berliner Freiheit stadteinwärts. Wenn ihr noch was gesehen habt, gern eben Bescheid sagen. 0421 246 666. Gute Fahrt.
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3: Ein Huhn randaliert gerade auf dem Friedhof.
1: Ach Quatsch.
3: In der Nähe von Wiesbaden regen sich Leute gerade über einen Huhn auf und eine Zeitung schreibt, pietätloses Huhn zerrupft Gräber. Sogar das Grab von einem früheren Bürgermeister war nicht sicher und wurde zerrupft von diesem Huhn. Ja, das ist anscheinend aber auch immer wieder dabei auszubüchsen und kommt dann wieder auf den Friedhof und macht da weiter.
1: Wem gehört denn dieses Huhn? Eigentlich.
3: Das weiß man nicht so genau.
1: Aha.
3: Es gibt einen Kommentar unter dem Posting, das ich bei Social Media gesehen habe. Wirklich der schlechteste Wortwitz der Welt. Es gilt für das Huhn immer noch die Unschuhnsvermutung.
1: Das ist wirklich der schlechteste Wortwitz
3: oder?
1: Der Welt. Ja, aber es ist ja auch Spießbaden, wie man so schön sagt.

0: 20 vor 9 ist es gleich. Neue Woche, neue Buchstaben.
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0: Also alle wieder im Pott sozusagen. Im Bremen für Hotpot, nicht so ganz, der wäre ein bisschen klein. Den könnt ihr aber gewinnen, den knallgelben Bremen für Hotpot Kaffeebecher, wenn ihr aus einem Ort kommt, der mit einem Buchstaben beginnt.
2: Den wir jetzt ziehen.
0: So, danke, habe ich das nochmal geklärt.
2: Diese Erklärung, aber ihr kennt das ja schon, wenn ihr häufiger Bremen 4 hört. So, ich zieh mal hier einen.
0: Du hast so viel Auswahl, ne?
2: Ja.
0: Bist du bereit?
2: Ja. Achso, so bereit nicht. Ich finde es auch so schön, dass unsere Redaktion immer wieder diesen kurzen Trommelwirbel einplant.
0: Einfach, um dich zu ärgern. Bist du bereit?
2: Ja. A.
0: Ah. Wir starten direkt mit dem A in
2: wie
0: die neue
2: Achim.
0: Woche. Oder Ahausen.
2: Oder so.
0: Also es gibt ganz viele A's in Bremen-Vierland, das weiß ich, aber ihr wisst es sicherlich noch besser. Vielleicht kennen wir irgendeinen Ort mit A noch gar nicht. Wir wollen ihn auf jeden Fall kennenlernen.
2: 0421 246 666. Ihr bekommt den Bremen 4 Hotpot Kaffeebecher und wir schnacken einen Moment mit euch.
0: Werbetrommel für einen eigenen Ort.
2: Boah.
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0: Ja, das war aufregend.
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0: Aber jetzt haben wir sie hier, und zwar eine wunderbare Person aus einem Ort mit A. Guten Morgen, Sandra, live am Telefon.
2: Guten Morgen.
3: Hallo, woher kommst du denn?
2: Hallo, ich komme aus Aschwaden.
0: Das beginnt mit A und ist im Landkreis Osterholz, ist das richtig?
2: Das ist genau richtig.
3: Aber es ist gar nicht so groß, oder?
2: Nein, ich weiß auch gar nicht, wir haben, glaube ich, nur 400 Einwohner. Oh. Ich weiß gar nicht, wie viel wir haben. Also echt ein kleines, gemütliches Dörfli.
0: Dörfli sogar.
2: wo halt viele hinfahren, um sich zu erholen. Also, und einfach mal zu relaxen.
0: Aber du lebst dort, das ist ja das Besondere. Warum lebst du dort in Aschwaden? Was macht es so schön für dich?
2: Wir sind durch einen Zufall dorthin gefahren,
0: dorthin
2: gezogen. Und wir fühlen uns da ganz wohl, haben ein schönes großes Haus.
0: Oh.
2: Wir wohnen da mit 3 Generationen unter einem Dach.
0: Ach, oh, das wie? Ist toll. 3 Generationen. Und habt ihr auch noch Haustiere?
2: Ja, Hunde. Also nein, ein Hund, ein paar Katzen, Fische, ein... Ja, was haben wir denn noch? Wir draußen im Garten. Ein Teich haben wir noch. Ich bin ganz aufgeregt,
0: Würmer,
2: zu sein.
0: Maulwürmer, Maulwürfe, alles da.
2: Maulwürfe, absolut. Störche, Fischreiher, sind alles unsere Nachbarn.
3: Quasi einmal das Lexikon der Tiere durch.
2: Ja, wir haben auch hier Fasane.
0: Was?
2: Die dann über den Sportplatz laufen, also wirklich herrlich.
0: Und wo läufst du denn eigentlich gerade lang?
3: Genau.
2: Ich bin gerade auf der Arbeit und mache die Recyclingstation fertig.
3: Ah, du bist bei der Recyclingstation.
2: Genau.
0: Und da bist du jetzt aber schon ordentlich unterwegs, bevor dann der ganze große Ansturm aus dem Bremen-Vierland auf euch zurollt.
2: Ja, ganz genau. Also, da wird gleich wieder richtig Action sein hier.
3: Das Bremen-Vierland startet in den Tag. Auch Sandra ist mit am Start. Und es wäre ganz gut, glaube ich, wenn du bei diesen ganzen Vorbereitungen dann eine Tasse Kaffee trinkst. Im besten Fall aus dem Bremen-Vier-Hotpot-Kaffeebecher.
2: Das wäre mega.
0: Ja, den kriegst du natürlich auf jeden Fall, liebe Sandra. Und dann wünschen wir dir gutes Durchhaltevermögen mit den ganzen Urlaubern, die auf einmal Garten und Haus ausreinigen und bei euch abliefern. Und dann erhol dich wieder gut in deinem wunderschönen Aschwaden.
2: Ja, danke schön.
0: Hab
2: euch auch noch einen schönen Tag.
0: Dankeschön.
3: Danke.
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0: The Kid Laroi war das mit Love Again bei Bremen 4. 9:07 ist es und gleich gibt's Neyo für euch auf der Playlist. Vor den 4 News dann 9 mit Nico und jetzt eben Neyo, Closer.
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1: 14 Grad in Nordholz, 16 Grad in Bremerhaven, 18 Grad in Bremen und Großenkneten. Es werden heute 28 bis 32 Grad im Binnenland, 24 bis 27 Grad an der Küste und auf den Inseln. Dazu teilweise immer wieder ordentlich Wind aus Südost bis östliche Richtung und ganz lockere, dünne Wolken. Ansonsten den ganzen Tag Sonne.
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1: Mit Nico Wodrich zwischen den USA und dem Iran könnte es heute wieder Gespräche geben.
2: Das sagt zumindest US-Präsident Trump. Dann könnten falsche Informationen in sozialen Netzwerken den Ansturm auf Ceuta ausgelöst haben. Und Verbraucherschützer haben die sogenannten Supersparpreise der Bahn untersucht. US-Präsident Donald Trump hat neue Gespräche mit dem Iran angekündigt. Diese sollen am Nachmittag stattfinden. Erst am Freitag hatte Trump dem Iran noch mit neuen Angriffen gedroht. Jens Farbig berichtet.
3: Es sollte der größte Angriff des US-Militärs seit dem Zweiten Weltkrieg werden. Verheerend wäre der Angriff nach Worten Trumps für die Islamische Republik gewesen. Jetzt will der US-Präsident in einer Kehrtwende neuen Verhandlungen eine Chance geben. Er sprach von, so wörtlich, Umrissen einer Einigung. Verbündete in der Region hätten ihm gesagt, dass eine Einigung wohl kurz bevorstehe und Verhandlungen könnten viel Blutvergießen verhindern, so Trump. Wo die Gespräche geführt werden sollen, blieb zunächst unklar. Auch aus dem Iran gab es dazu in der Nacht keine Bestätigung. Es wäre nicht das erste Mal, dass Trump von einem Durchbruch spricht, der später dann doch keiner ist.
2: Der Ansturm von zehntausenden Migranten auf die spanische Stadt Ceuta hat für viele Diskussionen gesorgt. Untersucht wird nun, wie es dazu kommen konnte. Womöglich waren Falschinformationen in sozialen Netzwerken und ein Gerichtsurteil schuld daran. Davon gehen aktuell die Behörden in Marokko aus. Laut Urteil dürfen Migranten, die über das Meer auf spanischem Gebiet eintreffen, nicht ohne ein Verfahren zurückgeschickt werden. Vergangene Woche waren über 50.000 Menschen innerhalb von 24 Stunden nach Ceuta gekommen. Das Gebiet liegt in Afrika, gehört aber zu Spanien. Verbraucherschützer haben die sogenannten Supersparpreise der Bahn untersucht. Sie kamen zu dem Ergebnis, dass das Angebot an rund drei Vierteln der untersuchten Tage nicht verfügbar war. Die Bahn kritisiert die Untersuchung. Aus der Nachrichtenredaktion Sven Weingärtner.
4: Nur an knapp jedem vierten Erhebungstag der Untersuchung entsprachen die günstigsten Preise dem beworbenen Supersparpreis oder lagen darunter. An rund drei Vierteln der untersuchten Tage war das günstigste Angebot, für das die Bahn auf ihrer Internetseite warb, für Fahrten in der zweiten Klasse zwischen 7 und 19 Uhr nicht verfügbar. Das berichtet die Frankfurter Allgemeine Zeitung und beruft sich dabei auf den Verbraucherzentrale Bundesverband. Stattdessen lagen die Supersparpreise 15 bis 157% über dem Werbepreis. Die Bahn kritisierte die Untersuchung. Eine Sprecherin sprach in der Zeitung von erheblichen methodischen Mängeln. Aktuell seien so viele Billigtickets wie noch nie auf dem Markt.
2: In dieser Woche wird wieder öfter geblitzt auf den Straßen. Auch Bremen und Niedersachsen machen bei der Aktion mit. Radarfallen stehen vor allem vor Schulen, Kindergärten, Altenheimen und Krankenhäusern. Nach Angaben der Behörden verursacht vor allem zu schnelles Fahren die meisten Unfälle. Die nächsten vier News gibt's um 9:30.
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1: 9:03 ist es. Wir schauen auf die Straßen. 4 Kilometer staut es sich auf der A1 Richtung Bremen zwischen Brinkum und Arsen und 2 Kilometer Stau vor der Baustelle im Kreis Verden auf der Landesstraße zwischen Werder und Achim.
5: Geblitzt wird in Bremen auf der Richard-Bollian-Allee zwischen A27 und Berliner Freiheit. Da ist das so ein grauer Blitzeranhänger, der steht stadteinwärts. Und wenn ihr noch was gesehen habt, sagt gern eben Bescheid. 0421 246 666. Gute Fahrt euch.
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1: Ich bin in ein sogenanntes Rabbit Hole gefallen gerade eben. Also in so ein Kaninchenbau, wenn man sich Informationen ranzieht und dann kommt man da nicht mehr raus. Es wird nämlich der Lucy-Flechtmann-Platz in Bremen weiter entsiegelt. Also Steine weg, grün rauf. Auf jeden Fall.
5: Und das Beste, gerade bei dem Klimamoment.
1: Genau, ein Begrünungsprojekt ist das, also eine Entpflasterung. Auch mit einem Gemeinschaftsgarten, der ist da ja schon eine Zeit lang. Und das soll alles bewässert werden, dann mit einer eigenen Zisterne.
5: Und die unterm Platz liegt, oder was?
1: Genau, und Zisternen gibt es ja schon seit Ewigkeiten, dachte ich. Das kenne ich doch noch aus dem Lateinunterricht in der 7. Klasse.
5: Ja, die Römer hatten das doch auch.
1: Nicht die Römer. Ende des 4. Jahrtausends vor Christus waren Zisternen wesentliche Elemente des Wassermanagements. So lange gibt es schon das Konzept des Zisternentums.
5: Und wir haben das an vielen Orten, glaube ich, vergessen. Aber es ist ja super, wenn man mit dem Wasser dann auch noch richtig gut was machen kann. Also zum Beispiel Plätze wieder grün machen. Genau. Und gerade bei den Temperaturen auch heute im Bremen-Vierland, wir merken es ja, ne? Ist das vielleicht gar nicht schlecht.
1: Und das mit jahrtausende alter Technik. Ich bin völlig fasziniert. Das war ein toller Kaninchenbau. 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

0: Viertel nach neun ist es gleich die Bilder der Waldbrände in Südeuropa. Die wirken einfach wirklich wie aus einem Katastrophenfilm. Aber es ist die Realität. Abgebrannte Häuser, viele Menschen in Notunterkünften, abgekämpfte Einsatzkräfte.
1: Ja, apropos abgekämpft.

0: kleine Feuer sind und wir müssen uns an sehr steilen Hängen mit unserem Werkzeug, mit dem Wasserschläuchen hocharbeiten, was auch sehr anstrengend ist.
1: Ja klar, auf jeden Fall. Für dich und deine Kolleginnen und Kollegen ist das ein Rieseneinsatz. Und ihr trefft natürlich aber auch auf betroffene Menschen vor Ort. Wie wirken die auf dich?
0: Die Menschen hier sind sehr uns zugetan, sie sind sehr freundlich und winken uns auch in die richtigen Richtungen. Ansonsten sind wir hier ja in einem ehemaligen Kloster untergebracht, eine hervorragende Unterkunft und wir werden hier auch super versorgt.
1: Ja, du sagst, du bist Feuerwehrmann, sonst auch in Bremen-Vierland. Du kennst diesen Job, aber ihr helft da in einem Katastrophengebiet. Also wenn ihr wieder zurückkommt, dann seid ihr ja auch füreinander da. Also ihr redet doch bestimmt auch dann mal miteinander über diesen krassen Einsatz, oder?
0: Auf jeden Fall.
1: Das ist bestimmt
0: und
1: wichtig.
0: Es wird weitergegeben und man lernt ja auch viel davon. Und unsere Erfahrung hier wird uns helfen, auch zu Hause mit Feuern im Vegetationsbrandbereich besser umzugehen.
2: Mhm. Ja, also die Schäden, die da sind, die dadurch erzeugt werden, ganz krasse Sache für unsere Umwelt. Ihr fahrt jetzt aber dann doch nach Hause, oder?
0: Ja, wir haben hier jetzt die Einsatzstellen an die örtlichen Feuerwehren übergeben und ja, jetzt können wir den weiten Weg in die Heimat antreten.
1: Alles klar, dann vielen, vielen Dank, Georg, dir und deinen Kolleginnen und Kollegen, dass ihr eben dort in Nordwestspanien geholfen habt bei der Brandkatastrophe und gute Heimreise.
0: Liebe Grüße an die Hörer.

0: The Weekend, Dancing in the Flames bei Bremen 4. Es ist gleich 9:30 und es erwartet uns ein wirklich sommerlicher Montag.
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0: Bei bis zu 32 Grad im Bremen-Vierland. Auf den Inseln bleiben wir unter den 30 Grad, also bis zu 27. Trotzdem sommerlich heiß. Aktuell haben wir 20 Grad in Bremen und Gnarrenburg, 19 Grad in Bremerhaven und Budjading.
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0: Mit Nico Wodrich.
2: Guten Morgen. Umweltstaatssekretär Jochen Flassbart hat einen neuen nationalen Hitzeaktionsplan gefordert. Und zwar bis zum kommenden Sommer, sagt er im ZDF. Zwar gäbe es bereits auf Landesebene solche Pläne, aber nicht eben überall. In Niedersachsen ist die Zahl der Abschiebungen gestiegen. In den ersten 6 Monaten dieses Jahres waren es fast 700 Menschen, berichtet die Hannoversche Allgemeine. Im Vorjahreszeitraum waren es noch rund 630. Und die Polizei in Wilhelmshaven ist mit dem Wattenschlick-Festival zufrieden. Es sei alles friedlich gelaufen, heißt es. Rund 7000 Menschen hatten das Festival am Wochenende besucht. Die nächsten 4 News gibt's um 10.
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0: Gleich ist es 9 Uhr und 31 Minuten und eine Meldung habe ich hier noch, und zwar die klassische A1 Richtung Bremen zwischen Brinkum und Asten, 3 Kilometer Stau.
3: Es wird geblitzt in Bremen auf der Richard-Bollian-Allee zwischen A27 und Berliner Freiheit, stadteinwärts. Und da ja gerade Blitzermarathon ist in Niedersachsen und Bremen, könnte an der einen oder anderen Stelle doch noch einer auftauchen. Wenn ihr dann einen seht, sagt gern eben Bescheid. 0421 246 666. Gute Fahrt.
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0: In die neue Woche starten wir mit euch, liebes Bremen Vierland, und Pitt Kröger.
3: Moin Leute.
0: In den 4 News heute früh Nico Wodrich.
3: Moin.
0: Und ich bin Tine Kunze. Guten Morgen. Für euch gibt's jetzt Tom Grennan und Joel Corey auf der Playlist mit Lionheart.

Es ist natürlich einfach, wenn man ein Musiker oder eine Musikerin ist, einfach zu sagen, ich habe mich mistig verhalten und ich habe aber hier einen Song für euch geschrieben, dann ist alles völlig in Ordnung. Ja, könnte man machen. Ariana Grande, die geht, glaube ich, gerade durch eine schwierige Phase. Zumindest sagen viele Leute, der geht's gar nicht so gut. Sie nimmt sich auch eine Auszeit. Auch daraus wird bestimmt irgendwie ein neues Album entstehen, obwohl sie gerade ein neues Album rausgehauen hat, muss man auch sagen. Ist gerade erst rausgekommen, auch richtig gut geworden. Auf dass es ihr besser geht, wem es besser geht aktuell schon, ist Jack Dean. Und darauf wollte ich eigentlich hinaus. Der hat nämlich auch eine schwierige Phase hinter sich und hat alle Beziehungen, die er hatte, echt vernachlässigt und auch teilweise stark belastet, weil ihm einfach die Zeit dafür fehlte. Und dann hat er gedacht, ja gut, schreibe ich einfach einen Song, der heißt Mercy, so wie Gnade oder Vergebung. Und sagt dann, hey, der ist für euch, tut mir total leid. Aber ich will gar kein Mitleid, ich will gar kein trauriges Lied schreiben. Ich möchte einfach nur auf unterhaltsame Weise ausdrücken, sodass man dabei lächeln muss, dass ich mich verhalten habe wie ein Volldepp. Ja gut, Jack Dean, klasse. Win-win, weil für uns ist ein Song dabei rausgesprungen. Mercy, jetzt für euch auf der Bremen 4 Playlist. Startet gut in euren Montag.

0: Na gut, ihm sei doch tatsächlich verziehen. Es ist 9.41 Uhr hier in Bremen 4 und ich habe eine Gefahrenmeldung. Vorsicht bitte in Bremen auf der B75 Oldenburger Straße Neustadt Richtung Mitte. In Höhe Airportstadt liegen Metallteile.
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0: Samba mit Homewrecker bei Bremen. Nein, nein, das kann überhaupt nicht sein. Aber kann es mir jemand nachweisen? Nein, weil ihr habt mich alle gar nicht dabei gesehen.
1: Könntet ihr aber, ihr könntet Tine zum Beispiel oder Roland oder... 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
0: 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My Universe für euch. Yeah.

0: Das war Pink, gleich kommt. Justin Timberlake mit Can't Stop the Feeling hört ihr noch vor den 4 News mit Nico dann um 10. Hier übernimmt gleich Roland Kannwicher und die 4 am Morgen sind morgen früh wieder für euch am Start.
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1: Oh, das war doch schon ein vielversprechender Start in diese neue Woche, in diesen Montag. Es ist sonnig, es gibt blauen Himmel, ein paar reingetupfte Wolken und im Moment noch angenehm kühl bei 18 bis 20 Grad. Aber das zieht heute noch ordentlich an. 24 bis 27 Grad auf den Inseln, 28 bis 32 Grad im Rest von Bremen Vierland. Dazu viel Sonne, zeitweise lockere oder so ein paar dünne Wölkchen.
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1: Mit Nico Wodrich, also wir könnten auch sagen, es wird heiß heute und morgen und das Umweltministerium hat nun wieder einen nationalen Hitzeaktionsplan ins Spiel gebracht.
2: Ja, und der soll am besten bis zum nächsten Sommer kommen. Dann könnte es zwischen den USA und den Iran heute wieder Gespräche geben und in Niedersachsen ist die Zahl der Abschiebungen gestiegen. Umweltstaatssekretär Jochen Flassbart hat einen nationalen Hitzeaktionsplan gefordert. Und zwar bis zum kommenden Sommer, sagt er im ZDF. Zwar gäbe es bereits auf Landesebene solche Pläne, aber nicht eben überall.
3: Wir sind im Kontakt mit den Ländern, die Gesundheitsbehörden in ihrem Bereich, die Innenbehörden in ihrem Bereich. Einen nationalen Aktionsplan haben wir im Augenblick noch nicht. Ich glaube, die Lektion, die wir aus diesem Sommer gelernt haben, ist, nächsten Sommer brauchen wir auch einen nationalen Aktionsplan, der dann alles aus den Ländern zusammenbündelt.
2: In diesem Jahr sind schon 10.000 Menschen wegen hoher Temperaturen gestorben. Das sind mehr als im gesamten letzten Jahr. US-Präsident Donald Trump hat neue Gespräche mit dem Iran angekündigt. Diese sollen am Nachmittag stattfinden. Erst am Freitag hatte Trump dem Iran noch mit sofortigen Angriffen gedroht. Jens Farbig berichtet.
4: Es sollte der größte Angriff des US-Militärs seit dem Zweiten Weltkrieg werden. Verheerend wäre der Angriff nach Worten Trumps für die Islamische Republik gewesen. Jetzt will der US-Präsident in einer Kehrtwende neuen Verhandlungen eine Chance geben. Er sprach von, so wörtlich, Umrissen einer Einigung. Verbündete in der Region hätten ihm gesagt, dass eine Einigung wohl kurz bevorstehe und Verhandlungen könnten viel Blutvergießen verhindern, so Trump. Wo die Gespräche geführt werden sollen, blieb zunächst unklar. Auch aus dem Iran gab es dazu in der Nacht keine Bestätigung. Es wäre nicht das erste Mal, dass Trump von einem Durchbruch spricht, der später dann doch keiner ist.
2: In Niedersachsen ist die Zahl der Abschiebungen gestiegen. In den ersten 6 Monaten dieses Jahres waren fast 700 Menschen betroffen, berichtet die Hannoversche Allgemeine. Im Vorjahreszeitraum waren es noch rund 630. Der CDU-Fraktionschef im Landtag, Sebastian Lechner, bezweifelt aber, dass es tatsächlich mehr vollzogene Abschiebungen gibt. Er forderte, vor allem Straftäter und Integrationsverweigerer schnellstmöglich abzuschieben. Die Polizei in Wilhelmshaven ist mit dem Wattenschlick-Festival zufrieden. Es sei alles friedlich geblieben, heißt es. Rund 7.000 Menschen hatten das Festival in Dangast am Wochenende besucht. Das waren die vier News mit Nico Wodrich.
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1: 3:10 und es gibt eine Meldung für die A1 Osnabrück Richtung Bremen. Zwischen Bremen-Brinkum und Arsten sind es 3 Kilometer Stau. Und dazu noch dieser Blitzer in Bremen auf der Richard-Bolyan-Allee zwischen A27 und Berliner Freiheit stadteinwärts. Wenn ihr noch mehr habt, ruft sehr gerne an 0421 246 666. Und dann mal rein in diesen Sommerferien-Sonnenmontag bei Bremen 4 am Vormittag. Das war nicht so leicht, das alles fehlerfrei über die Lippen zu bekommen, aber das werte ich mal als gutes Zeichen für die nächsten 4 Stunden mit Roland Kannmecher.
5: Moin, mein Name ist Mario Basler und wie heißt der andere? Kannmecher? Habe ich noch nie gehört.
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0: 12 Minuten nach 10. Hallo, hier ist Bremen 4. Boah, du, heute ist schon wieder so heiß oder was? Schrecklich. Die Sportfreunde Stiller, die spielen ja im Park der Gärten. Ist aber auch schon ausverkauft. Also, ob ich euch das erzähle oder nicht, ne? Eigentlich müssten wir alle mal unser Auto wieder entrümpeln. Das ist heute Morgen in der Morgenshow rausgekommen. Macht man aber ja auch nicht bei so einem Wetter. Ganz schön deprimierend. Ja, aber wer will denn sowas hören?
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0: Damit sind wir bei Marina Weidenhaupt aus dem Bremen 4-Team. Hallo Marina.
2: Hallo.
0: Du hättest noch von einem Festival erzählen können, das dieses Wochenende sein 20-Jähriges gefeiert hat. Damit meinen wir nicht das Wacken und nicht das Wattenschlick.
2: Nee, es geht ums Pohjanoteraus. Und das ist finnisch für Allzeittief und der Name eines Pessimistenfestivals in Finnland.
0: Das muss man sich mal vorstellen. Ein Pessimistenfestival in Finnland, also für so Leute, die so anmoderieren wie ich gerade. Genau, ja. Das Richtige. Erklär es kurz, warum gibt es das?
2: Das findet in Puolanka statt. Das ist ein finnisches Kaff, das traurige Problem hatte, dass die Leute dort schneller weggestorben oder weggezogen sind, als neue nachgekommen sind. Und weil die Bevölkerung so krass geschrumpft ist, die Forst- und Viehwirtschaft, die hat da einfach nicht mehr so viel hergegeben. Der Bus in die nächste Großstadt, der kam nicht mehr jeden Tag auf einmal. Und da hat sich jemand dann gedacht, ja, da müssen wir doch was draus machen und das einfach umdrehen und hat diesen Pessimismus genutzt für einen Marketing-Gag und das Pessimismus-Festival ins Leben gerufen.
0: Was macht man da so?
2: Man hört sich Bands an, wie bei jedem Festival, aber die klingen auch sehr deprimierend, fand ich. Man kann am Unglücksrad drehen. Ja. Da gibt es als Hauptgewinn eine leere Klorolle. Ja. Man kann eine Wahrsagerin besuchen, die einem natürlich nur deprimierende Prophezeiungen macht. Und ich finde, ja, das klingt alles voll traurig, aber das ist so dieser finnische Humor und Sarkasmus, mit der Situation umzugehen. Und das Motto des Festivals, finde ich, könnte auch norddeutsch sein. Das ist nämlich Mitte Pässe Hüveje.
0: Bedeutet?
2: Was nützt es?
0: Also das Finnische muss ja nicht.

0: Sarah Larsson, Lush Live hier bei Bremen 4. Es ist 10:30. Wir blicken auf die A1.
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0: Mit einer Warnmeldung Bremen Richtung Osnabrück zwischen Bremen-Arsten und Brinkum. Hat es einen Unfall gegeben, es gibt ausgelaufene Flüssigkeiten, deswegen dort bitte besonders vorsichtig und natürlich keine Zigaretten aus dem Fenster werfen. A1 Bremen Richtung Osnabrück zwischen Uphusen, Bremen-Marndorf und Arsten, 3 Kilometer Stop and Go. A1 Osnabrück Richtung Bremen zwischen Brinkum und Arsten, 4 Kilometer Stau. Verzögerung, die liegt bei 20 Minuten. Und A7 Richtung Hannover zwischen Horster Dreieck und Ramelsloh gibt es 4 Kilometer Stau wegen Bauarbeiten. Da braucht ihr ungefähr 30 Minuten länger. Blitzer kommt von euch in Bremen, habt ihr den gesehen. In der Richard-Bolljan-Allee zwischen der A27 und Berliner Freiheit stadteinwärts. Und ansonsten gilt, wenn ihr irgendwas seht, Abstandsmesser, Blitzer, Verkehrsprobleme, ruft ihr einfach eben kurz an hier bei uns. 0421 246 666. Unsere Telefonnummer direkt in die Redaktion. Da könnt ihr eine WhatsApp hinschreiben. Und ansonsten Happy Montag mit Harry Styles und American Girls. Schön, dass ihr dabei seid. Hier ist Roland Kannwicher. Moin, moin.

0: Es war der März 1993 und alle haben diesen Song gefeiert. Ace of Base, All That She Wants, hier bei Bremen 4. Und kommst zu einer schwierigen Aufgabe, denn wie erklärst du Menschen, die noch nie da waren, das Watt in Schlickfest? Gar nicht so einfach, denn es ist ein sehr besonderes Festival. Simon aus Oldenburg in einem Satz, versuch mal.
1: Nirgendwo hast du so viel Schlick und Matsche, nette Menschen, alle ganz entspannt, Sand, Bier. Was willst du mehr?
0: War gut geklappt.
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0: Das war wirklich so schön dieses Jahr, inklusive Wetterglück beim Wattenschlick in Dangast. Tiada aus der Bremer Neustadt war zum ersten Mal dort.
3: Also ich bin in diesem Jahr zum ersten Mal auf dem Wattenschlick, aber es wird auf jeden Fall nicht mein letztes Mal gewesen sein, weil es wirklich unfassbar schön ist. Man kann hier die verschiedensten Konzerte hören mit dem Blick aufs Meer, was wirklich unschlagbar ist. Wir hatten Top-Wetter, aber ich glaube, selbst wenn es regnen würde, ist es hier echt einmalig.
0: Ja, das haben wir auch schon das ein oder andere Mal erlebt, dass auch Regen da kaum Abtrag tut. Es ist ein besonderes Festival, was sich deswegen auch ganz viele Mütter und Väter zusammen mit ihren Kindern angucken können.
4: Ja, die sind 2 und 4 Jahre alt. Ich bin seit 2017 schon hier, seit 9 Jahren jetzt. Und als die Kleinen geboren wurden, da war mir klar, dass wir gerne weiterhin hier hinkommen würden. Und ich wusste, dass es sehr familienfreundlich ist, dass man hier mit kleinen Kindern super im Watt spazieren und Krabben suchen und dabei trotzdem auch Musik hören kann auf der Bühne. Und für Kleine ist das ideal hier.
0: Also wir halten fest, das Watt in Schlick ist was ganz Besonderes. Ein Fest für die ganze Familie und vielleicht der Schmerz. Etwas, was ihr euch nächstes Jahr in den Kalender schreiben möchtet, denn die Karten, die sind immer schnell weg.
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0: Taylor Swift und Opelite bei Bremen 4. Um 11 die 4 News vorher. Eine sehr gute Nummer aus Berlin. Peter Fox schüttelt deinen Speck gleich bei Bremen 4.
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0: Also das wird ein Sommertag.
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0: Und zwar so ein richtig echter, der heute Morgen schon mit Sonnenschein und erstmal noch milderen Temperaturen angefangen hat, die sich langsam hochschieben. Aktuell 21 Grad in Bremen, 22 in Diepholz, 23 in Oldenburg. Auf den Inseln 24 bis 27, für viele ja die perfekte Temperatur. Ansonsten im Bremen-Vierland 28 bis 32 Grad heute möglich, bei viel Sonne und nur leichten, dünnen Wolken.
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0: Mit Nico Wodrich. Das Umweltministerium fordert einen nationalen Hitzeaktionsplan.
2: Ja, und der soll am besten bis zum nächsten Sommer fertig sein. Dann könnte es zwischen den USA und dem Iran heute wieder Gespräche geben. Und in Niedersachsen ist die Zahl der Abschiebungen gestiegen. Umweltstaatssekretär Jochen Flassbart hat einen nationalen Hitzeaktionsplan gefordert. Und zwar bis zum kommenden Sommer, sagt er im ZDF. Zwar gäbe es bereits auf Landesebene solche Pläne, aber nicht überall.
3: Wir sind im Kontakt mit den Ländern, die Gesundheitsbehörden in ihrem Bereich, die Innenbehörden in ihrem Bereich. Einen nationalen Aktionsplan haben wir im Augenblick noch nicht. Ich glaube, die Lektion, die wir aus diesem Sommer gelernt haben, ist, nächsten Sommer brauchen wir auch einen nationalen Aktionsplan, der dann alles aus den Ländern zusammenbündelt.
2: In diesem Jahr sind schon über 10.000 Menschen wegen hoher Temperaturen gestorben. Das sind mehr als im gesamten letzten Jahr. US-Präsident Donald Trump hat neue Gespräche mit dem Iran angekündigt. Diese sollen am Nachmittag stattfinden. Zuvor hatte Trump erst noch mit neuen Angriffen gedroht. Jens Farbig berichtet.
4: Es sollte der größte Angriff des US-Militärs seit dem Zweiten Weltkrieg werden. Verheerend wäre der Angriff nach Worten Trumps für die Islamische Republik gewesen. Jetzt will der US-Präsident in einer Kehrtwende neuen Verhandlungen eine Chance geben. Er sprach von, so wörtlich, Umrissen einer Einigung. Verbündete in der Region hätten ihm gesagt, dass eine Einigung wohl kurz bevorstehe und Verhandlungen könnten viel Blutvergießen verhindern, so Trump. Wo die Gespräche geführt werden sollen, blieb zunächst unklar. Auch aus dem Iran gab es dazu in der Nacht keine Bestätigung. Es wäre nicht das erste Mal, dass Trump von einem Durchbruch spricht, der später dann doch keiner ist.
2: In Niedersachsen ist die Zahl der Abschiebungen gestiegen. In den ersten 6 Monaten dieses Jahres waren es fast 700 Menschen. Im Vorjahreszeitraum waren es noch rund 630, berichtet die Hannoversche Allgemeine. Auch die Zahl der Menschen in Abschiebehaft stieg demnach. Die Polizei in Wilhelmshaven ist mit dem Wattenschlick-Festival zufrieden. Es sei alles friedlich geblieben, heißt es. Rund 7.000 Menschen hatten das Festival in Dangast am Wochenende besucht. Das waren die vier News mit Nico Wodrich.
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0: 3 Minuten nach 11 haben wir's. Blick geht auf die A7 Warnmeldung Hamburg Richtung Hannover. Zwischen Schwarmstedt und Berghof hier liegen Gegenstände. A1 Hamburg Richtung Osnabrück zwischen Bremerkreuz und Arsten 4 Kilometer Stop and Go Baustelle. A1 Osnabrück Richtung Bremen zwischen Bremen, Brinkum und Arsten gibt es 4 Kilometer Stau. A7 Richtung Hannover zwischen Horster Dreieck und Ramelsloh ebenfalls 4 Kilometer Stau. Schuld sind Bauarbeiten. Und auf der A27 Bremerhaven Richtung Bremen, da ist zwischen Bremerhaven Überseehäfen und Zentrum nach einem Unfall aktuell gesperrt. Dadurch gibt es im Moment 3 Kilometer Stau. Die Blitzer, die kommen von euch. Vielen Dank fürs Entdecken, Melden und Durchgeben. Es gibt einen in Bremen auf der Richard-Beuern-Allee zwischen A27 und Berliner Freiheit stadteinwärts. Alle anderen könnt ihr noch durchgeben. Nummer dafür ist 0421 246 666. Und die zweite große Frage ist ja, dürfen die das? Sag mal, dürfen die da einfach so stehen? Der steht da schon seit 2 Wochen. Darf dieses Wohnmobil da wirklich die ganze Zeit stehen? Der Frage gehen wir gleich mal nach. Hier bei Roland Kannwich.

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0: Guten Tag, hier ist Bremen 4 und vielleicht gehört er ja auch zu den Menschen, die dieses wilde, freie Camperleben an sich schon mögen, aber sich denken...
1: Ich habe noch nie gezeltet und ich möchte auch nicht zelten.
0: Ja, dann spielt ihr ja vielleicht auch mit dem Gedanken, euch ein Womo, ein Wohnmobil, ein Kastenwagen, ein Travelbus zuzulegen, wie auch immer. Kriegt man ja regelmäßig, wenn die Teile auf der Autobahn in den Sommerferien an einem vorbeiziehen, irgendwie diesen Gedanken, das ist doch eigentlich ganz geil. Aber die große Frage, wohin damit, wenn keine Ferien sind? Und die Gretchenfrage der Innenstädte. Darf ich einfach mein Wohnmobil im Wohngebiet an der Straße parken und das da wochenlang stehen lassen? Denn irgendwo müssen die Dinger hin, ist ja klar. Aber es gibt natürlich

0: weit, also nicht komplett beschädigt, sodass man sie gar nicht mehr wegfahren könnte, dürfen die Wohnmobile auch monatelang an der gleichen Stelle parken. Anders sieht das mit Wohnwagen aus, also den Anhängern. Da gilt nämlich, ein Anhänger darf maximal 14 Tage lang an der gleichen Stelle auf der Straße parken. Das ist in der Straßenverkehrsordnung so geregelt und wer sich nicht dran hält, der riskiert ein Bußgeld von mindestens 20 Euro.
1: Okay, aber das ist ja ein Learning, dass man die Wohnmobile eben wirklich stehen lassen darf und sich dann natürlich nicht nur Freundinnen und Freunde in der Nachbarschaft mitmacht, denn als genervter Nachbar kann ich zwar genervt sein, aber nichts dagegen machen, wenn so ein fettes Ding am Straßenrand parkt?
0: Also wenn die Camper korrekt abgestellt sind, dann kann ich tatsächlich nicht viel tun. Wenn das Fahrzeug aber die Straße blockiert, also zum Beispiel an der Kreuzung, dann kann ich mich ans Ordnungsamt wenden. Das gilt auch, wenn es auf der Straße durch das abgestellte Wohnmobil so eng wird, dass man da nicht mehr vernünftig durchfahren kann. Das ist auch keine Gefühlssache, das kann man nachmessen. Es muss noch eine Durchfahrbreite von 3,5 Meter übrig bleiben. Ansonsten bleibt eben nur rausfinden, wem der Camper gehört und vielleicht findet sich im Gespräch dann ja auch eine andere Lösung. Inzwischen gibt es auch viele kommerzielle Anbieter, die Wohnmobilstellplätze anbieten. Das geht so bei 50 Euro im Monat los. Immerhin, da ist der Camper dann oft besser aufgehoben als irgendwo am Straßenrand.
1: Und falls bei euch in der Straße einer steht, wie so oft im Leben, miteinander reden kann helfen. Bremen 4 ist hier mit Tampa City und Self-Aware.

0: Mann, kann ich den gut leiden. Also Joris persönlich auch, tatsächlich. Und das Leben ist, finde ich, eine Knallernummer hier bei Bremen 4. Es ist 11:30.
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0: Werfen wir einen Blick auf die Straße mit 5 Problemen im Moment. Einmal A1 Hamburg Richtung Osnabrück zwischen Bremerkreuz und Arsten, 4 Kilometer Stau. A1 Osnabrück Richtung Bremen zwischen Brinkum und Arsten, 4 Kilometer Stau. A7 Richtung Hannover zwischen Horster Dreieck und Ramelsloh gibt es auch 4 Kilometer Stau wegen Bauarbeiten. A7 Hannover Richtung Hamburg zwischen Dreieck Walsrode und Soltau Süd, 5 Kilometer stockend. Dann die A27 Bremerhaven Richtung Bremen zwischen Überseehäfen und Zentrum ist nach einem Unfall komplett gesperrt. Dadurch gibt es im Moment 3 Kilometer Stau. Jetzt gerade noch die 6. Nachricht dazu gekommen. A1 Hamburg Richtung Osnabrück zwischen Euthen und Bremen-Arsten. 5 Kilometer stockend. Da ist eine Baustelle. Die Blitzer kommen von euch. Danke fürs Entdecken und Durchgeben. Das ist die B6 Bremen Autobahn Zubringer Überseestadt in Richtung A27 stadtauswärts. Und zweimal Bremen-Utbremer Straße Höhe Nordwestknoten stadteinwärts. Und Richard-Bolchern-Allee zwischen A27 und Berliner Freiheit stadteinwärts. Wenn ihr noch mehr habt, ruft ihr gerne an 0421 246 666. Und ansonsten wünschen wir euch einen schönen Montag Frühmittag. Macht was draus auf der Playlist Fastboy mit Beautiful Life.

0: Ja, den Applaus haben sie sich verdient, die Sportfreunde Stiller bei Bremen 4. Eine Band, die schon ganz früh über sich selbst das hier gesagt hat.
1: Ich glaube, ich fühle, wir werden eventuell mal annähernd so berühmt wie die Ärzte.
0: Ja, Respekt an die Sporties auf jeden Fall fürs Dranglauben und fürs Durchziehen, denn sie haben es geschafft. Ob sie jetzt so groß sind wie die Ärzte, sei dahingestellt. Aber wo sie hinkommen, da ist es oft ausverkauft. Und das freut sie natürlich alle, besonders den Bassisten Rüde.
2: Es gibt ja manche Bands, die sind dann einfach so groß, da dauert es dann noch ein bisschen länger. Muss man wahrscheinlich 60 Jahre lang touren. Aber wir haben es, glaube ich, ganz früh gespürt, dass es was Besonderes ist, diese Band zu sein.
0: Ja, das scheint so zu sein, denn der Erfolg spricht ja wirklich für sie. 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

0: Macy Peters und My Regards bei Bremen 4. Einmal kurz was Wichtiges für die A1 Hamburg Richtung Bremen. Warnmeldungen Höhe Elsdorf, steht ein defektes Fahrzeug. Musik gleich von Lily Allen und Not Fair hier bei Bremen 4.
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0: Müssen wir gleich einmal reingehen, denn wir haben einen Falschfahrer oder Falschfahrerin. Achtung, auf der A7. Hamburg Richtung Hannover. In der Ausfahrt Hamburg-Heimfeld kommt euch ein Falschfahrer entgegen. Bitte rechts fahren, bitte nicht überholen. Auf der A7 Hamburg Richtung Hannover. In der Ausfahrt Hamburg-Heimfeld. Falschfahrer, vorsichtig in beiden Richtungen.

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1: Die Musik macht gute Laune auf Bremen 4 und das Wetter hoffentlich den meisten von uns auch. Zumindest den Menschen, die sich auf einen Tag echten Sommer freuen. Denn den gibt es heute aktuell. Temperaturen zwischen 23 und 24 Grad zwischen Bremerhaven, Bremen und Oldenburg. Das Ganze schiebt sich rauf. Bis 32 Grad, bis 27 Grad auf den Inseln. Viel, viel Sonne heute Nachmittag und nur zeitweise so ein paar kleine dünne Wölkchen.
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1: Mit Jana Kreuz, willkommen im Job. Hallo Jana.
2: Hallo.
1: Die UEFA droht dem FIFA-Präsidenten Gianni Infantino mit dem Gang vors Gericht.
2: Genau, und zwar falls der vorhat, Material zum gescheiterten Investorendeal zu vernichten. Dann widerspricht der Iran US-Präsident Trump, was neue Verhandlungen betrifft. Und mehr als 1000 Juristinnen und Juristen setzen sich für ein AfD-Verbotsverfahren ein. Europa erhöht den Druck auf Gianni Infantino. Nach dem geplatzten Investorendeal droht die UEFA dem FIFA-Boss mit rechtlichen Schritten. Einzelheiten dazu kennt Anne van Eickels.
3: Medienberichten zufolge hat die UEFA Infantino aufgefordert, sämtliches Material im Zusammenhang mit dem Vorhaben nicht zu vernichten. Der Telegraph zitiert aus einem UEFA-Schreiben, dass der Verband aktiv die Einleitung rechtlicher Schritte sowie eines Schiedsgerichtsverfahrens und eine Beschwerde bei den zuständigen Aufsichtsbehörden prüfe. Infantino wollte Anteile an den Premium-Produkten des Weltverbandes an private Investoren verkaufen. Ein Tochterunternehmen hätte die kommerziellen Rechte an den FIFA-Wettbewerben wie der Männer- und Frauenfußball-WM sowie der Club-WM gebündelt. Und ein amerikanischer Investor, dessen Bruder mit der Tochter von US-Präsident Donald Trump verheiratet ist, hätte eine Schlüsselrolle übernehmen sollen.
2: Der Iran widerspricht den Behauptungen von US-Präsident Donald Trump, dass für heute neue Verhandlungen beider Kriegsparteien geplant seien. Die Führung in Teheran hat gesagt, es gebe derzeit keine Gespräche mit den USA. Es sei auch nicht geplant, in diesen Tagen Vertreter der amerikanischen Regierung zu empfangen oder selbst eine Delegation zu entsenden. Das hat ein Sprecher des iranischen Außenministeriums mitgeteilt. Umweltstaatssekretär Jochen Flassbart hat einen nationalen Hitzeaktionsplan gefordert, und zwar bis zum kommenden Sommer. Das hat er so im ZDF gesagt. Zwar gäbe es solche Pläne schon auf Landesebene, aber eben nicht überall.
4: Wir sind im Kontakt mit den Ländern, die Gesundheitsbehörden in ihrem Bereich, die Innenbehörden in ihrem Bereich. Einen nationalen Aktionsplan haben wir im Augenblick noch nicht. Ich glaube, die Lektion, die wir aus diesem Sommer gelernt haben, ist, nächsten Sommer brauchen wir auch einen nationalen Aktionsplan, der dann alles aus den Ländern zusammenbündelt.
2: In diesem Jahr sind nach Schätzungen des Robert-Koch-Instituts schon 10.000 Menschen wegen hoher Temperaturen gestorben. Mehr als 1.000 Juristinnen und Juristen unterstützen die Forderung, ein AfD-Verbotsverfahren einzuleiten. Der Republikanische Anwältinnen- und Anwälteverein hatte die Initiative gestartet. Ihre Vorsitzende hat erklärt, für Juristen sei es eine Pflicht, sich für die Würde aller Menschen einzusetzen. Deshalb müsse man eine Partei bekämpfen, die der zentralen Grundwerte der Verfassung widerspreche. Sie forderte die Politik zum Handeln auf. Und das waren die vier News mit Jana Kreuz.
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1: 12:03 und weiterhin bitte Vorsicht. A7, Falschfahrerin oder Falschfahrer, Hamburg Richtung Hannover. In der Ausfahrt Hamburg-Heimfeld kommt euch ein Falschfahrer entgegen. Bitte äußerst rechts fahren, nicht überholen. Auf der A7, Hamburg Richtung Hannover. In der Ausfahrt Hamburg-Heimfeld, Falschfahrer. Die A1, Hamburg Richtung Osnabrück, zwischen Euthen und Bremen-Arsten. 5 Kilometer Stop and Go im Baustellenbereich. Die A1, Osnabrück Richtung Bremen, zwischen Stur und Hemelingen. 4 Kilometer Stau. Die A7, Hannover Richtung Hamburg, zwischen Dreieck Walsrode und Soltau Süd, 5 Kilometer Stop and Go. Die A27 Bremerhaven Richtung Bremen ist zwischen Bremerhaven Überseehäfen und Bremerhaven Zentrum nach einem Unfall weiterhin gesperrt, dadurch immer noch 3 Kilometer Stau. Blitze habt ihr entdeckt. Dankeschön. B6 Bremen Autobahn Zubringer Überseestadt in Richtung A27 Stadt auswärts und Bremen Utbremer Straße auf Höhe des Nordwestknotens Stadt einwärts. So, jetzt haben wir gedacht, sollt ihr auch mal so richtig was in die Hände bekommen fürs Bremen 4 hören. Schön, dass ihr eingeschaltet habt. 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

0: So, Bremen 4 ist hier. Wir kommen jetzt zu den Sportfreunden Stiller. Jungs, wir machen es wie besprochen, okay? Ihr ganz natürlich einfach so tun, als wäre das Mikrofon nicht da und so das sagen, was ihr auf dem Herzen habt.
1: Hallo, hier sind die Sportfreunde zu Gast im Bremen 4-Land und wir wünschen euch einen wundervollen Sommer.
0: Ja, so geht es doch. Und dieser wundervolle Sommertag könnte jetzt wahr werden für Henning aus Wildeshausen live am Bremen 4-Telefon. Henning, wie ist es denn?
2: Ja, mir geht's gut. Ich freue mich, dass ich durchgekommen bin.
0: Ja.
2: Um die Sportfreunde Stiller vielleicht nochmal zu sehen. 20 Jahre, genau, nachdem ich das letzte Mal da war.
0: Wir müssen das ein bisschen aufdröseln, denn nochmal zu sehen 20 Jahre danach. Das waren die wichtigen Stichworte. Ich hole dich jetzt mal zurück in eine Zeit, die dir bestimmt gut gefallen hat. Es ist das Jahr 2002 und du hast gerade Abitur gemacht.
2: Ja, das war ein besonderes Jahr. Ich habe mein Abitur in Aurich gemacht, am Gymnasium Euritianum.
0: Ja.
2: Damals eine ganz andere Zeit. Es gab zwar schon Internet, aber damals musste man sich noch Modem einwählen. Das heißt also wirklich, wenn überhaupt, dann mal für eine halbe Stunde. Wir hatten zwar die ersten Handys, aber man konnte SMS schreiben. Das war's, mehr gab's nicht. Ja. Und alles mit Prepaid. Und die Welt war etwas langsamer, definitiv.
0: Das können sich die heutigen Schülerinnen und Schüler ja gar nicht mehr vorstellen, dass wir Aufsätze mal selber schreiben mussten. Da gab's keinen ChatGPT. So, du also Abi, was waren deine Leistungsfächer?
2: Politik, Wirtschaft, Deutsch und Sport.
0: Bist du da mit einem blauen Auge durchgekommen oder warst du eigentlich ganz zufrieden?
2: Ach, ich war ganz zufrieden. Mein Abi war 2,6, da konnte ich mitleben.
0: Da kann man mitleben.
2: Für den Aufwand, den ich betrieben habe, war das in Ordnung.
0: Ein gutes Pferd springt nur so hoch, wie es muss.
2: Genau.
0: Und dann kommt dieser tolle Moment im Leben. Ich glaube, alle, die irgendwie schon mal eine große Prüfung geschafft haben, kennen das. Diese Erleichterung, die einsetzt. Dieses Abschließen einer Lebensphase, die ja durchaus ihre Herausforderungen hatte. Du also mit der Freiheit des Abis im Rücken warst du beim Hurricane und hast die Sporties gesehen.
2: Genau, und es war ein unglaublicher Moment. Also die Sportfreunde Stiller waren ja damals auch schon ziemlich bekannt, unter uns Jugendlichen natürlich auch. Wir haben die Lieder immer gehört, wenn wir feiern waren, wenn wir abends in die Disco gegangen sind. Und es war unglaublich. Und damals das Hurricane auch noch wesentlich kleiner.
0: Ja.
2: Vielleicht 40.000, 45.000 Besucher, nicht so wie heute mit 120.000. Also es war noch eine andere Atmosphäre, anderes Miteinander. Das Sicherheitskonzept war noch ein anderes. Das haben wir ja leider heute auch nicht mehr so.
0: Also fast ein Wohnzimmerkonzert, was du da fast erlebt hast auf dem Hurricane. Und jetzt machen wir es kurz. Jetzt holen wir dir dein Abi

0: 12.31 Uhr und dann gucken wir mal auf die Straßen von diesem gerade besungenen Wonderful Life.
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0: Und da haben wir eine Warnmeldung für die A7 Hannover-Hamburg zwischen Mellendorf und Berghof. Da ist ein Fahrradfahrer unterwegs. A1 Hamburg Richtung Osnabrück zwischen Euthen und Bremen-Arsten. 5 Kilometer Stop and Go. Die A1 Osnabrück Richtung Bremen zwischen Stur und Hemelingen. 4 Kilometer Stau. Die A7 Hannover Richtung Hamburg. Dreieck Walsrode-Soltau-Süd. 5 Kilometer stockend. Die A27 Bremerhaven Richtung Bremen zwischen Überseehäfen und Bremerhaven-Zentrum. 3 Kilometer Stop and Go-Verkehr. Und Blitzer gibt es auf der B6 Bremen. Autobahnzubringer Überseestadt in Richtung A27, Stadt auswärts. Und Bremen, Utbremer Straße, Höhe Nordwestknoten, Stadt einwärts. Wenn ihr noch Blitzer gesehen habt, gerne melden. 0421 246 666. Gute Fahrt!
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0: Also es ist ja nicht so, dass jetzt noch wochenlang dieses Sommerwetter uns erhalten bleibt im Bremen-Vierland. Deswegen genießt das heute so gut ihr könnt. Nicht so viel ärgern, mehr auf das Schöne im Leben gucken und dazu gerne Bremen 4 anlassen. Wir haben sozusagen die musikalische Mittagspause für euch vorbereitet. Los geht's mit Katy Perry und Watch It Burn bei Roland Kannwicher. Moin.
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0: 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Das kann ja manchmal wirklich spannend sein, wenn man bei einer Arbeitskollegin oder beim Freund oder bei jemandem, den man beim Sport kennengelernt hat, mal ins Auto einsteigt, mitgenommen wird, die Beifahrertür aufmacht und denkt:
1: Wie sieht das denn hier aus? Ach du Scheiße, was ist denn hier passiert?
0: Ja. Also Ordnung halten im Auto, das ist so eine Sache. Ich habe das Gefühl, da gibt es eigentlich nur so zwei Teams. Die einen können gar nicht genug mit dem Mikrofasertuch übers Armaturenbrett wischen und jeden Fingerabdruck auf dem Touchscreen schnell wieder wegwischen. Bei anderen kann man den Speiseplan der letzten Urlaubsfahrt an den Fußmatten ablesen und die Pfandflaschen auf der Rückbank reichen für eine Tankfüllung. Wir reden heute über das Zeug und ja, seien wir ehrlich, auch den Müll, der sich im Auto mal so ansammeln kann. Wie sieht es denn bei euch aus?
2: Ich würde sagen, das hängt so ein bisschen von der Phase ab, in der ich mich gerade befinde. Wenn ich viel zu tun habe, ist es, glaube ich, relativ chaotisch. Also dann liegen da ein paar Kaffeebecher rum oder irgendwie noch eine Thermoskanne, ein bisschen Müll, so von Müsli-Riegeln und so. Aber wenn ich dann mal eine saubere Phase habe, dann nehme ich eigentlich immer alles mit. Ich versuche das schon ordentlich zu halten, mein Auto.
0: Siehst du, also Lilly aus Delmenhorst ist da beim Thema Ordnung sowas Ähnliches wie vorbildlich. Aber wir haben das Gefühl, da gibt es noch echte Abgründe, in die dann ja vor allen Dingen die Leute schauen, die beruflich viel mit Autos zu tun haben. So, da sind wir ganz gespannt, denn so in einer, na, lass mich auf die Uhr gucken, ungefähr in einer halben Stunde hören wir, was die Jungs und Mädels aus einer Autowerkstatt zum Thema Müll, den sie schon in Autos gefunden haben, zu erzählen haben. Ihr habt das Gefühl, da werden sich madige Abgründe auftun. So vielleicht. Hier ist Aufstieß, The Art of Letting Go bei Bremen 4.

0: Clüso, die Fantastischen Vier mit dem Track zusammen hier bei Bremen 4. Die 4 News in 5 Minuten um 13 Uhr und davor Musik aus Schweden. Mando Diao.
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1: Vom Black Saturday kommen wir zum sonnigen Montag mit 23 Grad in Wilhelmshaven, Oldenburg schon bei 27, Diepholz schon bei 27 Grad und der Höchstwert, den wir heute erreichen werden im Bremen Vierland, liegt so bei 32 Grad, auf den Inseln auch knackige 24 bis 27 Grad. Heute Nachmittag gibt es viel Sonne und nur zeitweise lockere oder dünne Wolken.
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1: Mit Jana Kreuz. Und die UEFA prüft rechtliche Schritte gegen FIFA-Boss Gianni Infantino.
2: Genau, der Hintergrund ist der gescheiterte Investorendeal. Dann widerspricht der Iran US-Präsident Trump, was neue Verhandlungen betrifft. Und mehr als 1000 Juristinnen und Juristen setzen sich für ein AfD-Verbotsverfahren ein. Europa erhöht den Druck auf Gianni Infantino. Nach dem geplatzten Investorendeal droht die UEFA dem FIFA-Boss mit rechtlichen Schritten. Einzelheiten dazu kennt Anne van Eickels.
3: Medienberichten zufolge hat die UEFA Infantino aufgefordert, sämtliches Material im Zusammenhang mit dem Vorhaben nicht zu vernichten. Der Telegraph zitiert aus einem UEFA-Schreiben, dass der Verband aktiv die Einleitung rechtlicher Schritte sowie eines Schiedsgerichtsverfahrens und eine Beschwerde bei den zuständigen Aufsichtsbehörden prüfe. Infantino wollte Anteile an den Premium-Produkten des Weltverbandes an private Investoren verkaufen. Ein Tochterunternehmen hätte die kommerziellen Rechte an den FIFA-Wettbewerben wie der Männer- und Frauenfußball-WM sowie der Club-WM gebündelt. Und ein amerikanischer Investor, dessen Bruder mit der Tochter von US-Präsident Donald Trump verheiratet ist, hätte eine Schlüsselrolle übernehmen sollen.
2: Der Iran widerspricht den Behauptungen von US-Präsident Donald Trump, dass für heute neue Verhandlungen beider Kriegsparteien geplant seien. Die Führung in Teheran hat gesagt, es gebe derzeit keine Gespräche mit den USA. Es sei auch nicht geplant, in diesen Tagen Vertreter der amerikanischen Regierung zu empfangen oder selbst eine Delegation zu entsenden. Das hat ein Sprecher des iranischen Außenministeriums mitgeteilt. Nach Unfällen oder OPs ist Blut überlebenswichtig. Dafür braucht es aber Menschen, die Blut spenden. Genau daran hapert es aber gerade in Niedersachsen. Das beklagt aktuell das Deutsche Rote Kreuz. Wie ernst die Lage ist, berichtet Bertilt Starke.
4: Die Blutspendedepots steuern hier in Niedersachsen auf einen Engpass zu. Das sagt Markus Baulke vom Deutschen Roten Kreuz. Er fügt hinzu, wir können gerade noch so die Nase über Wasser halten. Im ganzen Land gilt die Zahl von 10.000 Blutkonserven als Untergrenze. In den vergangenen Wochen lagen die Bestände aber unter dieser Marke, berichtet Baulke. Das DRK kann die Bestellungen der Krankenhäuser aktuell nicht vollständig bedienen. Noch verschieben die Kliniken keine geplanten Eingriffe, das kann sich aber schnell ändern. Hauptverantwortlich sind dafür die hohen sommerlichen Temperaturen und die Ferienzeit. Dadurch sackt die Spendebereitschaft spürbar ab.
2: Mehr als 1000 Juristinnen und Juristen unterstützen die Forderung, ein AfD-Verbotsverfahren einzuleiten. Der Republikanische Anwältinnen- und Anwälteverein hatte die Initiative gestartet. Ihre Vorsitzende hat erklärt, für Juristen sei es eine Pflicht, sich für die Würde aller Menschen einzusetzen. Deshalb müsse man eine Partei bekämpfen, die der zentralen Grundwerte der Verfassung widerspreche. Sie forderte die Politik zum Handeln auf. Und das waren die vier News mit Jana Kreuz.
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1: 13:03 mit der A1 Hamburg Richtung Osnabrück. Zwischen Euten und Arsten 6 Kilometer Stau im Baustellenbereich. Die A1 Osnabrück Richtung Bremen zwischen Stur und Hemeling 5 Kilometer Stau. Die A7 Hannover Richtung Hamburg zwischen Dreieck Walsrode und Soltau Süd hier 5 Kilometer stockend. Der A27 Probleme Bremerhaven Richtung Bremen immer noch zwischen Überseehäfen und Bremerhaven Zentrum nach einem Unfall komplett gesperrt. Dadurch gibt es natürlich einen Stau und die Umleitung führt über die U16. Und Kreis Rothenburg, die Straße am Sprakel zwischen Hesedorf und Sprakel ist wegen Bauarbeiten im Moment in beiden Richtungen gesperrt. Kommen wir zur B6. Da steht ein Blitzer drauf, habt ihr gemeldet. Danke. Bremen, Autobahnzubringer Überseestadt Richtung A27 stadtauswärts und Bremen-Utbremer Straße Höhe Nordwestknoten stadteinwärts. Und ansonsten gilt wie immer, wenn euch noch was auffällt da draußen, sagt gerne Bescheid. Wir erreichen es weiter. 0421 246 666. Doch, doch, das wird heute knacke warm. Und natürlich haben wir nicht vergessen, heute Morgen in der Morgenshow den Eisalarm auszulösen. Das heißt, gleich klingeln wir irgendwo an der Tür und sagen, hier sind eure 44 Eis. Das ist immer ein schöner Moment. Gleich hier im Radio bei Roland Kannwicher. Moin. 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

0: Wir sprechen ja heute über das Thema, wie sauber muss ein Auto sein, beziehungsweise warum ist es oft so vermüllt? Und Nicola aus Fege sagt, die hat da eine ganz klare Meinung.
1: Zum Thema Auto und Sauberkeit. Meine Freundin hat mal zu mir gesagt, bei mir kann man eine OP am offenen Herzen durchführen im Auto. Also ich bin da sehr, sehr pingelig und ich kann das auch nicht haben, wenn irgendwas auf der Matte liegt oder so. Und mein Auto sieht immer aus wie neu und könnte man eigentlich so wieder in den Laden stellen. Wie gesagt, es kostet alles sehr, sehr viel Geld und muss gepflegt werden und ich habe es da gerne sauber. Das ist mein kleines Wohnzimmer auf 4 Rädern.
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0: Ja, den liefern wir heute aus an die andere Seite der Geschichte, nämlich in die Autowerkstatt in Weihe. Da hat Barbara heute Morgen angerufen und gesagt, lieber Bremen 4 Eisalarm aus der Morgenshow, das wäre stark, wenn ihr das zu uns heute bringt. Kann man sich ja vorstellen, ne? Wenn man da schwitzen muss bei 30 Grad und dann muss man da irgendwie Öl verschmiert an irgendwelchen Teilen rumschrauben. Das ist die eine Wahrheit. Die andere Wahrheit, die sich Bremen 4 Reporter Rudi Schönborn beim Eis rumbringen hat anhören dürfen, sind die ganzen heißen Details, wie diese Autos denn aussehen, wenn sie abgeliefert werden.
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4: Ja, das ist mal ein Empfang auf jeden Fall. Ja, kommt ruhig ran, Leute. Ich habe euch das Eis da schon in die Mitte gestellt. Barbara, du hast es ja heute Morgen gewonnen hier fürs Autohaus für die Jungs und Mädels in der Werkstatt. Wie groß ist denn euer Team?
5: Naja, wenn es Eis gibt, doppelt so groß wie sonst. Aber wir sind schon eine ganze Menge hier in Weihe. Also mehr als 44 auf jeden Fall.
4: Du, wir haben heute bei Bremen 4 so ein bisschen drüber gesprochen, was Menschen einfach immer im Auto liegen lassen, was im Auto liegen bleibt. Du kriegst ja ein bisschen mit, was hier in der Werkstatt so los ist. Hast du noch mal so ein, zwei Sachen, die Jungs und Mädels gefunden haben? Die sind gerade alle mit dem Eisessen beschäftigt. Was du erzählen kannst, was war verrückt?
5: Ich würde meins ja auch gerne essen, darum erzähle ich das vielleicht ein bisschen kürzer. Also wir finden immer ganz tolle Tiere, so Frösche zum Beispiel im Zahnriemen. Die sehen nicht mehr so gut aus wie vorher, aber
4: Das ist leider, muss man ja auch dazu sagen, ist das natürlich nicht lustig, sondern das ist leider ein

0: Achtung bitte einmal. Auf der A29 der Bremen 4 Verkehrsservices hier, Wilhelmshaven Richtung Oldenburg zwischen Hahnlehmende und Rastede. Hier liegen Gegenstände. Das hier habt ihr an der Stimme erkannt, ist Zoe Wees und das gibt's gleich mit Lightning auf unserer Playlist.
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0: Halb zwei haben wir's.
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0: Der Vollständigkeit halber sei nochmal erwähnt. Vorsicht, A29 Wilhelmshaven Richtung Oldenburg zwischen Hahnlehmenden und Raststede Gegenstände. A1 Hamburg Richtung Osnabrück zwischen Euthen und Arsten 4 Kilometer Stau im Baustellenbereich. A1 Osnabrück Richtung Bremen zwischen Stur und Hemeling sind es 5 Kilometer Stau im Moment. A7 Hannover Richtung Hamburg zwischen Dreieck-Walsrode und Soltau Süd ebenfalls 5 Kilometer stockend. A27 Bremerhaven Richtung Bremen zwischen Überseehäfen und Bremerhaven Zentrum ist immer noch nach einem Unfall gesperrt. Dadurch, kein Wunder, staut es sich. Die Umleitung führt über die U16 und Kreis Rothenburg. Die Straße am Sprakel zwischen Hesedorf und Sprakel ist wegen Bauarbeiten im Moment in beiden Richtungen gesperrt. Und einen Blitzer haben wir von euch genannt bekommen. Dankeschön. B6 Bremen Autobahnzubringer Überseestadt Richtung A27 Stadt auswärts. Und ansonsten gilt, wenn euch etwas auffällt im Bremen-Vierland, könnt ihr uns gerne Bescheid sagen unter 0421 246 666. Wir bouncen Alex Warren mit Passenger bei Roland Kannbicher.

0: Von Gigi D'Agostini, D'Agostino kommen wir zu Matze Hoppe. Das geht bei Bremen 4 ganz einfach, denn ab 14 Uhr übernimmst du lieber... Was denn? Kann doch mal passieren.
1: Ja, das klingt wie so ein... Ich habe als erstes an so einen Barista-Namen gedacht. Gigi D'Agostini, so ein Typ, der in so einem Café arbeitet. Jetzt sehr klischeebehaftet, aber das war gerade so mein erster Gedanke. Deswegen habe ich geschmunzelt.
0: Dabei sind wir eigentlich ja Brüder im Herzen, zumindest was das Eis angeht.
1: Ja, das
0: denn
1: stimmt.
0: Wir haben ja gerade Eisalarm ausgeliefert. Heute ist insgesamt ein guter Tag zum Eisessen.
1: Ja.
0: Und du hast gerade eins unserer Lieblingseise gegessen.
1: Ja, und ich habe die Gemeinsamkeit jetzt gerade eben erst wieder festgestellt. Snickers Eis ist mit eins der, vielleicht sogar das beste Eis. Ich würde sagen, das beste Eis.
0: Da sind meine Augen sofort aufgegangen, weil ich
1: es
0: diesen Sommer,
1: ja,
0: und wir reden vom Jahr 2026, schon zweimal geschafft habe, 5 Snickers Eis hintereinander zu essen. Einfach so eins nach dem anderen weg.
1: War dir schlecht danach?
0: Nö, sowas kann ich ganz gut.
1: 5 Eis, ja.
0: Also nicht diese, es gibt ja, wenn man sie einzeln kauft, so in der Eistruhe am Kiosk, sind sie ein bisschen größer. Mhm. Wenn du sie im Supermarkt kaufst, sind sie ein bisschen kleiner, aber dann eben 5 in einer Packung. Und dann habe ich einfach so eins nach dem anderen und habe immer als es alle war, habe ich gedacht, oh, eins geht noch.
1: Das macht süchtig. Und ich glaube aber auch, das klingt jetzt im ersten Moment viel, aber mein Gott, ich habe, glaube ich, 3-mal hintereinander geschafft. Ich finde das jetzt gar nicht so überraschend. 5 Eis soll man machen. Mach das einfach. Egal ob erwachsen oder nicht erwachsen, einfach machen.
0: Schön, dass du mich da supportest.
1: Unterstützt, muss ich jetzt, was soll ich sagen?
0: Ins Mikrofon lügst und sagst, nö, das ist doch nicht viel. Man kann mal, das sind keine 3000 Kalorien.
1: Ist alles gut.

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1: Jo, 3 Tage schwitzen, dann ist die Hitze voraussichtlich erstmal durch. Also heute gibt's bis 32 Grad und es bleibt auch heute Nacht warm. Also ohne Decke geht wahrscheinlich klar. Zwischen 21 und 18 Grad sind heute Nacht noch angesagt. Morgen wahrscheinlich dann der heißeste Tag der Woche mit Gewittern möglicherweise dann bis 34.
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1: Ja, heute Nachmittag mit Jana Kreuz. US-Präsident Donald Trump sagt, dass es heute Verhandlungen mit dem Iran geben wird.
2: Ja, und der Iran sagt, das stimmt gar nicht. Dann werden in Niedersachsen die Blutspendebestände langsam knapp. Und mehr als 1000 Juristinnen und Juristen setzen sich für ein AfD-Verbotsverfahren ein. Der Iran widerspricht den Behauptungen von US-Präsident Donald Trump, dass für heute neue Verhandlungen beider Kriegsparteien geplant seien. Es sei auch nicht geplant, in diesen Tagen Vertreter der amerikanischen Regierung zu empfangen oder selbst eine Delegation zu entsenden. Das hat ein Sprecher des iranischen Außenministeriums mitgeteilt. Was sonst noch gesagt wurde, fasst Uwe Lüb zusammen.
3: Vermittlerland sei weiterhin Pakistan. Bei Bedarf leiste Katar Unterstützung. Verhandlungen fänden momentan nur mit Oman statt. Dabei gehe es um die Festlegung einer Route für die sichere Durchfahrt durch die Straße von Hormuz. US-Präsident Trump hatte am Wochenende eine geplante neue Angriffswelle auf Iran vorerst gestoppt. Als Grund führte er unter anderem an, ein Abkommen mit Iran sei wieder näher gerückt. Gestern kündigte er neue Gespräche zwischen den USA und Iran für heute Nachmittag an. Wer wo miteinander sprechen werde, sagte er nicht.
2: Die Europäische Fußballunion prüft rechtliche Schritte gegen FIFA-Boss Gianni Infantino. Hintergrund ist der geplatzte Investorendeal. Mehrere Medien berichten, dass Infantino davor gewarnt wurde, Beweismittel zu vernichten. Er wollte unter anderem WM-Rechte an Investoren verkaufen. Erst nach massivem Widerstand aus verschiedenen Verbänden hat er seine Pläne zurückgezogen. Nach Unfällen oder OPs ist Blut überlebenswichtig. Dafür braucht es aber Menschen, die Blut spenden. Doch genau daran hapert es gerade in Niedersachsen. Das beklagt aktuell das Deutsche Rote Kreuz. Wie ernst die Lage ist, berichtet Bertilt Starke.
4: Die Blutspendedepots steuern hier in Niedersachsen auf einen Engpass zu. Das sagt Markus Baulke vom Deutschen Roten Kreuz. Er fügt hinzu, wir können gerade noch so die Nase über Wasser halten. Im ganzen Land gilt die Zahl von 10.000 Blutkonserven als Untergrenze. In den vergangenen Wochen lagen die Bestände aber unter dieser Marke, berichtet Baulke. Das DRK kann die Bestellungen der Krankenhäuser aktuell nicht vollständig bedienen. Noch verschieben die Kliniken keine geplanten Eingriffe, das kann sich aber schnell ändern. Hauptverantwortlich sind dafür die hohen sommerlichen Temperaturen und die Ferienzeit. Dadurch sackt die Spendebereitschaft spürbar ab.
2: Mehr als 1000 Juristinnen und Juristen unterstützen die Forderung, ein AfD-Verbotsverfahren einzuleiten. Der Republikanische Anwältinnen- und Anwälteverein hatte die Initiative gestartet. Ihre Vorsitzende hat erklärt, für Juristen sei es eine Pflicht, sich für die Würde aller Menschen einzusetzen. Deshalb müsse man eine Partei bekämpfen, die der zentralen Grundwerte der Verfassung widerspreche. Sie forderte die Politik zum Handeln auf. Und das waren die 4 News mit Jana Kreuz.
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1: A1 Bremen Richtung Osnabrück zwischen der Raststätte Dammer, Berge West und Neunkirchenförden liegen gerade Gegenstände. A1 Hamburg Richtung Osnabrück zwischen Eutten und Bremerhaven 4 Kilometer Stau in der Baustelle, halbe Stunde plus. A1 Osnabrück Richtung Bremen zwischen Dreieck Stur und Hemeling 5 Kilometer Stau, auch hier halbe Stunde mehr. A27 Bremerhaven Richtung Bremen zwischen Überseehäfen und Bremerhaven Zentrum gerade voll gesperrt, da gab es einen Unfall, dementsprechend da auch der Stau. Und A29 Oldenburg Richtung Wilhelmshaven zwischen Varel-Bockhorn und Zetel auch gesperrt. Wahrscheinlich bis 15 Uhr. Ein Blitzer auf der B6 in Bremen am Autobahnzubringer Überseestadt Richtung A27. Start auswärts. Mit Matze Hoppe und dieser Montag läuft gar nicht mal so gut, weil das System, wo ich hier so Töne abspielen kann für Bremen 4, damit ihr das im Radio hört, das hat mir gerade direkt mal nach Login so ein Error angezeigt. Hier steht, der Remote-Prozeduraufruf ist fehlgeschlagen. Leute, redet normal mit mir. Ich bin ein einfacher Mensch. Ich weiß nicht, was ihr meint mit dieser Computerfachsprache. Ich drücke jetzt mal auf OK. Okay. Ist erstmal nichts passiert. Das kann gut, das kann aber auch ein schlechtes Zeichen sein. Wir schauen mal.

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0: Hallo, das ist Katja Lutz, die gerade geschrien hat, nicht mit den Spielsachen rutschen, weil die ist Bademeisterin in Bruchhausen-Vilsen im Wirbad, also mitten im Bremen-Vierland. Und klar, ey, als Bademeisterin machst du Ansagen, dann bist du richtig in den Job. Und wir haben momentan die Temperaturen, wo natürlich die Freibäder komplett voll sind, und wir wollen heute Nachmittag mit so ein paar Freibad-Mythen aufklären. Wir klären natürlich auch das mit dem Pinkeln, weil das interessiert mich. Deswegen Frage an die Bademeisterin: Kann sie eigentlich sehen, wenn da jetzt jemand ganz genüsslich ins Becken pinkelt?
2: Nee, das können wir nicht sehen, außer vielleicht an einem entspannten Lächeln, aber das könnte viel bedeuten.
0: An einem entspannten Lächeln? Okay, ich versuche dann eher, das schnell zu machen und sich dabei nicht erwischen zu lassen. Aber wenn wir mal beim Chlor bleiben, stimmt's eigentlich, dass es im Freibad, es riecht doch doll nach Chlor, oder? Wenn da viele Leute reingepinkelt haben. Stimmt denn der Mythos?
2: Nein, ich würde jetzt nicht sagen, dass die ins Wasser gepinkelt haben. Aber jeder bringt ja immer so ein bisschen Schmutz mit. Man duscht sich zwar vorher, aber trotzdem hat man ja Schweißpartikel dabei oder ein bisschen Dreck an den Füßen, nicht? Oder es hat vielleicht ist irgendwas in den Haaren hängen geblieben. Also man bringt leider unweigerlich immer ein bisschen Schmutz mit ins Wasser. Und umso mehr Leute ins Wasser gehen, umso mehr Schmutz haben wir natürlich auch.
0: Also es riecht nicht unbedingt nur nach Chlor, wenn Leute ins Freibad gepinkelt haben. Was ist denn mit der Regel, nicht mit vollem Magen schwimmen gehen?
2: Ja, das stimmt tatsächlich. Und das hat den Hintergrund, dass wenn du ins Wasser gehst, das Wasser drückt auf den Körper ein, also auch auf den Magen. Und das heißt tatsächlich, dass dir das Wasser den Mageninhalt wortwörtlich wieder hochdrückt. Und es könnte dir schlecht werden und du könntest dich erbrechen. Und das wollen wir ja nicht.
0: Also bei mir ist immer noch eine Sache hängen geblieben von der Bademeisterin, wie da jemand genüsslich möglicherweise ins Wasser pinkelt und dabei lacht. Und macht's auf jeden Fall nicht wie ich am Samstag. Ich habe nicht irgendwo reingepinkelt, aber ich hatte Eis, Döner direkt hintereinander und wäre am liebsten direkt ins Wasser gegangen. Hab's aber auch sein lassen, weil mein Magen hat sich direkt gemeldet.
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0: Das war Jack Dean hier auf Bremen 4, ohne dem jetzt nahe treten zu wollen, aber vom Namen her klingt er so ein bisschen wie von ChatGPT ausgedacht. So als würde man ChatGPT sagen, nenn mir mal irgendeinen Sängernamen aus dem Südwesten Englands und dann kommt sowas wie Jack Dean. Song dahinter war aber sehr, sehr wahrscheinlich komplett ohne KI, weil klang auch ganz cool. Das war Mercy, hier gerade gespielt auf Bremen 4. Und als nächstes Musik von Sam Smith. Stay With Me läuft gleich und es ist kurz vor 2:30 jetzt.
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0: So, Blitzermarathon. Gucken wir auch mal, wo die Rabauken überall Blitzer heute aufgestellt haben.
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0: Aber kurz gucken wir auf die Staus und da gibt es vor allem einen auf der A1 Richtung Osnabrück zwischen Eutin und Bremen-Arsten. 4 Kilometer in der Baustelle Stau, halbe Stunde dauert es da länger. A1 Osnabrück Richtung Bremen zwischen Dreieckstuhl und Hemeling 5 Kilometer Stau, auch hier halbe Stunde plus. A27 Bremerhaven Richtung Bremen, da gab es schon heute Vormittag einen Unfall zwischen Überseehäfen und Bremerhaven Zentrum. Immer noch gesperrt, dadurch dementsprechend auch Stau. Und jetzt kommen wir zu den Blitzern. In der, ich habe gelesen, Speed Week. Also das finde ich klingt ganz komisch. Sag einfach Blitzerwoche. Dabei bleibe ich auch. 3 Stück gibt's. Einer steht in Bremerhaven auf der Grimsby-Straße Richtung A27 beim Autohaus. Dann auf der B6 in Bremen, Autobahnzubringer Überseestadt Richtung A27 stadtauswärts. Und in Bütz-Fletermoor, das ist bei Stade, da wird bei der Feuerwehr geblitzt. In beiden Richtungen. Habt ihr noch einen Blitzer gesehen für diese Blitzerwoche? Dann sagt gerne eben Bescheid unter der 0421 246 666. Besten Dank. Matze Hoppe bin ich. Moin.

0: So, hier habt ihr gerade Bebe Rexha gehört, wenn sie im Studio war. Und gleich zeige ich euch noch, wie sie im Soundcheck klingt. Gar nicht so viel, gar nicht so gut, so viel schon mal vorab. So, und ihr kennt mit Sicherheit auch alle so die eine Person, vielleicht im Freundeskreis, die ein halbes Jahr im Ausland war, wiederkommt und dann meint sie, perfektes Englisch sprechen zu können. Auch da habe ich ein Beispiel.
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0: Ja, Bebe Rexha spricht natürlich von Muttersprache her schon Englisch, aber wie sie sagt, I have Peter here on my hair, Daniel doing my makeup. Sie zeigt nämlich bei Insta, wie sie fertig gemacht wurde für einen sehr großen Auftritt. Jetzt am Wochenende war sie Headlinerin in Amsterdam beim World Pride. Das ist somit die fetteste CSD-Party in ganz Europa. Mehrere hunderttausend Menschen waren dabei. Nicht nur Bebe Rexha, auch Madonna, Kylie Minogue. Und ihr könnt euch online mal ansehen, wie so eine Vorbereitung bei einer Bebe Rexha aussieht. Hier jetzt kurz noch der Soundcheck. Boah, das war der Song, den sie mit David Guetta zusammen gemacht hat. Und dann ist sie da später auch noch aufgetreten. So, jetzt habt ihr Musik von Bebe Rexha gehört. Und als nächstes machen wir weiter mit Gracie Abrams' Look at My Life bei Bremen 4.

0: Ja, ich war einer von denen, die wieder dann in die falsche Richtung gehüpft sind. Bei genau diesem Song. Und ich glaube, ich bin sehr sicher, das ist einer der Songs, wenn wir 10 Leute auf der Straße fragen würden, würden von 10 Leuten 10 wissen nach wenigen Sekunden, worum es geht. Oder wir haben es getestet mit Bremen 4 Reporter Lars Johansen.
1: Leute, helft mir mal bitte eben. Wie heißt der Song hier?
2: Macarena.
1: Macarena, richtig.
2: Macarena.
1: Macarena. 100 Punkte.
2: Macarena.
1: Macarena, das ging schnell.
2: Ja.
3: Naja.
1: Ja, was ist das?
3: Macarena, oder?
1: Macarena, den kennen alle irgendwie.
0: Ey, 100% Zustimmung, das haben wir heutzutage auch nicht mehr häufig. Also, das war ja auch so ein Stück weit zu meiner Zeit quasi Bildungsauftrag in der Grundschule. Wir haben Macarena getanzt, wir hatten Spaß, wir haben uns dabei bewegt. Tine von den 4 am Morgen hat heute erzählt, das war deren Song im Kindergarten. Oder ihr habt den Song auf der Hochzeit gehört. Vor 30 Jahren rausgekommen, 1996. Los del Rio, ein großartiger Song. Wir hören nochmal kurz, wie der jetzt genau heißt.
2: Macarena.
3: Macarena.
2: Macarena.
3: Macarena.

0: Tom Gregory mit Forget Somebody, der geht dieses Jahr im September auf Tour und zwar auch mit den Jungs von Boy Loco. Ich glaube, wenn du die Runde siehst nach so einem Auftritt, ich glaube, die könnten noch so richtig rockermäßig, so wie früher, eskalieren. Ich glaube, das machen ja heute auch nicht mehr viele so Musiker. Ich glaube, denen traue ich es auf jeden Fall zu, den dreien. Tom Gregory und Boy Loco im September auf Tour. Ihr könnt euch selbst überzeugen, wie man immer sagt. Anfang Oktober spielen die dann da. Wir haben gerade Tom Gregory gehört und gleich von den Four News noch Another und 54 Ultra.
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0: Ihr kennt doch das alle, das Bild von Hunden, die bei dem Wetter so ihren Kopf aus dem Fenster raushalten, wenn die so am Schwitzen sind und die Zunge rausstrecken. So ging es mir gerade, als ich hier bei den Bremen 4 Studios mal kurz vor diese Hitzewand getreten bin. Meine Güte.
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0: Also 28 Grad in Habenhausen, 28 auch in Badenfleet. In anderen Teilen von Deutschland würden sie, ich will nicht sagen darüber lachen, aber da wäre das fast kühl. Viel mehr geht heute tatsächlich nicht, aber es wird auch nicht viel kälter. Heute Nacht ist es tropisch angesagt, zwischen 18 und 21 Grad und morgen wahrscheinlich der heißeste Tag der Woche, dann bis 34 Grad.
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0: Mit Jana Kreuz. US-Präsident Donald Trump hat ja angekündigt, dass es heute Verhandlungen mit dem Iran geben wird.
2: Ja, und der Iran hat gesagt, dass das gar nicht stimmt. Dann gibt es jetzt auch schwere Brände im Nordwesten der USA. Und in Niedersachsen werden die Blutspendebestände langsam knapp. Der Iran widerspricht den Behauptungen von US-Präsident Donald Trump, dass für heute neue Verhandlungen angesetzt seien. Es sei auch nicht geplant, in diesen Tagen Vertreter der amerikanischen Regierung zu empfangen oder selbst eine Delegation zu entsenden. Das hat ein Sprecher des iranischen Außenministeriums mitgeteilt. Was sonst noch gesagt wurde, fasst Uwe Lüb zusammen.
3: Vermittlerland sei weiterhin Pakistan. Bei Bedarf leiste Katar Unterstützung. Verhandlungen fänden momentan nur mit Oman statt. Dabei gehe es um die Festlegung einer Route für die sichere Durchfahrt durch die Straße von Hormuz. US-Präsident Trump hatte am Wochenende eine geplante neue Angriffswelle auf Iran vorerst gestoppt. Als Grund führte er unter anderem an, ein Abkommen mit Iran sei wieder näher gerückt. Gestern kündigte er neue Gespräche zwischen den USA und Iran für heute Nachmittag an. Wer wo miteinander sprechen werde, sagte er nicht.
2: Den vierten Tag in Folge kämpft die griechische Feuerwehr gegen mehrere große Wald- und Buschbrände westlich von Athen. Und auch im Nordwesten der USA haben Feuer jetzt immense Schäden angerichtet. Da wüten drei riesige Brände rund um die Stadt Spokane im Bundesstaat Washington. Auch hier mussten tausende Menschen fliehen. Die Behörden sprechen von der schlimmsten Naturkatastrophe in der Geschichte der Region. Nach Unfällen oder OPs ist Blut überlebenswichtig. Dafür braucht es aber Menschen, die Blut spenden. Doch genau daran hapert es gerade in Niedersachsen. Das beklagt aktuell das Deutsche Rote Kreuz. Wie ernst die Lage ist, berichtet Bertil Starke.
4: Die Blutspendedepots steuern hier in Niedersachsen auf einen Engpass zu. Das sagt Markus Baulke vom Deutschen Roten Kreuz. Er fügt hinzu, wir können gerade noch so die Nase über Wasser halten. Im ganzen Land gilt die Zahl von 10.000 Blutkonserven als Untergrenze. In den vergangenen Wochen lagen die Bestände aber unter dieser Marke, berichtet Baulke. Das DRK kann die Bestellungen der Krankenhäuser aktuell nicht vollständig bedienen. Noch verschieben die Kliniken keine geplanten Eingriffe. Das kann sich aber schnell ändern. Hauptverantwortlich sind dafür die hohen sommerlichen Temperaturen und die Ferienzeit. Dadurch sackt die Spendebereitschaft spürbar ab.
2: Ein Jugendlicher hat in Sottrum randaliert und dabei mehrere Menschen leicht verletzt. Laut Polizei hatte der 16-Jährige am Samstagabend erst eine Mitarbeiterin in einem Supermarkt angegriffen. Dann hat er auf offener Straße zwei Kinder geschlagen und getreten. Nach kurzer Flucht wurde er von der Polizei festgenommen und es wurde anschließend festgestellt, dass sich der Jugendliche in einem psychischen Ausnahmezustand befand. Und das waren die vier News mit Jana Kreuz.
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0: A29 Oldenburg Richtung Wilhelmshaven. Da liegt gerade ein Maurerkübel und zwar zwischen Rastede und Hahn-Lehmten. A1 Hamburg Richtung Osnabrück zwischen Olten und Bremen-Arsten. 4 Kilometer Stau, halbe Stunde plus. A1 Osnabrück Richtung Bremen zwischen Dreieckstur und Bremen-Hemeling. 5 Kilometer Stau, auch hier halbe Stunde plus. A27 Bremerhaven Richtung Bremen nach wie vor gesperrt zwischen Überseehäfen und Bremerhaven Zentrum. Gab vor vielen Stunden schon einen Unfall, dadurch nach wie vor noch Stau. Und Blitzer heute Nachmittag insgesamt 2 Stück in Bremerhaven auf der Grimsby-Straße Richtung A27 beim Autohaus. Und bei Stade wird geblitzt und zwar in Bützfleter Moor bei der Feuerwehr hier in beiden Richtungen. Mit Matze Hoppe, guten Tag. Und langsam kommen sie alle zurück bei der Arbeit, ob ihr das wollt oder nicht. Also die Kolleginnen und Kollegen sind möglicherweise endlich oder auch nicht endlich wieder da diese Woche. Bei manchen freut man sich, bei manchen nicht so. Ich bin diese Woche auch da. Da freuen sich vielleicht die einen oder anderen auch und die anderen vielleicht auch nicht.
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0: Boah, der Song klingt so richtig sommerlich laid back, aber so geht's mir nicht, weil mich strengt das alles so ein bisschen an. Bremerhaven 27 Grad, Friseute 27, Budjading 26 Grad. Wie geht's euch bei dem Wetter?
1: Ich glaube, ich habe Arschwasser.
0: Ui, ja, das ist nicht gut. Wie sie das aber auch so ein bisschen schüchtern sagt, ne? Also, morgen knacken wir wieder die 30-Grad-Marke. Auch daran ist Arschwasser angesagt, vermutlich. Das denken sich wahrscheinlich viele. Ihr habt gerade die Person gehört. Wir wollten von euch mal wissen, welchen Satz ihr bei diesem Wetter, und das haben wir ja zurzeit sehr häufig, am häufigsten sagt. Oh Gott.
1: Ich glaube, ich habe Arschwasser.
0: Was?
1: Boah, ich schwitze.
2: Ach Gott, schon wieder so heiß. Und dann guckt man in der Wetter-App, wann es wieder kälter wird. Ich sag dann gar nichts Typisches. Ich glaube, ich freue mich eigentlich.
3: Ich will Eis.
1: Bei mir ist es eine Flasche Wasser, dass ich mir unbedingt eine Flasche Wasser kaufen muss.
4: Mir ist heiß, ich kann nicht mehr.
5: Wir wollen in See.
0: Ja, also wir wollen in See. Ich will Eis ist mir auf jeden Fall hängen geblieben. Das sagen die einen bei dem Wetter und die anderen sagen halt einfach.
1: Ich glaube, ich habe Arschwasser.

So, Tag Bremen-Vierland, ey, ihr seid definitiv nicht mit diesem Montagsgefühl alleine, weil ich bin heute auch völlig durch den Wind, noch mehr als sonst. Vielleicht seid ihr auf dem Rückweg heute gewesen vom Wattenschlick-Festival, vielleicht kommt ihr aus dem Urlaub, müsst erstmal echt klarkommen, euch strukturieren, mal gucken, was bringt die Woche, was muss ich alles erledigen. Es geht euch auf jeden Fall nicht alleine. Ich glaube, es geht heute ganz vielen in Bremen-Vierland so. Wir machen als nächstes weiter mit Musik von Evelyn Roxton. Hier ist Something to Believe In an diesem Montagnachmittag. 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
1: Halb vier ist es jetzt. A1 Hamburg Richtung Osnabrück zwischen Olten und Bremerhaven. 4 Kilometer Stau in der Baustelle. Knappe halbe Stunde plus. Auch auf der A1 Osnabrück Richtung Bremen. Halbe Stunde plus zwischen Dreieckstur und Hemelingen. Hier 5 Kilometer Stau. Dann ist es heute voller in und rund um Bremerhaven, weil die A27 Bremerhaven Richtung Bremen immer noch zwischen Überseeheffen und Bremerhaven Zentrum gesperrt ist. Da gab es schon vor Stunden einen Unfall. Das dauert einfach. Und dadurch nach wie vor noch Stau. Umleitung führt über die U16. A29 Oldenburg Richtung Wilhelmshaven. Auch da eine Sperrung zwischen Varel-Bockhorn und Zetel. Dann rüber nach Leeste. Da gibt es gerade einen Feuerwehreinsatz. Und zwar ist die Straße, die alte Poststraße, ist zwischen Schmaler Weg und Melchhorshauser Straße deshalb in beiden Richtungen gesperrt, weil die Feuerwehr da gerade am Machen ist. Am Machen und Tun. Und 2 Blitzer, einer in Bremerhaven, Grimsbystraße Richtung A27 beim Autohaus und der andere bei Stade in Bützfleter Moor bei der Feuerwehr in beiden Richtungen. So, ich werde jetzt hier keinen moralischen machen. Ihr wisst eh, wann und ob ihr zu schnell fahrt, aber denkt dran, ist gerade Blitzermarathon, deswegen im Zweifel vielleicht mal eher auf die Bremse als aufs Gas. Ich glaube, so viel kann ich sagen. Matze Hoppe bin ich. Moin. 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

Hey, hier ist Bremen 4 und es ist natürlich schwer, Songs über den Sommer noch zu veröffentlichen, die es nicht eh schon gibt. Oh ja, wir haben am Strand gecampt, wir sind barfuß am Strand joggen gewesen, ach, wir sind am Strand aufgewacht. Diese Geschichten sind doch schon alle 10, 15 Mal erzählt. Aber als nächstes traut sich da die Künstlerin Nika dran. Das ist die hier. So, die gibt's noch. Nach dem Song habe ich nichts mehr gehört. Ich dachte, die macht keine Musik mehr oder war nicht erfolgreich. Nika hat jetzt auf jeden Fall einen Song rausgebracht, der heißt Drive. Und der handelt genau einfach von einem Urlaubsgefühl. Im Sommer in den Urlaub fahren. Davon handelt Drive. Und den hören wir jetzt hier auf Bremen 4.

0: Also sonst ist die Frage, Gummistiefel anziehen oder nicht anziehen bei einem Festival. Im Bremen-Vierland ist aber die Frage auch einmal im Jahr, lasse ich die Schuhe generell aus oder ziehe ich sie überhaupt an?
1: Wir lieben es eigentlich, dass man hier mit den Füßen im Sand stehen kann und dass man ganz viele neue Bands kennenlernen kann.
0: Ja, das geht bei nur einem einzigen Festival, was auch schon dafür ausgezeichnet wurde, weil es so toll ist. Es geht ums Wattenschlick-Festival, das war jetzt am Wochenende in Dangast an der Nordsee, also im Landkreis Friesland. Bühne direkt am Meer. Da gab es Mucke aus dem Indie-Bereich, aus dem Rap-Bereich, es gab Lesungen und das alles hat sich so ein bisschen angefühlt.
2: Das ist einfach Urlaubsfeeling mit Live-Musik, ist schon ganz cool.
0: Ja, sagt Sandra. Und allein dafür, ey, das ist wirklich wie Urlaub da, wenn man diese ganzen Fotos und Videos immer sieht, selbst wenn die Musik euch nur so 20% interessiert. Ich glaube, es lohnt sich trotzdem hinzugehen. Auf bremen4.de gibt es auch ein richtig geiles Foto. Da seht ihr irgendeine Besucherin und im Vordergrund so ein Schiff. Du siehst das Wattenmeer im Hintergrund. Es sieht ganz, ganz toll aus. Also nochmal so ein paar Eindrücke vom Wattenschlick-Festival gibt es auf bremen4.de. Und Achtung, Tickets fürs nächste Jahr gibt es seit heute. Die sind immer sehr schnell weg. So viel sei noch gesagt. Und die Giant Hooks waren unter anderem musikalisches Highlight, waren am Freitag Headliner. Wir spielen jetzt Watershed hier auf Bremen 4.
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0: gerade eben hier auf Bremen 4 über ein Festival direkt an der Küste gesprochen, über das Wattenschlick-Festival, und die Festivalsaison ist noch nicht vorbei. Es gibt jetzt bald, nächste Woche sogar schon, sehe ich gerade, eine Veranstaltung, die ist sogar kostenlos und die wird auch präsentiert von Bremen 4.
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0: So schön hier mit den Trompeten. Aloe Black, The Man, um kurz vor 16 Uhr.
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0: Oh Leute, heute nochmal und morgen auf jeden Fall nochmal richtig Hitze angesagt. 28 Grad in Stubben, 28 auch in Walsrode. Es bleibt heute fast überall trocken. Heute Nacht bleibt es vor allem warm, also Decke könnt ihr einfach weglassen. Es sind teilweise über 20 Grad noch angesagt heute Nacht. Und morgen wahrscheinlich der heißeste Tag der Woche. Nachmittags vielleicht Gewitter bis 34 Grad.
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0: Ja, mit Jana Kreuz. Der Iran hat mal wieder Aussagen von US-Präsident Donald Trump dementiert.
2: Genau, dabei geht es um geplante neue Verhandlungen. Dann gibt es jetzt auch schwere Brände im Nordwesten der USA. Und auf der A27 gab es einen Unfall mit einem Sattelzug. Der Iran widerspricht den Behauptungen von US-Präsident Donald Trump, dass für heute neue Verhandlungen geplant seien. Es sei auch nicht geplant, dass in diesen Tagen Vertreter der amerikanischen Regierung empfangen werden oder selbst eine Delegation entsendet wird. Das hat ein Sprecher des iranischen Außenministeriums mitgeteilt. Was sonst noch gesagt wurde, fasst Uwe Lüb zusammen.
3: Vermittlerland sei weiterhin Pakistan. Bei Bedarf leiste Katar Unterstützung. Verhandlungen fänden momentan nur mit Oman statt. Dabei gehe es um die Festlegung einer Route für die sichere Durchfahrt durch die Straße von Hormuz. US-Präsident Trump hatte am Wochenende eine geplante neue Angriffswelle auf Iran vorerst gestoppt. Als Grund führte er unter anderem an, ein Abkommen mit Iran sei wieder näher gerückt. Gestern kündigte er neue Gespräche zwischen den USA und Iran für heute Nachmittag an. Wer wo miteinander sprechen werde, sagte er nicht.
2: Den vierten Tag in Folge kämpft die griechische Feuerwehr gegen mehrere große Wald- und Buschbrände westlich von Athen. Und auch im Nordwesten der USA haben Feuer jetzt immense Schäden angerichtet. Da wüten drei riesige Brände rund um die Stadt Spokane im Bundesstaat Washington. Auch hier mussten tausende Menschen fliehen. Die Behörden sprechen von der schlimmsten Naturkatastrophe in der Geschichte der Region. Auf dem Rhein werden in dieser Woche rekordniedrige Wasserstände erwartet. Wegen des anhaltenden Niedrigwassers weichen deshalb viele Frachter auf den Dortmund-Ems-Kanal aus. Der ist aber auch schon am Limit, berichtet Anne Hegger.
4: Vor der Schleuse Herbrum in Papenburg liegen ein Dutzend Frachtschiffe. Sie alle warten darauf, über den Dortmund-Ems-Kanal weiterfahren zu können. Die Schleuse ist aber tideabhängig und der Andrang groß. Das verzögert den Betrieb. Die Leitzentrale hat extra die Schichtpläne angepasst und schleust so viel wie nur geht. Damit alle Schiffe die Passage sicher und zügig befahren können, heißt es vom Wasser- und Schifffahrtsamt. Die Deutsche Industrie- und Handelskammer warnt, dass die Engpässe dazu führen können, dass Transportkosten steigen und Lieferzeiten sich verlängern. Bei Niedrigwasser können die Binnenschiffe nämlich außerdem nur mit einem Bruchteil der eigentlichen Last beladen werden.
2: Nach einem Unfall ist die A27 in Bremerhaven in Richtung Bremen seit dem späten Vormittag voll gesperrt. Nach Angaben der Autobahnpolizei hat ein mit Neuwagen beladener Sattelzug ein Fahrzeug der Autobahnmeisterei touchiert. Das stand auf dem Seitenstreifen. Der Sattelzug und das Auto kippten beide in den Straßengraben. Mindestens ein Auto ist vom Sattelzug runtergefallen. Das ist dann noch gegen ein ankommendes Auto geknallt. Die Bergungsarbeiten laufen. Und das waren die vier News mit Jana Kreuz.
0: Ja, und da hast du dich gerade kurz erschrocken, ne?
2: Ja, aber hallo.
0: Ja, als deine Kollegin da gerade was gesagt hat, habe ich Jana hinter den Kulissen kurz angequatscht über das Mikro.
2: Herzinfarkt.
0: Hallo, ich wollte wissen, ob du noch wach bist.
2: Ja, bin ich.
0: Ja, sehr gut.
2: Ja,
0: an
2: gut.
0: Montag.
2: Ja.
0: Alles klar. Bis später.
2: Bis dann.
0: Ja, tschüss.
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0: Kurz nach 16 Uhr, alle noch da. A1, Hamburg Richtung Osnabrück, zwischen Eutten und Bremen-Arsten, 4 Kilometer Stau, halbe Stunde plus. A1, Osnabrück Richtung Bremen, zwischen Dreieck, Stur und Hemeling, 5 Kilometer Stau, auch hier halbe Stunde plus. A7, Hannover Richtung Hamburg, zwischen Dreieck, Walsrode und Soltau Süd, 8 Kilometer stockend. A27, Bremerhaven Richtung Bremen, zwischen Überseehäfen und Bremerhaven Zentrum. Nach einem Unfall gesperrt, habt ihr gerade auch gehört, dadurch Stau, Umleitung ist die U16. Dann A29 Oldenburg-Wilhelmshaven, auch da gab es einen Unfall zwischen Fachelbockern und Zetel, in beiden Richtungen gesperrt. Und ich habe drei Blitzer. Wir starten mit Bremen, Richard-Bollian-Allee, zwischen A27 und Berliner Freiheitsstadt einwärts. Dann Bremerhaven auf der Grimsby-Straße der Blitzer, wenn ihr Richtung A27 unterwegs seid, dort beim Autohaus. Und in Bütz-Fleter-Moor, das ist bei Stade, da wird bei der Feuerwehr ungefähr geblitzt. Und zwar hier in beiden Richtungen. Ihr wisst Bescheid, Blitzer-Marathon und so die Woche, deswegen könnte schon einiges los sein. Wenn ihr noch Blitzer habt, sagt gern eben Bescheid. Nummer dafür ist die 0421 246 666. Wir müssen auch nicht miteinander reden. Ihr könnt auch einfach ganz anonym schreiben oder weniger anonym eine Sprachnachricht schicken. Besten Dank. Tja, und Matze Hoppe ist mein Name. Tag.

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1: Shabuzi, Born to Die.

0: Yo, so hier klingt das nicht nur bei einem Hund heute möglicherweise, sondern auch bei uns Menschen, weil ich war hier auch vorhin vor den Bremen 4 Studios am Hecheln, als ich einmal das Fenster aufgemacht habe, dann wie so ein Hund Zunge rausgestreckt, erstmal mit der Hitze klarkommen. Aber nicht nur wir Menschen machen das offensichtlich.
1: Moin Matze, der Björn aus Bremerhaven hier.
0: Moinsen.
1: Ja, mein Hund ist genauso wie du es vorhin beschrieben hast. Guckt auch immer bei der Fahrt aus dem Fenster, die Zunge hängt raus, gerade bei den warmen Temperaturen heute.
0: Ja, das ist jetzt keine Riesenüberraschung, das werden eure Hunde vielleicht auch machen, aber Lasse heißt der Hund und Björn hat wirklich ein zuckersüßes Foto dazu geschickt. Er sitzt vorne auf dem Fahrersitz, Lasse der Hund hinten auf dem Rücksitz da am Hecheln. Es sieht wirklich nach Zucker aus, aber ich weiß, auch Hunde leiden bei den Temperaturen. Ich bin mir aber sicher, dass Björn seinen Hund niemals im Auto lassen würde. Vielleicht hier auch nochmal ganz kurz der Hinweis, vergesst nicht die Kinder oder Hunde bei der Hitze im Auto.
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Da hat er mich positiv überrascht, Robin Schulz. Ich hätte gedacht, dass er am gleichen Abend wieder mit seinem Privatjet von den Inseln wegfliegt. Aber Robin Schulz ist letzte Woche sogar geblieben. Und zwar auf Norderney, da hat er einen Gig gespielt, direkt am Strand. War eine sehr, sehr coole Location. Und ich habe vorher noch gedacht, ach, der fliegt bestimmt. Die heben da von diesem Flugplatz nach dem Gig direkt, zack, nach Malta, nach Ibiza ab. Aber die haben da tatsächlich gepennt. Er mit seiner Mama, mit Freundin, glaube ich, waren alle da, hat alle einfliegen lassen. Und haben sich noch einen schönen Abend auf jeden Fall in Norderney gemacht und haben da gepennt. Letzte Woche da gespielt und gerade haben wir den Song Embers hier auf Bremen 4 gehört.

0: Oh, das hat mich jetzt überrascht, dass der Song auf einmal zu Ende war. Rita Ora mit You Only Love Me. Es ist kurz vor 4:30.
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0: Ja, und der Song war auch überrascht, weil der sollte eigentlich erst gleich kommen. So, kurz vor 4:30, wir gucken auf die Straßen, wo es heute ein bisschen chaotisch ist. Ähnlich wie bei mir, A1 Hamburg Richtung Osnabrück. Zwischen Euthen und Bremen-Asten 4 Kilometer Stau, halbe Stunde plus. A1 Richtung Bremen zwischen Dreieckstur und Hemeling 5 Kilometer Stau, auch da dauert es eine halbe Stunde länger. Dann A7 Hannover Richtung Hamburg zwischen Dreieckwalsrode und Soltau Süd 8 Kilometer stockend. A27 Bremerhaven Richtung Bremen zwischen Überseehäfen und Bremerhaven Zentrum nach einem Unfall gesperrt. Dadurch hier Stau. A29 Oldenburg-Wilhelmshaven zwischen Farel, Bockhorn und Zetel in beiden Richtungen gesperrt. Auch hier dementsprechend Stau. Drei Blitzer, einer steht in Euthen, am Triften heißt die Straße, gegenüber vom Altenheim, ortseinwärts, dann in Bützflietermoor, das ist bei Stade, wird bei der Feuerwehr geblitzt, in beiden Richtungen, und in Bremen, Richard-Boldern-Allee, zwischen A27 und Berliner Freiheit, und da wird stadteinwärts geblitzt. So, ich bin zwar kein Fan von diesen heißen Temperaturen, aber was auf jeden Fall passt, 28 Grad und DJ Goja. Weil der geht jetzt auf jeden Fall besser als irgendwie am 3. Januar. Das muss man schon ganz klar sagen. Hier ist Michiko und Matze Hoppe bin ich. Moin.

0: So, wie finden wir diese 28 Grad heute genau?
1: Das finde ich sexy.
0: Nee, darum ging es doch gar nicht bei David Prentice, sondern es ging, ehrlich gesagt, um eine frisch geschnittene Hecke. David Prentice, der DJ, von dem man das am wenigsten erwartet, finde ich, ist eigentlich im wahren Leben ein richtiger Spießer. Der ist jetzt nach Hause gekommen, Einfahrt hochgefahren, der Mann hat sogar eine Einfahrt, ja, und hat festgestellt, die Hecke ist frisch geschnitten. Und da ist für ihn ein Lebenstraum doch in Erfüllung gegangen.
2: Ich musste tatsächlich 40 Jahre alt werden, um festzustellen, dass ich mich wirklich an einer sehr frisch geschnittenen Hecke erfreuen kann.
0: Weißt du, das sind die Dinge im Leben. Mit 40 Jahren erfreut sich dann ein David Prentice an einer frisch geschnittenen Hecke. Und das ist völlig okay. Er lebt sein Spießerleben und wir spielen jetzt David Prentice mit frisch geschnittener Hecke und neuem Song hier auf Bremen 4. Zusammen mit Loy, das ist der Song Golden Summer.
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1: Jo, heute ist ja Ausbildungsstart. 3. August, erster Arbeitstag für die ganzen Azubis, auch in Bremen-Vierland. 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
1: 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So, die 4 am Morgen gibt's morgen früh ab 5 wieder.

Wir haben gerade gehört, Shawn Mendes hier auf Bremen 4. Der Song dazu hieß When Your Gun. So, und ich rede gerade fast dazwischen, weil ich habe zwei Warnmeldungen reinbekommen. Und zwar einmal von der A7 Hamburg Richtung Hannover zwischen Schwarmstedt und Berghof. Da liegt ein Reifen und die zweite Warnmeldung ist mittlerweile weg. Das ist aber ein gutes Zeichen. Damit habt ihr da wieder freie Fahrt.

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1: Puh, also wir haben 28 Grad in Heukenkamp, 29 Grad sind es in Bremerhaven. Es bleibt heute warm und es gibt wahrscheinlich keinen Regen mehr heute Nacht. Zwischen 21 und 18 Grad, also das bleibt teilweise sogar tropisch. Morgen noch heißer bis 34 Grad, nachmittags Gewitter möglich. Ab Donnerstag wahrscheinlich wieder etwas frischer.
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1: Mit Jana Kreuz, der neue Verkehrsminister Steffen Bilger plant sein erstes Krisentreffen.
2: Genau, Anlass sind die extrem niedrigen Wasserstände der deutschen Flüsse. Dann hat Bremen dieses Jahr weniger Menschen abgeschoben als letztes Jahr. Und auf der A27 gab es einen Unfall mit einem Sattelzug. Der Rhein erreicht historisch niedrige Wasserstände. Schiffe können kaum noch laden. Das ruft auch den neuen Bundesverkehrsminister Steffen Bilger auf den Plan. Der lädt für Donnerstag zu einer Expertenrunde ein. Worüber Bilger da genau sprechen möchte, weiß Birte Sönnigsen.
3: Ihm geht es zum Beispiel um Förderprojekte für die Binnenschifffahrt. Diese sollen den Unternehmen den Umstieg auf Schiffe erleichtern, die auch bei Niedrigwasser ohne große Probleme unterwegs sein können. Der Verkehrsminister will am Donnerstag mit Vertretern der Branche über Themen wie dieses sprechen. Wer genau beim Treffen im Ministerium dabei sein wird, ist noch unklar. Zuvor hatte NRW-Verkehrsminister Oliver Krischer von den Grünen eine Taskforce gefordert, um schnell konkrete Maßnahmen abzustimmen. Krischer geht es dabei auch um die Frage, wie Güter kurzfristig mit der Bahn transportiert werden können und welche Dinge dort Vorrang bekommen sollen.
2: Der Iran widerspricht den Behauptungen von US-Präsident Donald Trump, dass für heute neue Verhandlungen geplant seien. Die Führung in Teheran hat gesagt, es gebe derzeit keine Gespräche mit den USA. Es sei auch nicht geplant, in diesen Tagen Vertreter der amerikanischen Regierung zu empfangen oder selbst eine Delegation zu entsenden. Das hat ein Sprecher des iranischen Außenministeriums mitgeteilt. Bremen hat, anders als Niedersachsen, im ersten Halbjahr 2026 weniger Menschen abgeschoben als ein Jahr zuvor. Das zeigen Zahlen der Bremer Innenbehörde. Dazu aus der Regionalredaktion Buten und Binnen, Volker Lenz.
4: 41 Menschen wurden von Januar bis Juni dieses Jahres aus dem Land Bremen abgeschoben. Im gleichen Zeitraum des Vorjahres waren es 63. Bremens Innensenatorin Eva Högel sagte zu Buten und Binnen, die Behörden werben für die freiwillige Ausreise und unterstützen die Personen dabei. Das sei für alle der bessere Weg. Wer keinen Anspruch auf Schutz habe, müsse das Land aber verlassen. In Niedersachsen dagegen steigt die Zahl der erzwungenen Ausreisen, wie in vielen anderen Bundesländern auch. Fast 700 Personen wurden nach Behördenangaben im ersten Halbjahr abgeschoben. Vor 12 Monaten waren es nur rund 630.
2: Nach einem Lkw-Unfall ist die A27 in Bremerhaven in Richtung Bremen seit dem späten Vormittag voll gesperrt. Nach Angaben der Autobahnpolizei hat ein mit Neuwagen beladener Sattelzug ein Fahrzeug der Autobahnmeisterei touchiert. Das stand auf dem Seitenstreifen. Der Sattelzug und das Auto kippten beide in den Straßengraben. Mindestens ein Auto ist vom Sattelzug runtergefallen. Das ist dann noch gegen ein ankommendes Auto geknallt. Und das waren die vier News mit Jana Kreuz.
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1: Und da geht's los mit der A1. Bremen Richtung Hamburg zwischen Olten und Posthausen liegen Gegenstände. A28 Bremen Richtung Oldenburg, da liegen Metallteile zwischen Delmhorst, Adelheide und Deichhorst. A1 Richtung Osnabrück zwischen Olten und Bremerhaven, 4 Kilometer Stau in der Baustelle, 20 Minuten plus. A7 Hannover Richtung Hamburg zwischen Dreikwalsrode und Soltau Süd, 8 Kilometer stockend. A27 Bremerhaven Richtung Bremen, habt ihr gerade in den 4 News auch gehört, ist nach wie vor gesperrt nach diesem Unfall zwischen Überseehäfen und Bremerhaven Zentrum. Es gibt eine Umleitung. Dann A29 Oldenburg-Wilhelmshaven zwischen Varel-Bockhorn und Zetel, auch in beiden Richtungen gesperrt. Auch hier Stau. Und 3 Blitzer. Geht los mit Bremen, Richard-Bollian-Allee zwischen A27 und Berliner Freiheit stadteinwärts. Dann in Olten am Triften gegenüber vom Altenheim ortseinwärts und bei Stade in Bütz-Fletermoor. Bei der Feuerwehr wird geblitzt und zwar gerade in beiden Richtungen. Ihr wisst Bescheid, diese Woche Blitzermarathon, also seid besonders vorsichtig. An diesem heißen Montagnachmittag, Moinsen, und was möglicherweise so einen recht räudigen Montag ein bisschen versüßen könnte, sind diese Hunde, die auf Surfbrettern unterwegs waren. Ich habe das eben bei der BBC gesehen, das ist kein KI oder so. Es gab wirklich einen Wettkampf mit surfenden Hunden bei San Francisco. Ihr müsst euch vorstellen, hunderte Hunde, alle mit Schwimmwesten. Das waren Labradore, das waren Terrier. Die hatten teilweise auch einen Schnorchel und die haben wirklich geguckt, wer reitet am besten die Welle. Das sind ganz tolle Fotos. Also wenn ihr euch so ein bisschen gute Laune machen wollt oder einfach schmunzeln wollt, dann guckt das mal eben nach. Gebt ein, irgendwie Surf's Pub, Hunde, die surfen, Championships. Und das Geld, was dabei zusammenkam, ist auch eine schöne Sache, geht an Tierschutzorganisationen.

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0: Boah, ey, Bremen Vierland, ich liebe euch dafür. Ich liebe diese eine Person dafür, für diesen ganz besonderen Satz heute in dieser Nachmittagssendung. Wir haben euch nämlich gefragt, welche Sätze, welche Sprichworte werden bei dieser Hitze am häufigsten gesagt? Hiermit habe ich nicht gerechnet.
1: Ich glaube, ich habe Arschwasser.
0: Ja, es ging um Arschwasser, tatsächlich bei ihr. Und wir haben uns gedacht irgendwie, Mann, ey, es sind doch immer die gleichen Sprichwörter irgendwie.
2: Reicht jetzt!
1: Okay.
2: Mann!
0: Und deswegen haben wir euch auf der Straße mal gefragt, also Top-Sätze, die ihr bei dem Wetter immer sagt, Dauerbrenner sozusagen.
1: Boah, ich schwitze.
3: Ach Gott, schon wieder so heiß. Und dann guckt man in der Wetter-App, wann es wieder kälter wird.
4: Ich will Eis!
1: Mir ist heiß, ich kann nicht mehr.
5: Wir wollen einen See.
0: Boah, okay, aber dieses Wir wollen einen See, das klang aber auch eher so, als wenn man, als wenn die schon völlig neben der Spur wären. Vielleicht habt ihr ja noch was Besseres, aber ihr müsst natürlich diesen ersten Spruch, den ich euch eben abgespielt habe, den müsst ihr toppen. Das ist die Messlatte heute Nachmittag. Ihr wisst Bescheid. Dauerbrenner bei den Temperaturen.

Oh, ich wusste ja nicht, dass wir in diese Schiene abdriften und dass wir uns auf dieses Niveau mittlerweile begeben, aber wir haben heute in der Nachmittagssendung gefragt, welche Sprüche ihr typischerweise mit dem Wetter, mit solchen Temperaturen verbindet. Sowas wie, oh nee, nicht schon wieder oder endlich Sommer. Also es geht auch so sehr simpel. Und es wurde was von Arschwasser heute Nachmittag schon gesagt. Und jetzt, gerade eben hat sich Jacqueline reingemeldet und meinte, mein Spruch ist, Sommer ist, wenn die Klobrille mit dir aufsteht. Ey, ich muss sagen, Jacqueline, an Kreativität kriegst du, oder bei Kreativität kriegst du auf jeden Fall 10 Punkte. Ich dachte, wir können das nicht mehr übertreffen, diesen Einspruch, aber auf das Bremen-Vierland ist Verlass. Auf euch ist Verlass.

0: The Weeknd mit einem Klassiker. Save Your Tears war das um 17:30.
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0: Geht los mit der A281 in Bremen-Neustädter Hafen Richtung Airportstadt. Achtung, da liegt ein Metallteil bei der Ausfahrt Bremen-Airportstadt. Ungefähr da. Jetzt die Staus. A1 Hamburg Richtung Osnabrück zwischen Euthen und Bremen-Asten. 4 Kilometer Stau in der Baustelle. 20 Minuten plus. Dann A27 Bremerhaven Richtung Bremen. Da ist sowohl ein Laster als auch ein Auto von der Autobahnmeisterei sind da in einen Graben gefallen heute Vormittag. Deswegen ist die A27 immer noch gesperrt zwischen Überseehäfen und Bremerhaven Zentrum in Richtung Bremen. Deshalb da gerade Stau. Außerdem A29 Oldenburg-Wilhelmshaven zwischen Fahrelbockern und Zetel auch hier in beiden Richtungen gesperrt. Zwei Blitzer, einer in Bremen, Richard-Bollian-Allee zwischen A27 und Berliner Freiheit. Gerade stadteinwärts. Und in Euthen, Straße heißt am Triften, da wird gegenüber vom Altenheim geblitzt und zwar ortseinwärts.
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0: Manchmal mache ich Sachen, die verstehe ich selber nicht. So, Matze Hoppe bin ich. Und als nächstes habe ich Musik von Dawson, Luke und Cole. Drei Namen, die sehr gut in die USA reinpassen. Ist ein Trio und die klingt folgendermaßen. So ein bisschen relaxed. Die Band heißt Almost Monday. Und wir spielen jetzt den Song, der heißt No More Regrets. Moin.

Was ist denn da auf einmal los, Bremen-Vierland? Der DJ hier, alle Farben, macht jetzt ein auf Angela Merkel. Weil er war genau da, wo Angela Merkel jahrelang hingefahren ist, und zwar bei den Bayreuther Festspielen. Angela Merkel war da Stammgast und alle Farben hat da am Wochenende einen Gig gespielt vor 1700 Menschen im Festspielhaus. Da läuft normalerweise sowas. Ja, der Gig ging 2 Stunden und das Ganze wurde gemacht zum 150. Jubiläum. Also der Auftritt war was ganz Besonderes, weil vor 150 Jahren hat da Wagner gespielt und jetzt meinte alle Farben, Zitat, ich darf heute etwas Neues machen. Was hätte nur Wagner vor 150 Jahren darüber gedacht? Im Hintergrund, und deswegen finde ich die ganze Sache echt ganz gut, der Abend sollte uns alle neugierig auf das Festspielhaus machen. Also wenn man sonst mit Klassik nicht viel am Hut hat, vielleicht kommt man über alle Farben halt zu Klassikmusik. Ist ja, oder die Richard-Wagner-Festspiele sind weltweit die bekanntesten Opernfestivals und da hat alle Farben Musik gemacht und zwar ganz andere, als es sonst da eigentlich der Fall ist.

Yo, Nico Santos war das gerade mit Optimus und Milton Tapper macht jetzt gleich weiter mit viel neuer Musik in der Bremen 4 Spätschicht und Matze Hoppe macht morgen weiter ab 14 Uhr auch mit hoffentlich viel neuer Musik. Bis denn. 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
1: Wir haben aktuell immer noch 29 Grad in Bremen, 31 Grad sogar in Kloppenburg und in Oldenburg aktuell auch 29 Grad. Wilhelmshaven und Bremerhaven so 27 bis 28 Grad und überall sehr viel Sonne, sehr wenige Wolken. Das ändert sich dann in der Nacht. Da kann es Schauer geben und auch Gewitter sind da möglich. Morgen wird es dann sogar noch ein bisschen wärmer.
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1: Mit Jana Kreuz. Der neue Verkehrsminister Stefan Bilger plant sein erstes Krisentreffen.
2: Genau, Anlass sind die extrem niedrigen Wasserstände der deutschen Flüsse. Dann hat sich auch Bremens Bürgermeister Bovenschulte stark gemacht für die Rente mit 63. Und Bremen hat dieses Jahr weniger Menschen abgeschoben als letztes Jahr. Der Rhein erreicht historisch niedrige Wasserstände. Schiffe können kaum noch laden. Das ruft auch den neuen Bundesverkehrsminister Steffen Bilger auf den Plan. Der lädt für Donnerstag zu einer Expertenrunde ein. Worüber Bilger da genau sprechen möchte, weiß Birte Sönnigsen.
3: Ihm geht es zum Beispiel um Förderprojekte für die Binnenschifffahrt. Diese sollen den Unternehmen den Umstieg auf Schiffe erleichtern, die auch bei Niedrigwasser ohne große Probleme unterwegs sein können. Der Verkehrsminister will am Donnerstag mit Vertretern der Branche über Themen wie dieses sprechen. Wer genau beim Treffen im Ministerium dabei sein wird, ist noch unklar. Zuvor hatte NRW-Verkehrsminister Oliver Krischer von den Grünen eine Taskforce gefordert, um schnell konkrete Maßnahmen abzustimmen. Krischer geht es dabei auch um die Frage, wie Güter kurzfristig mit der Bahn transportiert werden können und welche Dinge dort Vorrang bekommen sollen.
2: Die ostdeutschen Ministerpräsidenten haben sich als erste dagegen ausgesprochen, die abschlagsfreie Rente nach 45 Beitragsjahren abzuschaffen. Jetzt bekommen sie auch aus Bremen Unterstützung. Regierungschef Andreas Bovenschulte möchte an der Rente mit 63 festhalten, genauso wie die Regierungschefinnen des Saarlands und Mecklenburg-Vorpommerns. Die SPD habe sich immer dafür stark gemacht, dass Beschäftigte nach 45 Beitragsjahren abschlagsfrei in den Ruhestand gehen können, so Bovenschulte. Bremen hat anders als Niedersachsen im ersten Halbjahr 2026 weniger Menschen abgeschoben als ein Jahr zuvor. Das zeigen Zahlen der Bremer Innenbehörde. Dazu aus der Regionalredaktion Buden und Binnen, Volker Lenz.
4: 41 Menschen wurden von Januar bis Juni dieses Jahres aus dem Land Bremen abgeschoben. Im gleichen Zeitraum des Vorjahres waren es 63. Bremens Innensenatorin Eva Högel sagte zu Buden und Binnen, die Behörden werben für die freiwillige Ausreise und unterstützen die Personen dabei. Das sei für alle der bessere Weg. Wer keinen Anspruch auf Schutz habe, müsse das Land aber verlassen. In Niedersachsen dagegen steigt die Zahl der erzwungenen Ausreisen, wie in vielen anderen Bundesländern auch. Fast 700 Personen wurden nach Behördenangaben im ersten Halbjahr abgeschoben. Vor 12 Monaten waren es nur rund 630.
2: Ein Jugendlicher hat in Sottrum randaliert und dabei mehrere Menschen leicht verletzt. Laut Polizei hatte der 16-Jährige am Samstagabend erst eine Mitarbeiterin in einem Supermarkt angegriffen. Dann hat er auf offener Straße 2 Kinder geschlagen und getreten. Nach kurzer Flucht wurde er von der Polizei festgenommen und es wurde anschließend festgestellt, dass sich der Jugendliche in einem psychischen Ausnahmezustand befand. Und das waren die 4 News mit Jana Kreuz.
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1: Vorsicht bitte, auf der A1 Hamburg Richtung Bremen zwischen Euthen und dem Bremer Kreuz liegen Gegenstände. Außerdem A1 Hamburg Richtung Osnabrück zwischen Euthen und Bremen-Arsten 4 Kilometer Stau im Baustellenbereich. Die A27 Bremerhaven Richtung Bremen ist zwischen Überseehäfen und Bremerhaven Zentrum nach einem Unfall gesperrt, dadurch staut es sich da aktuell. Und die A29 Oldenburg Richtung Wilhelmshaven ist zwischen Farel-Bockhorn und Zetel in beiden Richtungen gesperrt, dadurch staut es sich auch dort. Autofahrer werden außerdem gebeten, das Gebiet weiträumig zu umfahren. Blitze habt ihr uns aktuell 2 Stück gemeldet. Einen Euthen am Triften gegenüber vom Altenheim ortseinwärts wird da geblitzt. Und dann noch einen Blitzer in Bremen, Richard-Beuern-Allee zwischen A27 und Berliner Freiheitstadt einwärts. Falls ihr noch mehr Blitzer seht, ruft gerne an unter 0421 246 666.
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1: Und ich bin Milton Tappert, moin Freunde, wo ich hier gerade die Blitzer vorgelesen habe. Ne? Statt einwärts, Flyover, wird auch wieder geblitzt. Da irgendwo steht der Blitzer da ja immer in irgendeine Richtung, oben oder unten. Und ey, einmal kurz an alle, das 50. Ich bin da eben gefahren, ganz entspannt und vor mir ist einer irgendwie runtergebremst, gefühlt eine Vollbremsung auf 28 wegen diesem Blitzer, wo ich fast noch in den reingefahren bin. Beruhigt euch, wenn da 50 ist, egal ob da der Blitzer steht, darf man da auch 50 fahren. Okay, kommen wir alle ein bisschen runter und entspannt hier rein in diese Woche, denn es ist Montag. Ich hoffe, ihr habt einen schönen. Moin.

Und da war er weg, der Harry Styles. Gerade hat er noch gesungen hier, Dance No More, um gleich 17:45. Und jetzt ist vorbei. Und so ähnlich war das auch auf seinem Konzert in Mexiko. Da war er da und dann war er weg, weil er ausgerutscht ist und hingefallen. Und ja, da fällt er hin. Alle haben sich ein bisschen erschrocken, aber Harry Styles hat das, ich würde behaupten, maximal gut gelöst, weil er ist halt, da hat es irgendwie vorher geregnet oder so in Mexiko, keine Ahnung, die Bühne war ein bisschen glitschig und er ist so, hey, voller Elan, so nach vorne über die Bühne und dann halt so weggerutscht, ist aber so ziemlich cool dabei dann auf die Seite gefallen, ist dann auch so gelandet und direkt liegen geblieben und hat sich dann, ich sag mal, in Modelpose liegend einfach nicht mehr bewegt und weitergesungen. Also es sah fast ein bisschen aus, als wäre es Teil der Show. Wenn ja, dann stark, Harry. Gut gemacht. Wenn nicht, auch gut gemacht, weil sehr gut gerettet.

Gail war das mit June Buck und ich habe eine Verkehrsmeldung für euch. Vorsicht bitte, auf der A1 Hamburg Richtung Bremen zwischen Posthausen und Euthen steht ein defektes Fahrzeug.

0: Repeated war das von Martin Garrix und Ed Sheeran um genau 6:30.
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0: Vorsicht bitte, auf der A1 Hamburg Richtung Bremen zwischen Posthausen und Euthen steht ein defektes Fahrzeug und A1 Hamburg Richtung Osnabrück zwischen Euthen und Bremen-Arsten 4 Kilometer Stau im Baustellenbereich und außerdem die A27 Bremerhaven Richtung Bremen ist zwischen Überseehäfen und Bremerhaven Zentrum nach einem Unfall gesperrt, dadurch staut es sich da. Blitzer habe ich hier einen von euch gemeldet bekommen aktuell und zwar in Euthen am Triften. Gegenüber vom Altenheim wird ortseinwärts geblitzt. Gute Fahrt.

David Guetta und Snoop Dogg waren das mit Sweat. Und Snoop Dogg kommt nächstes Jahr endlich ins Kino. Ich glaube, seit 3 oder 4 Jahren oder so gibt es schon diese Meldung, dass es einen Film über das Leben von Snoop Dogg geben soll. Und jetzt hat dieser Film endlich ein Datum bekommen, 6. August 2027. Aber ich muss sagen, nach den letzten Rapper-Leben-Verfilmungen habe ich so ein bisschen Angst. Also der Film über Notorious B.I.G., der war ja noch ganz gut, aber zum Beispiel der Tupac-Film, so, der war schon echt richtig kacke, kann man nicht anders sagen. Und deswegen habe ich jetzt ein bisschen Angst vor diesem Snoop Dogg-Film, wobei man sagen muss, die Produzenten dahinter und auch das Team, die haben schon Ahnung, also die haben zum Beispiel am Straight Outta Compton-Film mitgearbeitet, ne, über die Rap-Gruppe der N.W.A., wo auch Dr. Dre herkommt und so. Da wäre auch ganz okay der Song, die haben, der Film meine ich, die haben bei 8 Mile mitgearbeitet, wisst ihr, der Film, wo Eminem da mitgespielt hat und so, auch so ein Hip-Hop-Film. Also die wissen zumindest so grob, was Hip-Hop ist und was Rap ist und kennen sich anscheinend ein klein wenig aus, aber ja, mit Snoop Dogg, also er spielt sich zumindest schon mal nicht selber, das ist glaube ich auch eine gute Nachricht, und was das jetzt dann am Ende wird, wissen wir dann in einem Jahr. Snoop soll der Film einfach nur heißen und kommt dann am 6. August 2027. Ich bin gespannt, aber habe auch ein bisschen Angst.

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1: Seid ihr bereit für eine Heartbreak-Hymne? Ja, was ist eine Heartbreak-Hymne? Fragt ihr euch jetzt vielleicht? Erkläre ich euch jetzt natürlich, denn eine Heartbreak-Hymne ist anscheinend mittlerweile eine eigene Kategorie Song. Sind so Herzschmerzlieder, die aber trotzdem nach vorne gehen und gute Laune machen. Und genauso einen Song hat Max L.A. gemacht, das ist ein Singer-Songwriter. Der hat auch eine ganze erste EP schon rausgebracht. Also ich sag mal so ein erstes Mini-Album, das kam am 27. März raus. Anywhere and Everywhere heißt das. Und der neueste Song, Cry Baby, hat jetzt aber schon nichts mehr mit dieser ersten Musik aus März zu tun, sondern ist jetzt quasi schon ein neues Kapitel, der Startschuss zu etwas Größerem. Vielleicht ein Album, vielleicht eine Tour, vielleicht sogar beides. Das wissen wir noch nicht. Was wir aber wissen ist, der Song ist da, der heißt Cry Baby und der ist, ja, eine Heartbreak-Hymne. Und die gibt es jetzt. Hier ist Max L.A. bei Bremen 4 in der Spätschicht. Sorry.

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1: Es ist immer noch richtig warm. Wir haben überall so 27 bis 30 Grad im ganzen Bremen-Vierland aktuell und dazu immer noch viel Sonne und kaum Wolken. Heute Nacht kann es dann aber schwere Gewitter geben. Da gibt es sogar eine Unwetterwarnung für Norddeutschland. Also passt da gut auf und dann kühlt es natürlich auch ein bisschen ab in der Nacht. Morgen aber dann auch sogar über 30 Grad.
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2: Mit Nicolas Golsch. Guten Abend. Donau-Niedrigwasser sorgt für Produktionsstopp in Osteuropa. Bremen schiebt weniger Menschen ab als im Vorjahr. Widerstand gegen FIFA-Chef Infantino wächst weiter. Das Wetter weiterhin sonnig, die Abendwerte bei 25 bis 29 Grad. In Osteuropa reagieren mehrere Länder mit teils drastischen Maßnahmen auf das aktuelle Niedrigwasser der Donau. Der Fluss führt derzeit nur ein Drittel der im Hochsommer üblichen Wassermenge. Aus dem ARD-Studio Südosteuropa Clemens Fehrenkotte.
3: Die Auswirkungen des Niedrigwassers der Donau treffen Bevölkerung wie Unternehmen entlang des Stroms gleichermaßen. Am Mittag kündigte Rumäniens Regierungschef Bolojan an, dass die zwei großen Autohersteller im Land, Dacia und Ford, ihre Betriebe für mehr als zwei Wochen einstellen. Andere Unternehmen würden dieser Entscheidung folgen. Um den letzten Reaktorblock des rumänischen Kernkraftwerks mit zusätzlichem Kühlwasser versorgen zu können, löste die Marine eine kontrollierte Sprengung aus. Damit solle der Pegelstand in der Region um einige Zentimeter angehoben werden.
2: In der Debatte um die Rente mit 63 plädieren mehrere Wirtschaftswissenschaftler für deren Abschaffung. Der Präsident des Deutschen Instituts für Wirtschaftsforschung, Fratscher, hält das für unverzichtbar. Der Schritt sei das wichtigste Element der geplanten Rentenreform, sagte er der Rheinischen Post. Auch der ehemalige Wirtschaftsweise Bofinger äußerte sich ähnlich. Sie widersprechen damit den ostdeutschen Ministerpräsidenten und Bremens Bürgermeister Bovenschulte, die für eine Beibehaltung der abschlagsfreien Rente nach 45 Beitragsjahren plädiert hatten. Das Land Bremen hat, anders als Niedersachsen, im ersten Halbjahr 2026 weniger Menschen abgeschoben als ein Jahr zuvor. Das ergibt sich aus Zahlen der Bremer Innenbehörde. Aus der Regionalredaktion Buten und Binnen, Volker Lenz.
4: 41 Menschen wurden von Januar bis Juni dieses Jahres aus dem Land Bremen abgeschoben. Im gleichen Zeitraum des Vorjahres waren es 63. Gleich blieb dagegen die Anzahl der Personen, die dabei in Abschiebehaft kamen, weil die Ausländerbehörden das bei Gericht beantragt hatten. Es waren jeweils 16. Bremens Innensenatorin Eva Högel sagte zu Buten und Binnen, die Behörden werben für die freiwillige Ausreise und unterstützen die Personen dabei. Das sei für alle der bessere Weg. Wer keinen Anspruch auf Schutz habe, müsse das Land aber verlassen. In Niedersachsen dagegen steigt die Zahl der erzwungenen Ausreisen. Fast 700 Personen wurden nach Behördenangaben im ersten Halbjahr abgeschoben.
2: Der serbische Fußballverband hat seine Unterstützung für die Wiederwahl von FIFA-Chef Gianni Infantino zurückgezogen. Zuvor hatten bereits die Verbände von England und Wales eine entsprechende Erklärung abgegeben. Der Schritt folgt auf die heftige Kritik an einem geplanten Teilverkauf der WM an private Investoren, den die FIFA inzwischen wieder fallen gelassen hat. Infantino stellt sich im März des kommenden Jahres zur Wiederwahl als FIFA-Präsident. In Dublin haben sich tausende Menschen von Glenn Hansard verabschiedet. Der irische Musiker war heute in der Kapelle des Irish Museum of Modern Art aufgebahrt worden. Zur Beisetzung morgen werden erneut zahlreiche Trauergäste erwartet. Lisa Maria Röhling.
5: Wegen der großen Anteilnahme wird der Gottesdienst auch vom irischen Fernsehsender RTE übertragen. Es werde Musik von Freunden und Familienmitgliedern gespielt, hieß es in einem Statement der Angehörigen. Glenn Hansard war vergangenen Mittwoch bei einem Motorradunfall ums Leben gekommen. Er wurde 56 Jahre alt. Der ehemalige Straßenmusiker war in den 1990er Jahren mit der Rockband The Frames bekannt geworden. Sein weltweiter Durchbruch gelang ihm mit dem Musikfilm Once. Darin spielte er eine der Hauptrollen und gewann zusammen mit seiner Filmpartnerin Maketa Irglova einen Oscar für den Song Falling Slowly.
2: Das waren die Nachrichten mit Nicolas Golsch.
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1: Hier habe ich aktuell keine Meldungen für euch, aber einen Blitzer habt ihr uns gemeldet und zwar in Euthen am Triften gegenüber vom Altenheim. Ortseinwärts wird geblitzt. Falls ihr noch mehr Blitzer seht, meldet euch natürlich immer noch gerne. Ruft an unter 0421 246 666.
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1: Und ich bin Milton Tappert. Moin Freunde, ich wünsche euch einen schönen Montagabend und natürlich einen guten Start in die Woche.
6: Wow.

Die große Frage an diesem Montagabend hier ist natürlich, wie klingt der Sänger Malik Harris, wenn er bei sich zu Hause in der Küche am Sonntag Kaffee kocht und dabei Queen singt? Tja, diese Frage können wir jetzt endlich beantworten. Er hat nämlich gestern ein Video auf seiner Instagram-Seite gepostet. So, ich hoffe, das konnte eure Frage beantworten, falls ihr auch schon irgendwie nächtelang gelegen habt und euch gefragt habt, wie das wohl klingt. So, wie auf seiner Instagram-Seite, aber Malik Harris ist nicht nur am Kaffee kochen und am Queen singen. Nein, nein, nein, er ist auch seine eigenen Lieder am Schreiben und diese natürlich auch am Singen. Und jetzt gerade hat er eine neue Single rausgebracht, Make You Mine, und über die hat er selber gesagt, er hat seinen eigenen Sound, seine eigene Popmusik weiterentwickelt auf diesem Song. Und ich finde, das hört man ein bisschen weniger Gitarre, bisschen flotter, bisschen mehr nach vorne, bisschen positiver und irgendwie auch ein bisschen, ja, fröhlicher, sommerlicher. Hier ist die neue Single von Malik Harris, Make You Mine.

0: Where's My Husband war das von Ray um kurz nach 7:30.
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0: Hier habe ich aktuell keine Meldungen für euch, aber einen Blitzer habt ihr uns gemeldet, und zwar in Euthen am Triften. Gegenüber vom Altenheim ortseinwärts wird geblitzt. Gute Fahrt, hier ist G-Flip mit Bad on Fire.

Also ich finde, Toby Romeo könnte jetzt auch mal hier zu uns nach Bremen kommen. Ich glaube, der ist hier noch nie gewesen. Ist ein DJ und Produzent aus Österreich und der ist mit seiner Cloud7-Reihe unterwegs. War vor allem im Winter und Anfang des Jahres und jetzt auch noch ein bisschen in den Sommer rein. In ganz Österreich, Deutschland und überhaupt unterwegs, aber hier bei uns in Bremen ist er noch nicht gewesen, aber ich muss sagen, das fühlt sich richtig cool an, weil der ist nicht einfach irgendwo und legt auf, sondern der nennt das Cloud 7, da steht so ein ganzes Konzept hinter, man soll sich irgendwie fühlen, na klar, so als wäre man auf Wolke 7, alles ist ganz leicht, Deep House, läuft da ganz, ganz viel, man soll quasi auch so vom Gefühl her den Planet verlassen und, ich weiß nicht, in die Wolken hineinschweben oder so. Auf seiner Instagram-Seite sieht man Videos. Und es sieht wirklich cool aus. Also häufig ist er dann auch nicht irgendwo so weiter weg auf einer Bühne, sondern so in der Mitte vom Publikum hat er so sein DJ-Pult und alles so in der Mitte und die Leute sind so um ihn herum und so. Also es sieht wirklich abgefahren und auch wirklich cool aus. Ja, aber wie gesagt, hier bei uns in Bremen nichts gewesen. Wir können aber zumindest so ein bisschen nachvollziehen jetzt vielleicht, wie sich so ein Toby Romeo Gig anfühlt, denn seine Konzerte und Auftritte sind jetzt schon ein bisschen länger vorbei. Jetzt ist er aber wieder da mit neuer Musik und vielleicht hat er ja so ein bisschen was von dieser ganzen Energie, die er da im besten Fall aufgesogen hat in den letzten Wochen und Monaten, in diesen neuen Song mit reinfließen lassen. Hier ist Fly High von Toby Romeo. Komm nach Bremen.

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Oha, es wird ernst und zwar bei Ellie Goulding. Ein neues Album ist auf dem Weg. I Know Too Much kommt am 4. September. Ja, ja, ja, ich sag ja, es wird ernst. Das ist noch ein Monat, dann ist das Album da. 10 Songs werden drauf sein und sie selber hat gesagt, das ist ein bisschen wie so ein, ja, musikalisches Tagebuch, was quasi mit ihrer Scheidung 2024 startet. Also ganz viel emotionale Sachen, die da irgendwie drauf verarbeitet wurden und dann so, ja, bis ins jetzt vor kurzem irgendwann reingehen. Ich meine, irgendwann muss sie das Album ja fertig gemacht haben, dann ist das Tagebuch natürlich vorbei. Aber so diese Zeitspanne wird da wohl sehr intensiv drauf verarbeitet auf diesem Album. Finde ich ehrlich gesagt ganz spannend, wenn das so, wenn Musik auch manchmal so wenig abstrakt ist. Wisst ihr, was ich meine? Manche, die singen so über so Themen, boah, das könnte so alles sein und auch nichts gleichzeitig. Und Ellie Goulding sagt jetzt, ja, nee, das ist schon alles relativ konkret und ja, auch beeinflusst eben, ja, von sowas wie ihrer Scheidung. Das finde ich irgendwie spannend, bin auch gespannt, wie das komplette Album dann klingen wird. Wir können jetzt eine weitere Seite von diesem Tagebuch schon mal lesen, denn es ist eine neue Single rausgekommen, jetzt gerade am Freitag, 4 Seasons und beziehungsweise 4 Seasons von Ellie Goulding und die gibt es natürlich jetzt für euch. Hier bei Bremen 4 in der Spätschicht.

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1: 28 Grad haben wir aktuell immer noch in Bremen und in Oldenburg. Auch in Kloppenburg ist es noch so warm. In Wilhelmshaven und in Bremerhaven aktuell 26 Grad und dazu auch immer noch sehr viel Sonne und nur ganz wenige Wolken am Himmel. Es bleibt jetzt erstmal noch trocken. Heute in der Nacht soll es dann aber richtig knallen. Gewitter sind möglich, sehr starke. Und morgen wird es dann sogar noch heißer bei über 30 Grad.
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2: Mit Nicolas Golsch, guten Abend. Widerstand gegen FIFA-Chef Infantino wächst weiter. Wirtschaftswissenschaftler fordern Abschaffung der Rente mit 63. Donau-Niedrigwasser sorgt für Produktionsstopp in Osteuropa. Das Wetter, in der Nacht einzelne kräftige Schauer oder Gewitter, dazu schwülwarm bei 21 bis minimal 18 Grad. Der Druck auf FIFA-Präsident Gianni Infantino wächst weiter. Nach dem gescheiterten Investorendeal geht die UEFA auf Distanz und droht nun sogar mit rechtlichen Schritten. Außerdem haben erste nationale Verbände ihre Unterstützung für eine Wiederwahl Infantinos zurückgezogen. Aus der Nachrichtenredaktion Michael Nenzer.
3: Wie mehrere britische Medien berichten, hat der Europäische Dachverband Infantino aufgefordert, sämtliches Material im Zusammenhang mit dem zurückgezogenen Investorenvorhaben sicherzustellen. Die UEFA befürchtet, er und seine Geschäftspartner könnten Beweise vernichten. Währenddessen hat der walisische Fußballverband als erster Nationalverband seine Unterstützung für Infantinos geplante Wiederwahl 2027 zurückgezogen. Als Gründe nannte Wales mangelnde Transparenz, Führungsdefizite und einen Vertrauensverlust. Auch England und Serbien stellen sich Medienberichten zufolge gegen den FIFA-Chef.
2: In der Debatte um die sogenannte Rente mit 63 plädieren mehrere Wirtschaftswissenschaftler für deren Abschaffung. Der Präsident des Deutschen Instituts für Wirtschaftsforschung, Fratscher, hält das für unverzichtbar. Der Schritt sei das wichtigste Element der geplanten Rentenreform, sagte er der Rheinischen Post. Der Verzicht auf die Abschaffung werde in Zukunft zu einer noch stärkeren Umverteilung von Jung zu Alt und auch von Arm zu Reich führen. Auch der ehemalige Wirtschaftsweise Bofinger äußerte sich ähnlich. Die Wissenschaftler widersprechen damit den ostdeutschen Ministerpräsidenten und Bremens Bürgermeister Bovenschulte, die für eine Beibehaltung der abschlagsfreien Rente nach 45 Beitragsjahren plädiert hatten. In Osteuropa reagieren mehrere Länder mit teils drastischen Maßnahmen auf das aktuelle Niedrigwasser der Donau. Der Fluss führt derzeit nur ein Drittel der im Hochsommer üblichen Wassermenge. Aus dem ARD-Studio Südosteuropa Clemens Fehrenkotte.
4: Die Auswirkungen des Niedrigwassers der Donau treffen Bevölkerung wie Unternehmen entlang des Stroms gleichermaßen. Am Mittag kündigte Rumäniens Regierungschef Bolojan an, dass die zwei großen Autohersteller im Land, Dacia und Ford, ihre Betriebe für mehr als zwei Wochen einstellen. Andere Unternehmen würden dieser Entscheidung folgen. Um den letzten Reaktorblock des rumänischen Kernkraftwerks mit zusätzlichem Kühlwasser versorgen zu können, löste die Marine eine kontrollierte Sprengung aus. Damit solle der Pegelstand in der Region um einige Zentimeter angehoben werden. In Ungarn hängt nach Worten von Premierminister Peter Modzsor die Kühlung und damit der Betrieb der letzten Turbine des Kernkraftwerks Boksch von nur wenigen Zentimetern des Donaupegels ab. Noch könnte das AKW, so sagte er wörtlich, heute und möglicherweise auch noch morgen in Betrieb gehalten werden.
2: Die Norddeutsche Landesbank, kurz NordLB, muss strenger gegen Geldwäsche und Terrorismusfinanzierung vorgehen. Wie die Finanzaufsicht BaFin heute mitteilt, hat sie dem Geldinstitut bereits Mitte Juni entsprechende Auflagen erlassen. Die Behörde hatte zuvor festgestellt, dass Kundendaten der NordLB nicht regelmäßig genug aktualisiert wurden. Laut BaFin verstieß die NordLB damit gegen das Geldwäschegesetz. Die NordLB teilt mit, dass sie bereits daran arbeitet, die Auflagen der BaFin zu erfüllen. Das waren die Nachrichten mit Nicolas Golsch.
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1: Hier habe ich aktuell keine Meldungen für euch, aber Blitze habt ihr uns noch gemeldet. Zwei Stück, einen in Bremen, Richard-Beuern-Allee, stadteinwärts, kurz vor der Ausfahrt Berliner Freiheit und noch einen Bremen-Breitenweg, stadteinwärts unter der B6-Brücke. Falls ihr noch mehr Blitze habt, meldet euch natürlich immer noch sehr gerne. Ruft einfach an unter 0421 246 666.
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1: Am Montagabend und ich bin Milton Tappert, moin Freunde. Ich hoffe, ihr seid sehr gut reingekommen in die Woche. Hier ist jetzt für euch Benson Boone mit The Time of My Life.

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The Real Slim Shady ist das von Eminem und ihr könnt jetzt vom Real Slim Shady getragene Schuhe ersteigern. Ja, Eminem versteigert knapp 120 Paare Schuhe aus seiner privaten Sammlung. Das Ganze ist für einen guten Zweck, für seine Eminem Marshall Mathers Foundation. Die kümmern sich irgendwie da um Kinder in Detroit, da wo er herkommt. Ist aber auch egal, ihr könnt seine Schuhe haben. Original, jeder Schuh ist einzeln unterschrieben. Ganze Paare und ich habe mal geschaut, die günstigsten sind aktuell auch erst bei 350 Euro. Das sind irgendwie so schwarze Puma-Schuhe, unterschrieben von Eminem. Sehen jetzt nicht so richtig geil aus, sind aber ja auch nicht zum Tragen, sondern damit man sich die irgendwo hinstellt. Das ist aktuell so das Gebot. Ich glaube, aufgelöst wird das dann irgendwann Ende August. Man kann jetzt bieten und dann kann man diese Schuhe sich halt kaufen. Da steht auch immer schon so ein geschätzter Endpreis hier bei diesen aktuell günstigsten. Sind jetzt 350 Euro und da steht dann so, ja, geschätzter Endpreis irgendwas so zwischen 800 und 1200 Dollar. Die allerteuersten Schuhe werden gehandelt dann am Ende bei so über 20.000 Dollar. Und das sind Schuhe, die Eminem beim Super Bowl getragen hat. Irgendwie so ein bestimmtes Paar Nike oder Jordan Schuhe oder so, die da extra für ihn angefertigt wurden. Die kann man sich natürlich auch kaufen. Die riechen dann wahrscheinlich auch noch ein bisschen so nach aufgeregten Eminem-Füßen, weil er ja den großen Super Bowl-Auftritt hatte. Weiß ich nicht. Könnt ihr mir dann erzählen, wenn ihr euch die Schuhe gekauft habt? Oder ihr lasst es. Oder auch nicht. Irgendwie wäre es schon cool, so getragene Schuhe von Eminem, oder?

Es gibt einen neuen Rekord und zwar in den englischen Charts. 19 Wochen ist jetzt Rain Me In von Sam Fender und Olivia Dean dort auf Platz 1. Applaus für die beiden. Habt ihr sehr, sehr gut gemacht und das ist Rekord. 73 Jahre war der alte Rekord alt. Da war der Sänger Frankie Laney, habe ich ehrlich gesagt noch nie gehört, den Namen, da 18 Wochen auf Platz 1. Das Ganze war allerdings auch schon im Jahr 1953. Deswegen, wenn ihr den Namen auch noch nicht gehört habt, ist nicht so schlimm. Aber Sam Fender und Olivia Dean habt ihr wahrscheinlich schon mal gehört, die Namen. Zumindest, wenn ihr ab und zu mal Bremen 4 hört. Ehrlicherweise habe ich den Song von den beiden zusammen aber noch gar nicht gehört. Also normalerweise ist der nicht hier bei uns auf der Playlist. Könnte daran liegen, dass der über 5 Minuten lang ist. Aber jetzt habe ich ihn hier stehen und wer weiß, vielleicht startet der jetzt auch ja seine große Chart-Rekord-Knack-Jagd hier bei uns in Deutschland. Schauen wir mal. Ich habe vorher noch eine Verkehrsmeldung für euch. Vorsicht bitte auf der A7 Hannover Richtung Hamburg. Zwischen Hamburg-Marmsdorf und Heimfeld liegen Gegenstände. So, und hier ist jetzt der erfolgreichste Song in den englischen Charts aller Zeiten.

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1: Und Wolke 4 war das von Bowser um 20.31 Uhr.
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1: Hier habe ich aktuell keine Meldungen für euch, aber... Zwei Blitze habt ihr noch gemeldet. Einen Bremen-Richard-Beuern-Allee stadteinwärts, kurz vor der Ausfahrt Berliner Freiheit. Und nochmal Bremen-Breitenweg stadteinwärts. Unter der B6-Brücke wird auch geblitzt. Gute Fahrt! Jetzt habe ich hier für euch Bruno Mars on my

0: Rivers war das von Ray Garvey und Imran um gleich 20 vor 9.
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0: Eigentlich ein Grund zum Feiern. Ariana Grande hat endlich ihr neuestes Album Petal rausgebracht am Freitag. Und jetzt am Montag ist irgendwie schon, ja, weiß ich auch nicht, die Stimmung doch ziemlich ins Negative gekippt. Denn vielleicht habt ihr auch schon das Musikvideo gesehen zu Petal. Und Ariana Grande sieht da einfach sehr, sehr dünn und auch nicht mehr so richtig fit und gesund aus. Da gab es sehr, sehr viele Kommentare in die gleiche Richtung auf YouTube, auf Instagram. Oh mein Gott, was ist mit ihr los? Und Hilfe, jemand muss sie retten und ne, so. Also ich will nicht sagen hysterisch, aber die Fans haben sich schon sehr viele Sorgen gemacht, sodass das Management von Ariana Grande jetzt angekündigt hat, dass sie sich nach ihrer aktuellen Tour erstmal komplett aus der Öffentlichkeit zurückzieht und irgendwie ein bisschen Abstand nimmt von allem und irgendwie, ja, weil ihr das wohl auch zu viel wird. Es gibt ja schon länger immer Diskussionen irgendwie über ihren Körper und weil sie wirklich auch einfach ziemlich dünn aussieht, muss man auch mal so ehrlich sagen. Also da kann man jetzt auch nicht mehr sagen, ja, das ist schon Interpretation und soll jeder hier irgendwie machen, was er will. Das sieht schon irgendwie ziemlich finster aus. Wenn ihr euch das Musikvideo zu Petal nochmal anschauen wollt, gibt es natürlich auf YouTube und überall. Die Tour, die sie jetzt aktuell spielt, geht noch bis zum 1. September. Und ja, danach ist dann erstmal Feierabend mit Ariana Grande. Hoffen wir, dass es ihr dann nach dieser Pause wieder gut geht. Also ja, irgendwie, ne, coole Sache, dass das Album da ist, aber hat jetzt schon 3 Tage später irgendwie so einen komischen Vibe bekommen, das Ganze. Und hier ist der Song zu dem auslösenden Musikvideo von dieser Pause. Das hier ist der Titelsong, Petal.

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Ich habe eine Verkehrsmeldung für euch. Vorsicht bitte auf der A7 Hamburg Richtung Hannover. Zwischen Hamburg-Marmsdorf und Flehstedt liegen Fahrzeugteile. Und neue Musik natürlich auch noch. Eine sehr wilde Kombination, wie ich finde. Nämlich die Rock-Pop-Band, würde ich sie jetzt mal einfach nennen, Snow Patrol, hat sich zusammengetan mit Kylie Minogue. Also in meinem Kopf hat das auch erstmal gar nicht zusammengepasst, aber irgendwie hat die Band Wind davon bekommen, dass Kylie Minogue irgendwie so auf der Suche nach neuen Songs ist, sie will was Neues ausprobieren, irgendwie so, ich weiß nicht, wie sowas sich dann rumspricht in der Musikszene, ob es dann da irgendwie auch eine WhatsApp-Gruppe gibt, wo irgendein Manager sowas reinschreibt und die anderen Manager lesen das, keine Ahnung, auf jeden Fall haben Snow Patrol da irgendwie Wind von bekommen und haben gedacht, ja okay, alles klar, dann fangen wir mal an, was zu schreiben. Haben eigenen Ordner angelegt und da ganz, ganz viele Demos aufgenommen von Songs, wo sie sich Kylie Minogue haben drauf vorstellen können. Naja, und irgendwann ist dann der Song These Alarms bei Kylie Minogue gelandet. Fand sie auch gut. Hat dann den Part, der für sie angedacht war, gesungen und fertig ist das Ding. Und jetzt ist der bei uns. Für euch. These Alarms von Snow Patrol und Kylie Minogue gibt's jetzt.

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1: 26 Grad haben wir aktuell immer noch in Bremen und in Oldenburg. Auch in Wilhelmshaven und in Bremerhaven haben wir aktuell noch so 25, 26 Grad. Und dazu immer noch Sonne, also solange sie jetzt noch da ist, bis sie untergeht. Wenig Wolken. In der Nacht nehmen die Wolken dann aber ein bisschen zu. Es kann auch ein paar Schauer oder sogar Gewitter geben. Und morgen dann über 30 Grad.
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2: Mit Nicolas Golsch. Guten Abend. Widerstand gegen FIFA-Chef Infantino wächst weiter. Bremen schiebt weniger Menschen ab. Irland nimmt Abschied von Glenn Hansard. Das Wetter in der Nacht, einzelne kräftige Schauer bei minimal 18 Grad. Der Druck auf FIFA-Präsident Gianni Infantino wächst weiter. Nach dem gescheiterten Investorendeal geht die UEFA auf Distanz und droht nun sogar mit rechtlichen Schritten. Michael Nenzer.
3: Wie mehrere britische Medien berichten, hat der Europäische Dachverband Infantino aufgefordert, sämtliches Material im Zusammenhang mit dem zurückgezogenen Investorenvorhaben sicherzustellen. Die UEFA befürchtet, er und seine Geschäftspartner könnten Beweise vernichten. Währenddessen hat der walisische Fußballverband als erster Nationalverband seine Unterstützung für Infantinos geplante Wiederwahl 2027 zurückgezogen. Als Gründe nannte Wales mangelnde Transparenz, Führungsdefizite und einen Vertrauensverlust. Auch England und Serbien stellen sich Medienberichten zufolge gegen den FIFA-Chef.
2: Die Verhandlungen der USA mit dem Iran haben nach Worten von US-Präsident Donald Trump begonnen. Die Gespräche laufen gerade, sagte er vor Journalisten im Weißen Haus. Sie fänden auf Wunsch des Iran mit Unterstützung Saudi-Arabiens, der Vereinigten Arabischen Emirate und Katars statt. Dies sei die letzte Chance für den Iran, ein gutes Abkommen zu erreichen, so Trump. Die Gespräche sollen sich insbesondere um die Wiedereröffnung der Straße von Hormuz drehen. Das Land Bremen hat, anders als Niedersachsen, im ersten Halbjahr 2026 weniger Menschen abgeschoben als ein Jahr zuvor. Das ergibt sich aus Zahlen der Bremer Innenbehörde. Volkert Lenz.
4: 41 Menschen wurden von Januar bis Juni dieses Jahres aus dem Land Bremen abgeschoben. Im gleichen Zeitraum des Vorjahres waren es 63. Bremens Innensenatorin Eva Högel sagte zu Buten und Binnen, die Behörden werben für die freiwillige Ausreise und unterstützen die Personen dabei. Das sei für alle der bessere Weg. Wer keinen Anspruch auf Schutz habe, müsse das Land aber verlassen. In Niedersachsen dagegen steigt die Zahl der erzwungenen Ausreisen, wie in vielen anderen Bundesländern auch. Fast 700 Personen wurden nach Behördenangaben im ersten Halbjahr abgeschoben. Vor 12 Monaten waren es nur rund 630.
2: In Dublin haben sich tausende Menschen von Glenn Hansard verabschiedet. Der irische Musiker war heute in einer Kapelle des Irish Museum of Modern Art aufgebahrt worden. Zur Beisetzung morgen werden erneut zahlreiche Trauergäste erwartet. Wegen der großen Anteilnahme wird der Gottesdienst auch im irischen Fernsehen übertragen. Hansard war am Mittwoch bei einem Motorradunfall ums Leben gekommen. Er wurde 56 Jahre alt. Das waren die Nachrichten mit Nicolas Golsch.
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1: Vorsicht bitte auf der A7 Hamburg Richtung Hannover. Zwischen Hamburg-Marmsdorf und Flehstedt liegen Gegenstände. Blitz habt ihr uns auch 2 Stück gemeldet. Einen Bremen-Richard-Beuern-Allee stadteinwärts kurz vor der Ausfahrt Berliner Freiheit wird geblitzt. Und noch ein Blitz an Bremen habt ihr uns gemeldet. Breitenweg stadteinwärts unter der B6-Brücke wird auch geblitzt.
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1: Und ich bin Milton Tappert. Moin Freunde, schönen Montagabend. Wir haben ganz offiziell August. Und ich finde, August ist auch schon immer so der Endspurt vom Sommer. Das hat aber Loy und David Puentes nicht davon abgehalten, jetzt in, ja, zumindest meinem gefühlten Endspurt des Sommers, jetzt noch einen Sommersong rauszubringen. Den gibt es jetzt. Golden Summer.

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1: Wir haben es gleich 10 nach 9 und ich habe eine Verkehrsmeldung für euch. Vorsicht bitte, auf der A29 Oldenburg Richtung Ahlhorner Heide zwischen Warnburg und Großen Kneten ist nach einem Unfall nur die rechte Spur. Nee, das stimmt nicht. Ich wollte sagen, nur die rechte Spur frei, aber nein, die rechte Spur ist gesperrt. Also fahrt da vorsichtig. Neue Musik gibt's aber natürlich auch noch, und zwar einen neuen Song, der heißt Fireflies. Und ich finde, es gibt nur einen Song, der Fireflies heißt. Und ein Song, der Fireflies heißt, reicht auch für mich. Nämlich natürlich der hier von O City aus dem Jahr 2009. Aber irgendwie haben sich U2, genau die Band U2 und Martin Garrix, genau der Martin Garrix, der DJ und Produzent, gedacht, ja, wir nennen unseren Song jetzt aber auch so. 2009 ist lange her, Old City kennt eh keiner mehr, wir machen jetzt hier unser eigenes Fireflies. Ich habe trotzdem direkt an diesen Song hier von damals gedacht, aber okay, die werden schon wissen, was zu tun. Und vielleicht werden unsere Gehirne jetzt bald überschrieben und dann hören wir Fireflies und dann denken wir an den hier von Martin Garrix und U2. Den gibt es jetzt für euch bei Bremen 4.

Es läuft bei Dua Lipa. Klar, ihre eigene Musik, privat läuft, sie hat geheiratet vor kurzem und als Festivalorganisatorin läuft es auch extrem gut bei ihr. Ihr Sunny Hill Festival, was im Kosovo wieder stattgefunden hat, in ihrer Heimat, da waren irgendwie 100.000 Leute und sie macht das ja mit ihrer Familie. Das ist echt krass, dass die da so ein eigenes Festival organisieren. Ich meine, Dua Lipa hat natürlich auch mittlerweile krasse Kontakte in die ganze Musikszene und deswegen waren da auch so krasse Leute wie Katy Perry, Luis Capaldi, Martin Garrix, Adam Port sind da aufgetreten, die DJs und Produzenten und. Sogar ihr kleiner Bruder hat da auch mal irgendwie mit einen aufgelegt und so. Aber auch so lokale Acts aus dem Kosovo und überhaupt so aus dem größeren Balkangebiet da, sag ich mal. Und das ist geil. Dua Lipa selber ist zwar nicht aufgetreten in diesem Jahr, war aber trotzdem die ganze Zeit am Start, hat da Party gemacht, ist zwischendurch auch mit auf die Bühne und hat da Action gemacht, als so ein Remix von Houdini aufgelegt wurde und so. Also alles in allem eine sehr, sehr runde Sache und diese ganze Erfolgssträhne, Erfolgswelle der letzten Jahre von Dua Lipa hört offensichtlich einfach nicht auf. Also ich glaube, der geht's gut.

0: Airplanes ist das vom B.O.B. und Hayley Williams um 21.31 Uhr.
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0: Hier habe ich aktuell keine Meldungen mehr für euch, aber noch zwei Blitzer, einen in Bremen, Richard-Beuern-Allee statt einwärts, kurz vor der Ausfahrt Berliner Freiheit wird geblitzt und nochmal Bremen, Breitenweg statt einwärts, unter der B6-Brücke wird auch geblitzt. Gute Fahrt!

Keiner ärgert Lori. Und wenn doch, dann lässt sie das einfach nicht an sich ran. Denn wer sie ärgert, das bestimmt sie immer noch selber. Das ist der Inhalt von ihrer neuesten Single, Wer mich ärgert, ganz kurz zusammengefasst. Und ich finde, das ist eine sehr, sehr gute Einstellung, weil es gibt immer wieder Leute, die einen irgendwie nerven wollen. Sei es bei der Arbeit, sei es im Studium, beim Einkaufen oder natürlich auch im sogenannten Internet. Auf den verschiedensten Social-Media-Plattformen, nervige Kommentare oder einfach unnötige Diskussionen und so weiter und so fort. Aber wenn man das für sich einfach so ein bisschen, ja, direkt abschottet und sich selber denkt, ach nö, darüber rege ich mich jetzt auch eigentlich gar nicht auf, denn ich bestimme selber über meine Emotion und was mich irgendwie so nervt, finde ich das eine gute Einstellung, wenn es denn funktioniert. Aber bei Lori klappt das anscheinend und vielleicht hat sie jetzt hier in ihrem Song auch noch den ein oder anderen Tipp. Hier ist Wer mich ärgert für euch in der Spätschicht jetzt bei Bremen 4.

einer der wohl bekanntesten Sommersongs der letzten, ja, doch so 10 plus Jahre hier bei uns in Deutschland ist der hier. One Date von Asaf Avidan im Wankelmut Remix. Und dieser Wankelmut ist ein DJ und Produzent und der hat jetzt einen neuen Song rausgebracht. Vielleicht so ein, ich weiß nicht, gedanklichen Sommernachfolger von One Day, denn das Cover ist auf jeden Fall schon mal sehr, sehr sommerlich. Da sind so Zitronen drauf auf so einem hellblauen Tisch und auch eine Sonnenbrille sieht man da, also mehr Sommer und Sommerklischee geht kaum auf einem Cover. Und er selber hat über den Song gesagt, wenn das Leben dir Zitronen gibt, mach einen Song draus. Und den gibt's jetzt. Hier ist Wish You Would von Wankelmut. 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
1: Mit Nicolas Golsch. Guten Abend. Widerstand gegen FIFA-Chef Infantino wächst weiter. 25 US-Bundesstaaten klagen gegen Trump. Irland nimmt Abschied von Glenn Hansard. Das Wetter: in der Nacht einzelne kräftige Schauer bei minimal 18 Grad. Der Druck auf FIFA-Präsident Gianni Infantino wächst weiter. Nach dem gescheiterten Investorendeal geht die UEFA auf Distanz und droht nun sogar mit rechtlichen Schritten. Michael Nenzer.
2: Wie mehrere britische Medien berichten, hat der Europäische Dachverband Infantino aufgefordert, sämtliches Material im Zusammenhang mit dem zurückgezogenen Investorenvorhaben sicherzustellen. Die UEFA befürchtet, er und seine Geschäftspartner könnten Beweise vernichten. Währenddessen hat der walisische Fußballverband als erster Nationalverband seine Unterstützung für Infantinos geplante Wiederwahl 2027 zurückgezogen. Als Gründe nannte Wales mangelnde Transparenz, Führungsdefizite und einen Vertrauensverlust. Auch England und Serbien stellen sich Medienberichten zufolge gegen den FIFA-Chef.
1: Eine Gruppe von 25 demokratisch geführten US-Bundesstaaten hat die Regierung von Präsident Donald Trump wegen der jüngsten Zölle verklagt. Die Trump-Regierung hatte im Juli Zölle in Höhe von 10 und 12,5% gegen Länder und Bündnisse wie die EU verhängt. Zur Begründung hieß es, diese würden nicht genug gegen den Export von Waren vorgehen, die in Zwangsarbeit hergestellt wurden. Bundesstaaten und kleinere Firmen sind bereits mehrfach erfolgreich gegen frühere weltweite Zölle vorgegangen, die Trump in seiner zweiten Amtszeit verhängt hatte. In Dublin haben sich tausende Menschen von Glenn Hansard verabschiedet. Der irische Musiker war heute in einer Kapelle aufgebahrt worden. Zur Beisetzung werden morgen erneut zahlreiche Trauergäste erwartet. Lisa Maria Röhling.
3: Wegen der großen Anteilnahme wird der Gottesdienst auch vom irischen Fernsehsender RTE übertragen. Es werde Musik von Freunden und Familienmitgliedern gespielt, hieß es in einem Statement der Angehörigen. Glenn Hansard war vergangenen Mittwoch bei einem Motorradunfall ums Leben gekommen. Er wurde 56 Jahre alt. Der ehemalige Straßenmusiker war in den 1990er Jahren mit der Rockband The Frames bekannt geworden. Sein weltweiter Durchbruch gelang ihm mit dem Musikfilm Once. Darin spielte er eine der Hauptrollen und gewann zusammen mit seiner Filmpartnerin Maketa Irglova einen Oscar für den Song Falling Slowly.
1: Die Norddeutsche Landesbank, kurz NordLB, muss strenger gegen Geldwäsche und Terrorismusfinanzierung vorgehen. Wie die Finanzaufsicht BaFin mitteilt, hat sie dem Geldinstitut bereits Mitte Juni entsprechende Auflagen erlassen. Die Behörde hatte zuvor festgestellt, dass Kundendaten der NordLB nicht regelmäßig genug aktualisiert wurden. Laut BaFin verstieß die NordLB damit gegen das Geldwäschegesetz. Die NordLB teilt mit, dass sie bereits daran arbeite, die Auflagen der BaFin zu erfüllen. Das waren die Nachrichten mit Nicolas Golsch.
0: Die
1: Nacht beginnt locker bewölkt. Im Verlauf können sich dann aber auch kräftige Schauer und Gewitter bilden. Die Tiefstwerte liegen bei 21 bis minimal 18 Grad.
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4: A270 Blumenthal Richtung Ilbrohl. Die Einfahrt Bremen-Lesum ist Arbeiten am Mittelstreifen bis 17. August gesperrt.
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6: Mit Markus Barsch. Hallo. Alvaro Soler fängt an.
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0: Gleich einer der tollsten Popsongs der aktuellen Sommerhochkultur, nämlich der hier. Mehr gibt's im Moment noch nicht. Erstmal ein bisschen Philosophie. Hallo Deutschland, hier ist Pop, eure Abendshow. Die gemeinsame Abendshow von Bremen 4, HR3, MDR Jump, NDR 2, RBB 888, SR1 und WDR 2. Produziert jetzt mit einem kleinen Ausflug in die Philosophenecke von SWR 3. Alles, was den ganzen Tag ein bisschen doof war oder so und uns gezwickt oder genervt hat, das schieben wir jetzt beiseite, machen uns für eine Minute völlig andere Gedanken, wechseln die Perspektive, gucken anders auf die Dinge. Wir haben schon philosophiert über Sachen wie zum Beispiel sinnlos. Ist ein Leben ohne Sinn für Unsinn? Das könnte man sich auch aufs Gäste-WC hängen. Sagen Linkshänder eigentlich, das mache ich doch mit rechts. Wahrscheinlich schon, oder? Gestern, das war auch schön, von Dietmar aus Stuttgart. Bin gleich hingefahren, Dietmar, gestern Nacht noch. Wenn ich sehr regelmäßig nach Konstanz fahre, beweise ich dann wenigstens damit eine gewisse Konstanz. Okay. Bitte entschuldigt, wenn ihr aus der Region kommt, wo man Konstanz sagt. Damit das funktioniert, musste ich Konstanz sagen. Ihr wisst ja, wie es ist. 897 Trilliarden von diesen kleinen Hirnaushängern stehen auf popabends.de, auf unserer Philosophie-Galerie-Seite. Heute verkaben wir unsere Synapsen neu, das mag ich sehr. Über die Frage von Georg, das ist ein richtig schöner Perspektivwechsel, lieber Georg. Der Nachname ist gut. Georg Mortmüller. Wenn ein Krimi-Autor oder eine Krimi-Autorin Georg Mortmüller einführt auf Seite 6 im neuen Buch, könnte das dann der Täter sein? Weiß nicht. Georg Mortmüller aus Speicher fragt, absichtlich mit ey, machen Hunde beim Yoga den herabschauenden Menschen? Nein, ich trottel. Falscher Knopf. Hab's doch versprochen. Bin ich doof. Machen Hunde beim Yoga den herabschauenden Menschen? So.
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Fleetwood Mac. 2500 Jahre alt, der Song. Aber gerade wieder so ein bisschen irgendwo, ich weiß auch nicht. TikTok oder so? Keine Ahnung, da wird gerade öfter mal wieder hervorgekramt. Wie schön. Fleetwood Mac Everywhere in eurer Abendshow. Hey, schöner Moment jetzt am Wochenende beim Auftritt von Olivia Dean. Sie hat am Wochenende bei ihrer Show beim Lollapalooza Festival in Chicago zur sehr großen Freude der Fans den Mann aus dem Hut und auf die Bühne gezaubert, mit dem sie den Song ja eh auf der Single singt. Hier. Mr. Sam Fender! Und dann hat sie noch erzählt, dass sie gerade, die beiden haben Geschichte geschrieben, nämlich nach 19, zwar nicht aufeinanderfolgenden, scheißegal, nach 19 Wochen an der Spitze der britischen Charts ist Rain Me In offiziell die am aller längsten auf Platz 1 platzierte Single in der Geschichte des Landes. Spielen wir euch jetzt mal vom Lollapalooza in der Live-Version, weil es gut ist. Sam Fender, Olivia Dean, Rain Me In.

0: Give it up for Olivia Dean, everybody, come on!
1: Cool oder cool? Olivia Dean beim Lollapalooza am Wochenende in Chicago holt einfach den Typen auf die Bühne, mit dem sie die Single doch eh singt. Sam Fender, Rain Mien. Vorsicht noch gerade auf der A61, Koblenz Richtung Mönchengladbach, zwischen Kerpen Süd und Bergheim Süd. Das ist eine ungesicherte Unfallstelle. Fahrt vorsichtig.
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4: Es ist 10:30.
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5: Die Nacht beginnt locker bewölkt oder klar. Im Verlauf wird es wolkiger und gebietsweise können kräftige Schauer und Gewitter entstehen, mit Schwerpunkt im südlichen und östlichen Bremer Umland. Bei Tiefstwerten von 21 bis 18 Grad ist es schwül. Morgen gibt es mal Sonne, mal dichte Wolken. Einzelne Hitzegewitter können im Laufe des Tages unwetterartig ausfallen, bei oft 31 bis 34 Grad. In schwülheißer Luft sind örtlich Starkregen, Hagel und Sturmböen möglich.
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6: A270 Blumenthal Richtung Ilpol. Die Einfahrt Bremen-Lesum ist Arbeiten am Mittelstreifen bis 17. August gesperrt. Die B74 Stade Bremen ist zwischen Abzweig Brigitte und Abzweig Messelskamp wegen Bauarbeiten bis 10. August ca. 10 Uhr in beiden Richtungen gesperrt. Kreis Ammerland, die Hauptstraße, ist zwischen Apen und Riedam wegen Bauarbeiten bis zum 12. August in beiden Richtungen gesperrt.
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0: Taylor Swift.
1: I knew it.
0: In eurer Abendshow. Haben die nicht neulich geheiratet, diese Taylor Swift und Travis Kelce?
2: Angeblich.
0: Hast du ein Foto, Beno?
2: Nicht, ich war auch nicht eingeladen. Keine Ahnung, ich weiß nichts.
0: Hat jemals jemand irgendein Foto gesehen von dieser Veranstaltung?
2: Vielleicht war ja jemand von euch da.
0: Ich weiß nicht.
2: Mal Bescheid. 07
0: genau,
2: Foto
0: schickt
2: 1,
0: uns
2: 2011.
0: Super. Wenn ihr ein Foto habt von der Hochzeit von Taylor Swift und Travis Kelce,
2: schickt
0: es mal rüber an die 07221211. Freuen wir uns sehr. So, jetzt kommen wahrscheinlich ganz viele Fotos von so ganz prominenten Menschen, die uns alle hören hier. Weil es hören ja ganz viele Leute die wunderbare Abendshow. Das ist schön, dass ihr da seid. Immer werden wir im Radio ein bisschen philosophieren, wie wir das eben gemacht haben, über die sehr gute Frage von Georg aus Speicher. Machen Hunde beim Yoga den herabschauenden Menschen? Wie der herabschauende Hund ist wie so ein Dreieck. Du machst mit deinem Körper ein Dreieck. Der Popo ist, glaube ich, das oberste, ne? Ist der Mount Everest. Und die Hände werden vorne hingelegt. Dann gehst du mit dem Popo nach oben und dann knickt es ab. Die Beine sind auch gerade. Das dehnt ganz schön die Sehnen, glaube ich.
2: Schön.
0: Hab's schon mal gesehen. Okay, Hunde, treffen sich zwei Hunde, machen Yoga. Was machen wir jetzt? Den herabschauenden Menschen. Der Gedanke gefällt mir. Jasmina aus Horb, Jasmina Elsner, liebe Grüße. Wenn Schafe nicht schlafen können, zählen die dann Menschen? Das ist süß, der Perspektivwechsel ist immer gut. Michael aus Pullheim hat gerade geduscht, Pullheim hinter Köln. Hallo Barschi, ich kam gerade aus der Dusche und habe mich sofort auf die Waage gestellt. Meine Frage, habe ich dann so nach einer Minute mein Abtropfgewicht? Es ist so heiß, schreibt Michael. Das Abtropfgewicht, das ist so bei Obst in Dosen, oder?
2: Super. Das ist ein guter Gedanke.
0: Das Abtropfgewicht, okay.
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0: Ist Pop, eure Abendshow. Na, möchtet ihr gerne süchtig werden nach etwas? Kein Problem, da können wir helfen.
1: Nein, war Spaß. Sagt Nein zu Drogen. Es ist kein Witz. Drogen sind nicht gut. So. Wir haben jetzt gleich kommen hier Another, die beiden Soundbastler aus Holland, zusammen mit 54 Ultra, Talk to You, ne? Das ist ein ordentlicher Fußwipper. Aber was wir gerade gemacht haben, was treiben Another gerade, haben wir gerade nachgeschaut und die spielen heute Abend auf Ibiza, Another, also A-N-O-T-R, ne? Anotr, Another. Und die spielen auf Ibiza beim Circo Loco. Circo Loco ist eine Partyreihe, ne? Vielleicht wisst ihr das. Und ihr müsst jetzt Folgendes machen, wenn ihr gerade vorm Computer sitzt an eurer, weiß ich nicht, Magisterarbeit oder sonst irgendein Zeichen, wo ihr gar keine Lust drauf habt. Aber ihr habt einen Computer vor der Nase. Mit dem Handy geht's, glaube ich, nicht, weil ihr braucht eine Maus. Geht jetzt bitte auf die Seite. Wir machen mal ein bisschen Traffic bei denen. CircoLocoIbiza.com. Also alles mit C, ne? CircoLocoIbiza.com. Der verrückte Zirkus. CircoLocoIbiza.com. Dann fahrt ihr da mit dem Rädchen ein bisschen runter und dann merkt ihr plötzlich, dass die Maus so einen Faden macht. Die Maus, wir spielen hier im Studio, wir sind so bescheuert, aber so ist es halt. Wir spielen hier seit Minuten einfach mit der Maus rum. Wir fahren mit der Maus auf dem Bildschirm von rechts nach links und oben nach unten. Mal langsam, mal schnell. Und die Maus macht einen Strich, einen lustigen, schwubbeligen Strich. Man kann nicht mehr aufhören. Hilfe! Ich mach's immer noch.

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1: Mit Nicolas Golsch. Guten Abend. Widerstand gegen FIFA-Chef Infantino wächst weiter. USA verhandeln erneut mit Iran. Bremen schiebt weniger Menschen ab. Das Wetter in der Nacht: einzelne kräftige Schauer bei minimal 18 Grad. Der Druck auf FIFA-Präsident Gianni Infantino wächst weiter. Nach dem gescheiterten Investorendeal geht die UEFA auf Distanz und droht nun sogar mit rechtlichen Schritten. Michael Nenzer.
2: Wie mehrere britische Medien berichten, hat der Europäische Dachverband Infantino aufgefordert, sämtliches Material im Zusammenhang mit dem zurückgezogenen Investorenvorhaben sicherzustellen. Die UEFA befürchtet, er und seine Geschäftspartner könnten Beweise vernichten. Währenddessen hat der walisische Fußballverband als erster Nationalverband seine Unterstützung für Infantinos geplante Wiederwahl 2027 zurückgezogen. Als Gründe nannte Wales mangelnde Transparenz, Führungsdefizite und einen Vertrauensverlust. Auch England und Serbien stellen sich Medienberichten zufolge gegen den FIFA-Chef.
1: Die Verhandlungen der USA mit dem Iran haben nach Worten von US-Präsident Donald Trump begonnen. Die Gespräche laufen gerade, sagte er vor Journalisten im Weißen Haus. Sie fänden auf Wunsch des Iran mit der Unterstützung Saudi-Arabiens, der Vereinigten Arabischen Emirate und Katars statt. Dies sei die letzte Chance für den Iran, ein gutes Abkommen zu erreichen, so Trump. Die Gespräche sollen sich insbesondere um die Wiedereröffnung der Straße von Hormuz drehen. In der Debatte um die sogenannte Rente mit 63 plädieren mehrere Wirtschaftswissenschaftler für deren Abschaffung. Der Präsident des Instituts der deutschen Wirtschaftsforschung, Fratscher, hält das für unverzichtbar. Der Schritt sei das wichtigste Element der geplanten Rentenreform, sagte er der Rheinischen Post. Auch der ehemalige Wirtschaftsweise Bofinger äußerte sich ähnlich. Die Wissenschaftler widersprechen damit den ostdeutschen Ministerpräsidenten und Bremens Bürgermeister Bovenschulte, die für eine Beibehaltung der abschlagsfreien Rente nach 45 Beitragsjahren plädiert hatten. Bremen hat anders als Niedersachsen im ersten Halbjahr 2026 weniger Menschen abgeschoben als ein Jahr zuvor. Das geht aus Zahlen der Innenbehörde hervor. Volkert Lenz.
3: 41 Menschen wurden von Januar bis Juni dieses Jahres aus dem Land Bremen abgeschoben. Im gleichen Zeitraum des Vorjahres waren es 63. Bremens Innensenatorin Eva Högel sagte zu Buten und Binnen, die Behörden werben für die freiwillige Ausreise und unterstützen die Personen dabei. Das sei für alle der bessere Weg. Wer keinen Anspruch auf Schutz habe, müsse das Land aber verlassen. In Niedersachsen dagegen steigt die Zahl der erzwungenen Ausreisen, wie in vielen anderen Bundesländern auch. Fast 700 Personen wurden nach Behördenangaben im ersten Halbjahr abgeschoben. Vor 12 Monaten waren es nur rund 630.
1: Das waren Nachrichten mit Nicolas Golsch.
0: Das Bremen Vierlandswetter.
1: Die Nacht beginnt locker bewölkt oder klar. Im Verlauf können sich dann allerdings vor allem im südlichen und östlichen Bremer Umland kräftige Schauer entwickeln. Tiefstwerte bei 21 bis 18 Grad.
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4: A270 Blumenthal Richtung Ilpol. Die Einfahrt Bremen-Lesum ist Arbeiten am Mittelstreifen bis 17. August gesperrt. Die B74 Stade Bremen ist zwischen Abzweig Brillit und Abzweig Messelskamp wegen Bauarbeiten bis 10. August ca. 10 Uhr in beiden Richtungen gesperrt. Kreis Friesland, die Landesstraße, ist zwischen Sande und B210 in beiden Richtungen 31. August gesperrt. Kreis Ammerland, die Hauptstraße, ist zwischen Apen und Riedam wegen Bauarbeiten bis zum 12. August in beiden Richtungen gesperrt. Schneiderkrug, die Hansestraße, Schneiderkrug-Oldenburg, ist zwischen B69, Emstecker Straße und Raiffeisenstraße wegen Bauarbeiten bis 16. August 18 Uhr in beiden Richtungen gesperrt.
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6: Mit Markus Basch. Hallo, schön, dass ihr da seid. Wir legen los. Mit den coolen Jungs von Tampa City. Self-Aware.
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0: Gracie Abrams hit the wall. Vorsichtig sein. Hier ist eure Abendshow, 23.13 Uhr und gerade kommt die Warnung des Deutschen Wetterdienstes rein für Teile Nordrhein-Westfalens. Im Märkischen Kreis, Hagen, dem Ennepe-Ruhr-Kreis und dem Oberbergischen Kreis kommt es zu schweren Unwettern. Es muss mit Gewitter, mit starkem Regen, mit Hagel und Windböen gerechnet werden. Passt bitte auf euch auf. Kennt ihr Cavus Kalantar? Cavus Kalantar? Stand-up-Comedian, 36 Jahre alt, aufgewachsen in Bremen, wohnt natürlich mittlerweile in Berlin. Und der gehört zu der Generation von Comedians, die diese moderne, ganz moderne Stand-up-Szene in Deutschland maßgeblich mit aufgebaut haben. Was zeichnet einen guten Stand-up-Comedian aus? Eine gute Beobachtungsgabe zum Beispiel.
1: Homosexualität ist für Frauen nicht so eine... Wisst ihr, ihr habt einen lockereren Zugang dazu, ne? Ist für euch nicht so eine Bedrohung irgendwie, wie so für Typen, ne? Ich gebe euch ein Beispiel aus dem Leben. Eine alte Freundin von mir, sie hatte einmal in ihrem Leben Sex mit einer anderen Frau, ja, mit der besten Freundin. Und sie ist danach nicht lesbisch geworden, auch nicht bi, die Freundin auch nicht. Die haben es auch als einmalige Aktion, einfach so, just for fun, einfach so gebracht. Haben noch Jahre später drüber geredet, drüber gelacht. Sind danach sogar noch bessere Freunde geworden. Wenn ich meinen besten Kumpel bumsen würde, aus so einer Laune heraus, wir sind danach Fremde, okay? Wir gehen danach getrennte Wege. Die Nacht steht ja zwischen uns. Ey, wenn wir uns zufällig auf einer Party sehen sollten, es gäbe so einen richtig unangenehmen Smalltalk, wo jeder einfach nur so bemüht wäre, so möglichst hetero rüberzukommen. So, oh, geiles Bier, oder? Das ist schön herb. Ich mag's ja herb. Also das ist mein Lieblingsbier, wenn es schön herb ist. Und der andere Typ würde so völlig verunsichert mit Motorengeräuschen einfach nur antworten. So, wumm. Kannst du dich als Mann deinen besten Kumpel bumsen und dich danach so problemlos reintegrieren? In männlichen Freundeskreis, Alter, als wäre nichts gewesen? Man hängt so ab mit den Jungs dann so, ach ja, übrigens, wir haben letztens gebumst und jetzt Bundesliga. Nur der BVB. Bin ich schwul? Nur der BVB. Yeah.

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Die 90er haben angerufen, sie wollen Janice zurück. Okay. 20 nach 11 ist es, noch was aus dem Verkehrszentrum. Vorsicht bitte in beiden Richtungen auf der A11, Berliner Ring, Kreuz Uckermark, zwischen Dreieck Barnim und Bernau Süd, Personen auf der Fahrbahn und Vorsicht auf der B53.

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1: Es ist 11:30.
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3: Die Nacht beginnt locker bewölkt oder klar. Im Verlauf wird es wolkiger und gebietsweise können kräftige Schauer und Gewitter entstehen, mit Schwerpunkt im südlichen und östlichen Bremer Umland. Bei Tiefstwerten von 21 bis 18 Grad ist es schwül. Morgen gibt es mal Sonne, mal dichte Wolken. Einzelne Hitzegewitter können im Laufe des Tages unwetterartig ausfallen, bei Höchstwerten von oft 31 bis 34 Grad.
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4: A270 Blumenthal Richtung Ilpol. Die Einfahrt Bremen-Lesum ist Arbeiten am Mittelstreifen bis 17. August gesperrt. Kreis Ammerland, die Hauptstraße, ist zwischen Apen und Riedam wegen Bauarbeiten bis zum 12. August in beiden Richtungen gesperrt.
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5: Und hier ist Bob, eure Abendshow. Am Montagabend mit Markus Barsch. Hi, schön, dass ihr da seid.

0: Deutschland, die gemeinsame Abendshow von Bremen 4, HR3, NDR Jump, NDR 2, RBB 888, SR1 und WDR 2. Produziert für euch jetzt mit was Schönem Neuen von SWR3. Also eigentlich ist der nächste Song neu, aber eigentlich auch schon sehr alt.
1: Hä? Wieso?
0: Snow Patrol wollten unbedingt, seit sie auf die Welt gekommen sind, mal was machen mit Kylie Minogue. Fans halt. Also setzte sich Snow Patrol Frontmann Gary Lightbody eines Tages hin und schrieb These Alarms. Dann Kylie angerufen. Sorry, ich kann nicht. Ich kann gerade nicht. Wieder Kylie angerufen. Ich kann immer noch nicht. Jahrelang Kylie angerufen. Konnte einfach nicht. Es hat sich einfach im Showbusiness, ist das eben so. Die eine travelt in völlig anderen Zeitzonen durch die Welt und der andere auch. Man trifft sich einfach nicht. Es ging nicht. Es hat einiges gebraucht, bis dann Kylie irgendwann gesagt hat, wir treffen uns eben nicht. Ich singe meinen Part hier in Australien ein und schicke ihn dir. Single fertig. Dann haben sie sich tatsächlich endlich mal getroffen. Vorher nie zuvor. Snow Patrol und Kylie Minogue. Und zwar bei einem Festival neulich. Bei der Uraufführung von diesem Song, den sie noch nie zusammen gemacht haben. Zweimal hinter der Bühne kurz geübt und dann raus vor 20.000 Leute. Gary Lightbody ist immer noch Fan. Das geht nur mit Profis, sagt er.
2: So the very first time we ever played the song together was actually the first time that we met. And backstage, about 20 minutes before the show, we ran through the song twice and then we went out to 20,000 people. And played the song live for the first time. All the credit to Kylie being so brilliant and so professional and so, you know, incredible. It wouldn't have worked.
0: Snow Patrol, Kylie Minogue. These Alarms in der Abendshow.

Ist cool geworden, oder? Hat lang gedauert, aber dann ist es fertig endlich. Snow Patrol zusammen mit Kylie Minogue. These Alarms in der Abendshow.

And the feeling goes, ist es schon gleich 12? Was poppt denn hier noch für ein Posting auf wie ein Pilz aus dem Boden in unseren Lieblings-Sozialo-Netzwerken? Hier, Fräulein Meier macht Schule, zur Lehrerin. Fräulein Meier macht Schule, postet, wenn das Wetter so weitermacht, wird der Hopfen knapp. Danach das Bier. Und ich prophezeie, der drohende Bierengpass wird in Deutschland mehr Klimaschützer hervorbringen als 30 Jahre Klimadebatte. Das glaube ich auch. Poppt die Abendschau mit Markus Bahr. Schön, dass ihr dabei wart. Bleibt da. Gleich. Dr. Ben Streubel hier in der Popnacht für euch. Habt eine schöne.

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1: Um 0 Uhr mit Marc Geißler. US-Präsident Trump erhöht den Druck auf den Iran. Er forderte die Führung in Teheran auf, sich auf Verhandlungen über ein Ende des Krieges einzulassen und sprach dabei von einer letzten Chance für ein Abkommen. Trump sagt außerdem, die Gespräche hätten bereits begonnen. Der Iran weist das aber zurück. Direkte Verhandlungen mit den USA gebe es derzeit nicht. Lediglich Gespräche über den Vermittler Oman, heißt es aus Teheran. Mehr als 1000 Juristinnen und Juristen in Deutschland fordern ein AfD-Verbotsverfahren. In einem offenen Brief rufen sie Bundesregierung und Bundestag dazu auf, einen entsprechenden Antrag beim Bundesverfassungsgericht zu stellen. Sie berufen sich auf ein Gutachten, das die Politik der AfD für verfassungswidrig hält. Ob die Partei verboten wird, entscheidet allein das Verfassungsgericht. Einen Antrag können nur Bundesregierung, Bundestag oder Bundesrat stellen. Der Druck auf den Chef des Weltfußballverbandes FIFA, Gianni Infantino, wächst. Nach dem gescheiterten Investorenvorhaben für die WM hat der europäische Verband UEFA mit rechtlichen Schritten gedroht. Auch die Wiederwahl Infantinos wird inzwischen immer unwahrscheinlicher. Aus der Nachrichtenredaktion Michael Nenzer.
2: Wie mehrere britische Medien berichten, hat der Europäische Dachverband Infantino aufgefordert, sämtliches Material im Zusammenhang mit dem zurückgezogenen Investorenvorhaben sicherzustellen. Die UEFA befürchtet, er und seine Geschäftspartner könnten Beweise vernichten. Währenddessen hat der walisische Fußballverband als erster Nationalverband seine Unterstützung für Infantinos geplante Wiederwahl 2027 zurückgezogen. Als Gründe nannte Wales mangelnde Transparenz, Führungsdefizite und einen Vertrauensverlust. Auch England und Serbien stellen sich Medienberichten zufolge gegen den FIFA-Chef.
1: Wer schon in sehr jungen Jahren viel Zeit in den sozialen Medien verbringt, hat einer Studie zufolge häufiger schlechtere Noten. Forschende aus Mailand haben dafür mehr als 5000 Schülerinnen und Schüler befragt und ihre Leistungen ausgewertet. Das Ergebnis: Kinder, die bereits ab der 6. Klasse regelmäßig Plattformen wie Instagram oder TikTok nutzen, schneiden im Durchschnitt schlechter ab als Jugendliche, die erst ab der 9. Klasse aktiv sind. Die Studie liefert zwar keine Erklärung für diesen Zusammenhang, Fachleute vermuten aber, dass soziale Medien die Aufmerksamkeitsspanne verkürzen, die Konzentration beeinträchtigen und zulasten von Schlaf oder Hausaufgaben gehen können. Das Wetter: in der Nacht ziehen im Westen, Süden und der Mitte Deutschlands einige Schauer und Gewitter durch. Sonst bleibt es meist trocken, der Himmel lockert später dann auf. Die Temperaturen gehen auf bis zu 16 Grad zurück. Am Dienstag wechseln sich Sonne und Wolken immer wieder ab. Am sonnigsten wird es südlich der Donau und die Höchstwerte, die bleiben sehr sommerlich warm, zwischen 28 und 38 Grad. Und die Zeit, es ist gleich 0.03 Uhr.
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3: A270 Blumenthal Richtung Ilpol. Die Einfahrt Bremen-Lesum ist Arbeiten am Mittelstreifen bis 17. August gesperrt. Die B74 Stade Bremen ist zwischen Abzweig Brillit und Abzweig Messelskamp wegen Bauarbeiten bis 10. August ca. 10 Uhr in beiden Richtungen gesperrt. Kreis Ammerland, die Hauptstraße, ist zwischen Apen und Riedam wegen Bauarbeiten bis zum 12. August in beiden Richtungen gesperrt.
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4: Mit Ben Sträuble. So, nach einem kurzen Powernap sehe ich noch ein paar Außerirdische um mich rum, aber ich denke, das wird wohl nicht so sein. Seid ihr das vielleicht? Na, der Therapiekreis. Bis 5 Uhr sind wir zusammen in Deutschland.
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So, das hat auch schon mal ganz gute Stimmung gegeben hier an diesem Sommer-Feeling-Tag oder Nacht, 4.8. Ich bin schon zweimal gestochen worden in den vergangenen 10 Minuten und 46 Sekunden, in denen ich hier bin. Und ich habe so ein schönes Verbrennungsgerät, Hautverbrennungsgerät, kennt ihr wahrscheinlich auch, ne? Auf die Haut drauf, dann irgendwie so 2 Sekunden drücken und dann gibt es einen Brandfleck, ein Branding und der Schmerz ist weg. Man sieht es aber dann, je nachdem, wie günstig das Gerät ist, sieht man es dann auch. Wenn man dann so einen roten Kreis behält, ja, weiß ich auch nicht genau, ob das jetzt schön ist oder nicht so schön. Da muss man sich halt ein Tattoo drüber machen lassen vielleicht, von einer Stechmücke. Heute ist der internationale Tag der Eule, was ich sehr schön finde. Eulen sind doch faszinierend, oder? Die können den Kopf 270 Grad drehen, gucken, haben versetzte Ohren, dass die also 3D hören können. Das ist für einen Kopfhörer aufsetzen natürlich ein bisschen schwierig. Und sie bauen keine Nester, sondern nutzen Baumhöhlen, Felsnischen und fremde Nester. Das kenne ich nur von meinem ältesten Bruder aus dem Westerwald eigentlich. Also nette Mietnomaden, wenn ihr eine Eule seht, sagt mal Hallo. Gruß von mir. Ne? Zahl die Miete, Junge. Wir werden bestimmt noch einen schönen Eulensong haben. Mir fällt gerade einer ein, die Little River Band, Night Owls. Vielleicht habt ihr noch einen Eulensong. Als letzte Amtshand würde mich freuen. Wir sind ja noch bis 5 Uhr zusammen. Hier ist die Popnacht. Das hier, Tame Impala und Jenny Dracula.

Versprich mir einfach, dass du bei mir bleibst. 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Wenn mir das jemand jeden Tag sagen würde, würde ich mich sehr unter Druck fühlen. Ich glaube, ich würde das nicht schön finden. Nee. Wir spielen gleich ein bisschen. Es geht um das erste Pop-Nacht-Package. Das könnt ihr verdienen in genau 4 Minuten nach diesem Song. Mann.

0: R.E.M. was Kultisches. Hier ist die Popnacht.
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0: Ein Hit feiert heute einen runden Geburtstag und der ist auch kultisch. Vielleicht kennt ihr den hier. Vielleicht auch nicht. Aber falls ihr ihn kennt, holt euch doch ein Popnacht-Package für die Erkenntnis unter 07221 2011. Wie heißt dieser Hit, der heute einen runden Geburtstag feiert? Da bin ich mal gespannt, ob ihr da drauf kommt. 07221 2011.

All by myself, es ist 0.25 Uhr, da piept's. Auf der A4 Köln in Richtung Olpe ein Unfall hat es da gegeben. Es gibt eine Ölspur auf der Fahrbahn zwischen Berg, Gladbach, Bergisch Gladbach, Bensberg und Untereschbach. 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

0: 0.31 Uhr.
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2: Heute scheint mal die Sonne, mal sind dichte Wolken unterwegs. Über den Tag verteilt können in schwüler Luft zeit- und gebietsweise kräftige Schauer und Gewitter entstehen. Punktuell besteht Unwettergefahr durch Starkregen, Hagel und Sturmböen. In einigen Orten bleibt es aber auch gänzlich trocken. Meist liegen die Höchstwerte bei 31 bis 34 Grad. Am Mittwoch schauert oder gewittert es nur selten bei 26 bis 30 Grad.
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3: Vorsicht bitte auf der A27 Walsrode Richtung Bremen. Zwischen Walsrode West und Verden Ost liegt ein Tier. Kreis Ammerland, die Hauptstraße, ist zwischen Apen und Riedam wegen Bauarbeiten bis zum 12. August in beiden Richtungen gesperrt.
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0: Und die am meisten unterschätzte Höchsttemperatur heute in Stößen in Sachsen-Anhalt werden's 34 Grad. Hier ist die Popnacht. Mein Name Ben Sträubel.

0: When's Joy and Riptide in der Pappe?
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0: Welcher Song steckt hier im Leierkasten drin, der heute Geburtstag feiert, der erneuten Geburtstag feiert? Das ist nicht so einfach gewesen. Aber für einen musikalischen Christian aus Mannheim kein Problem. Christian, was hast du erkannt?
3: Hallo, guten Morgen, Ben. Also ich habe erkannt Los del Rio und Macarena.
0: Hast du es erkannt oder hat dein Sohn dir geholfen?
3: Er hat mir geholfen, muss ich ehrlicherweise gestehen.
0: Weil der ist super musikalisch. Ne? Den hast du abgeholt gerade am Flughafen in Karlsruhe, Baden-Baden. Und seid auch zurück nach Mannheim. Wo war er? Bei einem Konzert in Bulgarien, ne?
3: Bulgarien, genau, ja.
0: Und was spielt er denn für ein Instrument?
3: Euphonium.
0: Ein Euphonium, da musst du mir mal genau erklären, was ein Euphonium ist.
3: Das ist quasi die kleine Version der Tuba.
0: Aha, okay. Und da ist er so virtuos, dass er überall gebucht ist, weltweit schon.
3: Ja, quasi sozusagen, ja.
0: Super. Du bist dann der Manager, vermute ich mal. Du wirst dann irgendwann mal gucken, dass du die Millionchen zusammenkehrst, ne, für die Familie.
3: Ja, genau, so ein bisschen, ja.
0: Ja, da ist er mit dem Private Jet geflogen?
3: Nee, war ganz offiziell mit Ryanair.
0: Gut, okay, das ist dann noch ein bisschen ein paar Stufen vorm Private Jet, würde ich mal
3: Richtig,
0: sagen.
3: Richtig, ja, so ein bisschen.
0: Ja, und jetzt, die Freundin ist mitgeflogen von ihm, ne? Die hast du auch abgeholt.
3: Ja, es war also eine Freundin, also nicht seine Freundin, aber eine Freundin. Ja,
0: kann nur noch werden, weil jetzt fährt er ja alleine nach Hause. Wahrscheinlich hast du dazwischen gefunkt, gerade in dem Moment.
3: Ja, ja, wer weiß. Ja,
0: du gehst jetzt schön nach Hause. Ja, schön, dann kommt mal gut an. Ich schicke dir den Preis zu, ja, ein großes Paket, ein Popnacht-Ticket.
3: Alles klar.
0: Und
3: super.
0: Grüß den Sohnemann, ja, bis bald.
3: Jawohl, mache ich, danke dir. Ja, ciao.

Skapaldi bei Thomas in Lingen im Emsland. Da regnet es runter und er hat die Badehose angezogen und es läuft durch den Regen und hat Spaß, schreibt er gerade. Man kann es auch so sehen. Alle anderen passen da ein bisschen auf. 0.47 Uhr ist es eine Gefahrenmitteilung für Rheinland-Pfalz in Kontwig und Stambach. Da kommt es wegen eines Brandes aktuell zu einer starken Rauchentwicklung. Hier bitte Fenster und Türen schließen, Lüftungen und Klimaanlagen abschalten. Die Popnacht mit Michel.

0: Happy birthday.
1: Happy birthday, liebe Corinna. Happy birthday to you.
0: Corinna ist in Lauenburg gerade wach geworden. Sie wollte eigentlich noch ein bisschen schlafen und ihren Geburtstag dann ausgiebig feiern mit einem Frühstück vor dem Wohnmobil. Aber es ist ein schlechter Schlaf wohl, weil warm und keine Klimaanlage, die funktioniert in diesem Ding, weil die eben nur bei Fahrt funktioniert oder wenn man da 230 Volt dran klemmt. Aber nicht in dem Garten, in dem sie sich gerade aufhält mit ihrem Partner. Also Corinna, dann halte mal durch, den 27. Geburtstag, den vergisst man dann eben nicht so schnell, weil man eben noch nicht geschlafen hat, aber das ist ja auch wichtig, dass Ereignisse kommen, die irgendwie nicht überspielt werden, die eben nur einmalig sind. Und das macht das Leben aus, ein Sammelsurium dessen. Jetzt spiele ich deinen Lieblingssong und ich hoffe mal, dass auch dein Partner die Geschenke abseilen lässt in den Garten von irgendeinem Hubschrauber oder irgendwas Nachhaltigem und drück dir die Daumen, dass da noch mehr Geschenke kommen. Also, auf nach Lauenburg virtuell. Just

0:57, wieder aufpassen auf der A24 Berlin Richtung Hamburg. Da steht ein defektes Fahrzeug auf der Autobahn zwischen Neuruppin und Herzsprung. Die Popnacht ist hier mit Dermot Kennedy. 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
1: Um 1 Uhr mit Marc Geißler. Nach dem Massenansturm auf die spanische Exklave Ceuta schalten sich die EU-Innenminister heute zu einer Dringlichkeitssitzung zusammen. Bei der Online-Konferenz geht es ab dem Vormittag unter anderem um den Schutz der EU-Außengrenzen, aber auch darum, die Wogen unter den Mitgliedstaaten zu glätten. Denn mehrere EU-Länder werfen Spanien vor, den Ansturm zehntausender Marokkaner auf Ceuta provoziert zu haben. Die Bundesregierung prüft einem Bericht zufolge die Wiedereinführung des Zivildienstes in einer modernisierten Form. Es gehe im Moment darum, welche Verbände und Organisationen das unterstützen würden, zitiert die Bild einen Sprecher des Familienministeriums. Einen klassischen Zivildienst gibt es seit 2011 nicht mehr, nachdem die Wehrpflicht ausgesetzt wurde. Damals leisteten vor allem Kriegsdienstverweigerer ihren Dienst in Bereichen wie Krankenhäusern, Pflegeheimen oder sozialen Einrichtungen. Mehrere Länder in Ost- und Zentraleuropa stehen angesichts eines Wassermangels in der Donau kurz vor einer Energiekrise. In Ungarn hat die Marine kontrolliert Felsen gesprengt, um den Wasserstand einige Zentimeter anzuheben. So soll der Reaktorblock eines Kernkraftwerks mit zusätzlichem Kühlwasser versorgt werden. ARD-Korrespondent Clemens Fehrenkotte.
2: In Ungarn hängt nach Worten von Premierminister Peter Modzsor die Kühlung und damit der Betrieb der letzten Turbine des Kernkraftwerks Boks von nur wenigen Zentimetern des Donaupegels ab. Noch könnte das AKW, so sagte er wörtlich, heute und möglicherweise auch noch morgen in Betrieb gehalten werden. In Serbien ist die Wasserführung der Donau aufgrund der schweren Dürre und Hitzewellen auf den niedrigsten Stand der letzten 30 bis 40 Jahre zurückgegangen.
1: Der ADAC fordert vom Bundeskartellamt eine Prüfung der hohen Spritpreise. Der Automobilclub erklärte, der Rohölpreis sei in den vergangenen Tagen deutlich gesunken. Das habe sich aber nicht auf die Preise an den Tankstellen ausgewirkt. Im Gegenteil, zum Teil seien sie sogar gestiegen. Im gesamten Juli wurde ein Liter Diesel im Schnitt 28 Cent teurer. Der Liter Super E10 verteuerte sich um 15 Cent. Bei der Schwimm-EM in Paris gibt es die nächste Medaille für Deutschland. Vize-Weltmeisterin Pauline Pfeiff sicherte sich im Turmspringen Silber und damit bei dieser Europameisterschaft schon ihre zweite Medaille. Im Synchronspringen hatte sie mit ihrer Teamkollegin Elena Wassen vor 2 Tagen ebenfalls den 2. Platz erreicht. Das Männerduo Lou Massenberg und Jonathan Schauer aus Halle gewann am Abend im Synchronwettbewerb vom 3-Meter-Brett Gold. Das Wetter. In der Nacht ziehen im Westen, Süden und der Mitte Deutschlands einige Schauer und Gewitter durch. Es bleibt meist dann aber trocken. Der Himmel lockert später auf. Tagsüber wechseln sich Sonne und Wolken immer wieder ab. Am sonnigsten wird es südlich der Donau die Höchstwerte 28 bis 38 Grad. Die Zeit 1.03 Uhr.
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3: A270 Blumenthal Richtung Ilpol. Die Einfahrt Bremen-Lesum ist Arbeiten am Mittelstreifen bis 17. August gesperrt. Die B74 Stade Bremen ist zwischen Abzweig Brigitte und Abzweig Messelskamp wegen Bauarbeiten bis 10. August ca. 10 Uhr in beiden Richtungen gesperrt. Kreis Ammerland, die Hauptstraße, ist zwischen Apen und Riedam wegen Bauarbeiten bis zum 12. August in beiden Richtungen gesperrt.
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4: Mit Ben Sträubel, da wird's laut in wenigen Minuten. Ihr seid dafür verantwortlich für den lautesten Hit, den Lenkradklopfer. Also Vorschläge sammle ich ein und dann wird Deutschland darüber entscheiden, welcher Titel hier lauter gespielt wird. 07221 2011, wer einen Vorschlag hat für einen Energieriegel für die Ohren. 07221 2011.
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0: einen Zentimeter der Popnacht.
1: Leierkasten.
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0: Nein, nein, kein Leierkasten. Wir machen den lautesten Hit. Danach, wir sind beim Lenkradklopfer, meine lieben Freunde. Also jetzt laut.
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0: So ist es. Und die Vorschläge heute kommen aus Rheinland-Pfalz und Hessen. René aus Wehrheim, guten Morgen.
3: Ja, grüß dich, Benni.
0: René, du versteckst dich im Keller jetzt wegen der Hitze. Und
3: ja, weil da ist es wirklich deutlich kühler.
0: Kälteste Stelle meistens der Keller. Und manchmal will man doch gar nicht mehr raus dann, ne? Was arbeitest du denn heute Nacht?
3: Ich bereite mich gerade einfach vor beruflich und ich höre euch gerne.
0: Na ja, na gut. Du würdest aber gerne im Keller noch ein bisschen die Beine bewegen zu Rockwell und Somebody's Watching Me. Vorschlag Nummer 1, Rockwell, Somebody's Watching Me. Und Rheinland-Pfalz vertreten durch Ingo aus Sprendlingen. Guten Morgen, Ingo.
4: Hallihallo,
0: du bist auch gerade nach Hause gekommen. Du bist mit dem kleinen Bus unterwegs gewesen. Du darfst immer Menschen, die arbeiten, von der Arbeit abholen und dann nach Hause bringen. Wie sind die drauf gewesen, deine Kunden heute?
4: Momentan ist die Verbindung so schlecht, ich verstehe dich kaum.
0: Ja, kann ich ab. Woran liegt es denn? Woran liegt es? Was glaubst du? Warum hörst du
4: mich
0: schlecht?
4: Ich verstehe dich nur noch kaum.
0: Liegt an einer Verbindung, vielleicht mal Verbindung schlecht. Aber ich weiß, wenn Ongu wolltest, du wolltest nämlich hören von Queen Play the Game.

0: Stars in Deutschland. Welchen Song soll man lauter spielen? Play the Game von Queen oder vielleicht auch Somebody's Watching Me von Rockwell oder Somebody's Watching You, glaube ich, hast du Me oder You? Das auch selbst mal gucken gerade hier. René, weißt du das?
1: Das weiß ich.
0: Somebody's Watching Me, ja, so ist es. Somebody's
1: ja,
0: Watching
1: klar.
0: Me.
1: Hat DJ Bobo da auch ganz gut verwendet.
0: Ja, genau. Also 07221 2011, welchen Song von den beiden würdet ihr gerne lauter hören als Lenkradklopfer? Somebody's Watching Me von Queen. Oder Play the Game. Ja, du bist.
1: Danke, Benny.
0: Ingo, bist du noch bei mir? Ingo.
2: Ich verstehe dich kaum.
0: Das liegt aber an mir.
2: Das liegt wahrscheinlich an meinem Handy.
0: Nee, an ein Handy.
2: Sorry.
0: Ja, an eben. Tschüss. Ciao.

0: I knew you. Hier ist die Popnacht.
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0: Die Vorschläge heute aus Rheinland-Pfalz und Hessen. René aus Wehrheim, der war für Rockwell, Somebody's Watching Me. Und Ingo aus Sprendlingen für Rheinland-Pfalz, Queen Play the Game. Und es ist knapp ausgegangen mit genau 54% aller Anrufer für Queen. Da mache ich es lauter und vor allen Dingen ist das eine Version, die Live-Version, die sich Ingo da ausgesucht hat. Die geht ungefähr so 54 Minuten bis zur Kündigung. Und dann sehen wir uns wieder auf den Straßen dieser Welt. Dann spiele ich Klavier und singe diesen Song.

9:23 Uhr. Vorsicht bitte auf der A66 Frankfurt-Wiesbaden. Da sind Menschen auf der Fahrbahn zwischen Hattersheim und Hofheim. Die Popnacht mit diesem neuen Hit von Tove Lo und Stromae.

0: Der neue Hit von Tovelo und Stromae, De Fleur, haben wir gerade gehört hier in der Popnacht. Und wenn ihr was gesehen habt, das nicht auf die Straße gehört, gerne eine WhatsApp schicken oder macht's wie Frank und schickt eine WhatsApp-Audio.
1: Guten Morgen, Ben, hier ist der Frank. Auf der A8 Pforzheim Richtung Stuttgart in der Ausfahrt Niefern steht ein defektes Fahrzeug direkt in der Kurve. Ausfahrt Niefern. Bitte Vorsicht.
0: Dankeschön. Damit ist Frank Mitarbeiter der Minute und Frank bekommt seinen Hit. Lieblingssong von

0: Es ist 1.30 Uhr.
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9: Heute scheint mal die Sonne, mal sind dichte Wolken unterwegs. Über den Tag verteilt können in schwüler Luft zeit- und gebietsweise kräftige Schauer und Gewitter entstehen. Punktuell besteht Unwettergefahr durch Starkregen, Hagel und Sturmböen. In einigen Orten bleibt es aber auch gänzlich trocken. Meist liegen die Höchstwerte bei 31 bis 34 Grad. Im Nordseeumfeld und auf den Inseln bekommen wir 26 bis 30 Grad.
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10: A270 Blumenthal Richtung Ilpol. Die Einfahrt Bremen-Lesum ist Arbeiten am Mittelstreifen bis 17. August gesperrt. Die B74 Stade Bremen ist zwischen Abzweig Brigid und Abzweig Messelskamp wegen Bauarbeiten bis 10. August ca. 10 Uhr in beiden Richtungen gesperrt. Kreis Ammerland, die Hauptstraße, ist zwischen Apen und Riedam wegen Bauarbeiten bis zum 12. August in beiden Richtungen gesperrt.
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0: Und die am meisten unterschätzte Höchsttemperatur heute in Deutschland, in Weißenborn, werden es 36 Grad. Hier ist die Popnacht. Mein Name Ben Streubel.

Ah, Jesse J in der Popnacht. Hattet ihr schon was zu lachen in den vergangenen 1 Stunde und 37 Minuten, in denen ich hier bin und da war noch nichts Lustiges da hinten, letzte Reihe? Oh, das trifft natürlich. Da muss ein Profi ran. Und eine Profifrau ist Hazel Brugger. Die finde ich eigentlich auch lustig, ne? Ich finde auch nicht so viel lustig, aber Hazel Brugger finde ich lustig. Und die erzählt mal so ein bisschen, wie das ist, wenn man Mama ist. Mama. Aber man kann auch gerade diesen Zustand überspringen, meint sie. Wäre nicht besser, man ist gleich Opa und Oma. Und wie das aussieht und was daran lustig ist an dieser Erkenntnis, das hören wir gleich in unserer Comedy. Nach Martin Garrix und Ed Sheeran, Repeat It. Hier ist die Popnacht. Ist es nicht lustig, gibt's Geld zurück.

0: Repeat, es ist 1.41 Uhr. Vorsicht bitte auf der A24 Berlin in Richtung Hamburg zwischen Pritzwalk und Mayenburg. Da hat es einen Unfall gegeben. Die Unfallstelle ist noch nicht gesichert. Hazel Brugger macht sich jetzt ein paar Gedanken über Familienverhältnisse.
1: Was ich eigentlich werden will, ist Oma. Also ich finde, Mutter sein ist nur ein notwendiger Zwischenschritt, um Oma zu werden. Opa sein stelle ich mir nicht so cool vor, da ist die Messlatte irgendwie zu niedrig. Also ein guter Opa, was ist das? Also so ein Kompliment für einen Opa ist so, der Opa ist so toll, der hat 2 Stunden nicht das N-Wort gesagt. Juhu! Es gibt nur 2 Arten von Omas. Auf der ganzen Welt gibt es nur 2 Arten von Omas. Jede Oma auf der ganzen Welt ist entweder verbittert oder verballert. Verbitterte Omas sind die, die so Sachen sagen wie: Und hat's uns geschadet? Und alle wollen sagen: Ja. Und verballerte Omas, so eine will ich mal werden. Das ist so eine, die dann so im Winter auf den Spielplatz geht und dann sagt: Och, ich hab ganz vergessen, eine Mütze einzupacken. Hab ich der Kleine einfach eine Strumpfhose um den Kopf gewickelt. So eine verballerte Oma ist eine, die sich zum Lebensziel gesetzt hat, herauszufinden, wie viele Karamellbonbons in ein 14 Kilo schweres Kind passen. Und zwar 44 und nach dem Kotzen nochmal 12.
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I burn for your love. Ich brenne für deine Liebe, meinte alte Schulte. Na gut, dann hören wir uns mal hier diesen schönen neuen Song an von den Dodenhausen. Nur nach vorn, hier in der Popnacht am Dienstag.

bei Universe, Coldplay und BTS. Oh, ich sehe schon was Kultisches, ich spüre was Kultisches und wackel mal mit dem rechten großen Zeh. Ne? Zu diesem Mittag der Popnacht bis zu den zwei Unterrichten Earth, Wind and Fire. Let's go!

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1: Um 2 Uhr mit Marc Geißler. Die Innenminister der EU beraten heute über den Massenansturm auf die spanische Exklave Ceuta. Bei der Dringlichkeitssitzung geht es unter anderem um einen besseren Schutz der EU-Außengrenzen. Aus Brüssel berichtet Sarah Lubez.
2: Die letzten Tage haben für massive diplomatische Spannungen gesorgt. Nachdem bis zu 60.000 Migranten innerhalb kurzer Zeit in der spanischen Exklave Ceuta angekommen waren, forderten mehrere EU-Mitgliedsländer einen vorübergehenden Ausschluss Spaniens aus dem Schengen-Raum. In einem offenen Brief kritisierten außerdem 22 europäische Staats- und Regierungschefs die spanische Migrationspolitik. Der spanische Regierungschef Sanchez drückte dann in einem Brief sein Unverständnis aus. Er warf einigen Mitgliedstaaten unter anderem Ignoranz vor.
1: Die USA haben nach Angaben von Präsident Trump neue Gespräche im Iran-Krieg aufgenommen. Demnach sollen mehrere Länder um Diplomatie gebeten haben. Trump bezeichnet die Verhandlungen als letzte Chance für eine Einigung. Dabei gehe es zunächst auch um die vollständige Öffnung der Straße von Hormuz. Eine Lösung im Streit um das iranische Atomprogramm werde dagegen mehr Zeit brauchen. Die iranische Führung widerspricht Trumps Darstellung und betont, es gebe derzeit keine direkten Gespräche mit den USA. Verhandlungen liefen lediglich über den Vermittler Oman, heißt es aus Teheran. Die Lufthansa legt am Vormittag ihre Zahlen für das zweite Quartal vor. Experten erwarten, dass der Gewinn deutlich zurückgegangen ist. Als Gründe sehen sie vor allem gestiegene Treibstoffkosten infolge des Iran-Kriegs und eine schwächere Nachfrage nach Flugreisen. Analysten rechnen mit einem Rückgang des Gewinns um mehr als die Hälfte auf rund 400 Millionen Euro. Bei der Schwimm-Europameisterschaft hat Deutschland eine zweite Goldmedaille gewonnen. Und zwar im Wasserspringen im Synchronwettbewerb vom 3-Meter-Brett. Lars Becker hat die Einzelheiten.
3: Das Hallenser-Duo Lou Massenberg und EM-Dubitant Jonathan Schauer holte sich mit einer beeindruckenden, durchweg souveränen und mit hohen Punktewertungen belohnten Vorstellung den EM-Titel mit fast 15 Punkten Vorsprung vor Russland. Für den routinierten Massenberg ist es bereits der 4. kontinentale Titel. Partner Schauer feiert den bisher größten Erfolg seiner Karriere. Am späten Abend könnte noch die 5. Medaille folgen. Pauline Pfeiff geht als Vorkampf-Zweite ins Finale des 10-Meter-Turmspringens. In diesem Wettbewerb hatte Pfeiff im letzten Jahr WM-Silber gewonnen, die einzige Medaille für den DSV in Singapur. Ebenfalls im Finale steht Elena Wassen. Gemeinsam hatten die beiden im Synchron vom Turm Silber geholt.
1: Das Wetter für Deutschland. In der Nacht ziehen im Westen, Süden und der Mitte Deutschlands einige Schauer und Gewitter durch. Ansonsten bleibt es meist trocken. Der Himmel lockert später dann auf. Die Temperaturen gehen auf bis zu 16 Grad zurück. Am Dienstag wechseln sich Sonne und Wolken immer wieder ab. 28 bis 38 Grad. Die Zeit 2.03 Uhr.
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4: A270 Blumenthal Richtung Ilpol. Die Einfahrt Bremen-Lesum ist Arbeiten am Mittelstreifen bis 17. August gesperrt. Die B74 Stade Bremen ist zwischen Abzweig Brillit und Abzweig Messelskamp wegen Bauarbeiten bis 10. August ca. 10 Uhr in beiden Richtungen gesperrt. Kreis Ammerland, die Hauptstraße, ist zwischen Apen und Riedam wegen Bauarbeiten bis zum 12. August in beiden Richtungen gesperrt.
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6: Mit Ben Sträubel und dann in 7 Minuten spielen wir um das PPPPP, das ist das perfekt fantastisch polierte Popnacht-Package. 07221 2011 ist die sympathische Ziffernfolge. Da gelangt ihr zu einem doch sehr netten Menschen, der jetzt hier ist. Also das ist mein zweites Ich. Ich selbst bin doch so unschlüssig, wie die Nacht so verläuft. Aber mein zweites Ich ist gut drauf. Also 07221 2011. Dann spielen wir in wenigen Minuten um das Popnacht-Package.
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